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1: Ich bin David Riemer. Die Bundesregierung reagiert auf die relativ neue Bedrohung durch Drohnen. Am Testflughafen des Deutschen Zentrums für Luft- und Raumfahrt in Kochstedt in Sachsen-Anhalt eröffnet sie heute eine Forschungseinrichtung für Drohnensicherheit. Hier sollen innovative Technologien in Reallaboren erforscht, entwickelt und erprobt werden.
2: Innenminister Dobrindt hatte die Eröffnung des neuen Technologiezentrums kurz nach dem Vorfall von Leipzig verkündet. Am Flughafen Leipzig-Halle war Anfang des Monats eine mit Sprengstoff und Zünder bestückte Drohne entdeckt worden. Das neue Zentrum soll helfen, dass die Airports und Sicherheitskräfte in Zukunft besser vorbereitet sind. Also, dass sie zum Beispiel schnell erkennen, ist es ein Angriff oder die verwirrte Drohne eines Hobbyfotografen. Aus Berlin, Uli Reitinger.
1: Das Oberlandesgericht Stuttgart will am Vormittag das Urteil gegen drei junge Männer verkünden, die als Agenten im Auftrag Russlands Anschläge auf den Güterverkehr in Deutschland vorbereitet haben sollen. Die Bundesanwaltschaft fordert mehrjährige Haftstrafen für die Beschuldigten. Die drei Ukrainer sollen Teil eines Sabotageplans gegen Transportwege eines Paketdienstleisters gewesen sein. Die Verteidiger beantragten Freispruch. Am Kampf gegen die verheerenden Brände im belgischen Naturschutzgebiet Hohes Venn beteiligen sich auch in dieser Nacht zahlreiche Einsatzkräfte aus Deutschland. Einsatzkräfte von Feuerwehren, Technischen Hilfswerk, Rettungsdiensten und Polizei sind im Einsatz. Die Brandlinie ist derzeit rund 2,3 Kilometer von der deutschen Grenze entfernt. Die evakuierten Bewohner von Monschau-Kaltherberg können weiterhin nicht in ihre Häuser zurück.
3: Das Feuer aus Belgien ist bisher nicht weiter Richtung Monschau in der Eifel vorgerückt. Regen und ausbleibender Wind wirken sich derzeit positiv aus, wie es von der Monschauer Einsatzleitung hieß. Man habe die Situation etwas entschärfen können. Die Menschen aus dem grenznahen Ortsteil Kaltherberg, die evakuiert worden waren, können aktuell noch nicht in ihre Häuser zurück. Die Evakuierung wird noch aufrechterhalten. Tine Klimach, Nachrichtenredaktion.
1: Das BSW will seine interne Auseinandersetzung um seine Regierungsbeteiligung in Thüringen auf einem Sonderparteitag klären. Das teilte die Landespartei mit. Außerdem sei beschlossen worden, den Beschluss des BSW-Bundesvorstandes, aus der Thüringer Regierungskoalition auszusteigen und Verhandlungen für eine Expertenregierung aufzunehmen, nicht zu folgen. Das BSW regiert in Thüringen mit CDU und SPD in einer sogenannten Brombeer-Koalition.
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4: Es kann sein, dass es lokal noch so ein bisschen Regen gibt, gerade Richtung Berge. Wird aber besser heute im Laufe des Tages. Wir haben ordentlichen Westwind teilweise. Die Temperaturen klettern auf maximal 18 bis 24 Grad. Morgen wird es schon wieder sommerlich. 24 bis 29 Grad. Trocken, schön. Ich glaube, das wird die Woche nicht mehr getoppt. Donnerstag zumindest kommen schon wieder Schauer und Gewitter rein.
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5: Normaler Verkehr im Allgäu. Ich wünsche euch eine gute Fahrt.
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1: Es kann sein, dass es lokal noch so ein bisschen Regen gibt, gerade Richtung Berge. Wird aber besser heute im Laufe des Tages. Wir haben ordentlichen Westwind teilweise. Die Temperaturen klettern auf maximal 18 bis 24 Grad. Morgen wird es schon wieder sommerlich. 24 bis 29 Grad. Trocken, schön. Ich glaube, das wird die Woche nicht mehr getoppt. Donnerstag zumindest kommen schon wieder Schauer und Gewitter rein.
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2: Normaler Verkehr im Allgäu. Ich wünsche euch eine gute Fahrt.

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1: Ich bin David Riemer. Heute soll das Urteil gegen drei mutmaßliche Agenten fallen. Die Angeklagten stammen aus der Ukraine und sollen in russischem Auftrag Anschläge vorbereitet haben.
2: Laut Anklage bekamen die drei den Auftrag von einem russischen Geheimdienst. Sie sollten Pakete in die Ukraine schicken, Brandsätze, die in Lastern oder Lagerhallen explodieren, einen großen Schaden anrichten und eine noch größere Verunsicherung in der Ukraine auslösen sollten. Zur Vorbereitung sollen die Angeklagten harmlose Pakete mit einem GPS-Tracker in die Ukraine verschickt haben. So wollten sie die Wege der Pakete nachvollziehen.

0: Bevor sie Schaden anrichten konnten, wurden die drei im Mai 2025 in Köln, Konstanz und in der Schweiz festgenommen. Uli Reitinger, Nachrichtenredaktion.
1: Am Kampf gegen die verheerenden Brände im belgischen Naturschutzgebiet Hohes Venn beteiligen sich auch in dieser Nacht zahlreiche Einsatzkräfte aus Deutschland. Insgesamt sind 240 Einsatzkräfte von Feuerwehren, Technischem Hilfswerk, Rettungsdiensten und Polizei im Einsatz. Die Brandlinie ist derzeit rund 2,3 Kilometer von der deutschen Grenze entfernt. Für die Nacht wird eine Windrichtungsänderung erwartet. Die evakuierten Bewohner von Monschau-Kaltherberg können weiterhin nicht in ihre Häuser zurück. In Deutschland steigt der Anteil junger Menschen, die ohne Job, Bildungs- oder Ausbildungsplatz dastehen. Im vergangenen Jahr traf das auf 10% der Menschen im Alter zwischen 20 und 24 Jahren zu. Das teilte das Statistische Bundesamt mit. Im Jahr davor waren es noch 9,5%.
2: Viele der jungen Menschen sind arbeitssuchend oder stehen kurz vor Studium oder Ausbildung laut Bildungsbericht. Aber fast 2/3 stehen dem Arbeitsmarkt nicht zur Verfügung, wegen Betreuungspflichten und gesundheitlicher Probleme. Dadurch gingen wichtige Fachkräfte verloren, so die gewerkschaftliche Hans-Böckler-Stiftung. Abhilfe könne eine echte Ausbildungsgarantie bringen. Bei den Arbeitsagenturen müsste die Förderung im Mittelpunkt stehen, statt Sanktionen und Druck, sagt der Sozialverband Deutschland, um beim Einstieg in die Arbeit zu unterstützen. Tine Klimach, Nachrichtenredaktion.
1: Zum Fußball. Stürmer Niklas Füllkrug steht laut Medienbericht vor einer Rückkehr zum Bundesligisten Werder Bremen. Der Medizincheck steht heute an, berichtet Sky. Demnach soll der 33-Jährige vom Premier League-Absteiger West Ham United ausgeliehen werden. Dort lief es für den Ex-Nationalspieler zuletzt nicht mehr so, wie erhofft.
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4: Es kann sein, dass es lokal noch so ein bisschen Regen gibt, gerade Richtung Berge. Wird aber besser heute im Laufe des Tages. Wir haben ordentlichen Westwind teilweise. Die Temperaturen klettern auf maximal 18 bis 24 Grad. Morgen wird es schon wieder sommerlich. 24 bis 29 Grad. Trocken, schön. Ich glaube, das wird die Woche nicht mehr getoppt. Donnerstag zumindest kommen schon wieder Schauer und Gewitter rein.
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5: Normaler Verkehr im Allgäu. Ich wünsche euch eine gute Fahrt.
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1: Es kann sein, dass es lokal noch so ein bisschen Regen gibt, gerade Richtung Berge. Wird aber besser heute im Laufe des Tages. Wir haben ordentlichen Westwind teilweise. Die Temperaturen klettern auf maximal 18 bis 24 Grad. Morgen wird es schon wieder sommerlich. 24 bis 29 Grad. Trocken, schön. Ich glaube, das wird die Woche nicht mehr getoppt. Donnerstag zumindest kommen schon wieder Schauer und Gewitter rein.
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2: Normaler Verkehr im Allgäu. Ich wünsche euch eine gute Fahrt.

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2: Ich bin David Riemer. Der Kampf gegen die verheerenden Flächenbrände im belgischen Naturschutzgebiet Hohes Venn dauert an. Auch Einsatzkräfte aus Deutschland sind im Einsatz. Die Feuerwehr bereitet sich wegen erwarteter starker Winde auf eine ganz neue Lage vor. Gleichzeitig erwartet der Deutsche Wetterdienst für heute mehr Regen als am Vortag. Die Brandlinie war am Abend rund 2,3 Kilometer von der deutschen Grenze entfernt. Die Bundesregierung reagiert auf die relativ neue Bedrohung durch Drohnen. Am Testflughafen des Deutschen Zentrums für Luft- und Raumfahrt in Kochstedt in Sachsen-Anhalt eröffnet sie heute eine Forschungseinrichtung für Drohnensicherheit. Hier sollen innovative Technologien in Reallaboren erforscht, entwickelt und erprobt werden.
3: Innenminister Dobrindt hatte die Eröffnung des neuen Technologiezentrums kurz nach dem Vorfall von Leipzig verkündet. Am Flughafen Leipzig-Halle war Anfang des Monats eine mit Sprengstoff

0: zünderbestückte Drohne entdeckt worden. Das neue Zentrum soll helfen, dass die Airports und Sicherheitskräfte in Zukunft besser vorbereitet sind. Also, dass sie zum Beispiel schnell erkennen, ist es ein Angriff oder die verwirrte Drohne eines Hobbyfotografen. Das Ziel, sagt Dobrindt, Wissenschaft, Technologie und die Anforderungen der Sicherheitsbehörden zusammenzuführen. Aus Berlin, Uli Reitinger.
1: Der Bauernverband legt heute die Erntebilanz dieses Sommers vor. Wegen der anhaltenden Trockenheit machen sich die Landwirte auf erhebliche Einbußen gefasst. Teils drohen sogar Totalausfälle.
2: Es ist zu trocken, unter anderem für Weizen, Kartoffeln oder Zuckerrüben. Bauernpräsident Ruckwied sprach zuletzt von einer brutal angespannten wirtschaftlichen Lage. In südlichen Teilen Deutschlands hält er sogar totale Ertragsausfälle für möglich. Etwas besser ist es in den nördlichen Regionen, wo es immer wieder etwas geregnet hat. In mehreren Bundesländern, vor allem im Süden, brechen durch die Hitze und Trockenheit auch die Futterbestände ein. Vereinzelt zwingt das Landwirte, Tiere früher als geplant schlachten zu lassen. Babit Büchner, Nachrichtenredaktion.
1: Das Oberlandesgericht Stuttgart will heute das Urteil gegen drei junge Männer verkünden, die als Agenten im Auftrag Russlands Anschläge auf den Güterverkehr in Deutschland vorbereitet haben sollen. Die Bundesanwaltschaft wirft den Ukrainern Agententätigkeit und die Verabredung zu Brandanschlägen vor. Die Männer sollen Teil eines Sabotageplans gewesen sein, der auf Transportwege eines Paketdienstleisters abzielte. Sie wurden im Mai vergangenen Jahres festgenommen.
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4: Es kann sein, dass es lokal noch so ein bisschen Regen gibt, gerade Richtung Berge. Wird aber besser heute im Laufe des Tages. Wir haben ordentlichen Westwind teilweise. Die Temperaturen klettern auf maximal 18 bis 24 Grad. Morgen wird es schon wieder sommerlich. 24 bis 29 Grad. Trocken, schön. Ich glaube, das wird die Woche nicht mehr getoppt. Donnerstag zumindest kommen schon wieder Schauer und Gewitter rein.
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5: Normaler Verkehr im Allgäu. Ich wünsche euch eine gute Fahrt.
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2: Es kann sein, dass es lokal noch so ein bisschen Regen gibt, gerade Richtung Berge. Wird aber besser heute im Laufe des Tages. Wir haben ordentlichen Westwind teilweise. Die Temperaturen klettern auf maximal 18 bis 24 Grad. Morgen wird es schon wieder sommerlich. 24 bis 29 Grad. Trocken, schön. Ich glaube, das wird die Woche nicht mehr getoppt. Donnerstag zumindest kommen schon wieder Schauer und Gewitter rein.
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3: Normaler Verkehr im Allgäu. Ich wünsche euch eine gute Fahrt.
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2: Ich bin Tine Klimach. Der Kampf gegen die Flächenbrände im belgischen Naturschutzgebiet Hohes Venn dauert an. Auch Einsatzkräfte aus Deutschland sind im Einsatz. Die Feuerwehr bereitet sich wegen erwarteter starker Winde auf eine ganz neue Lage vor. Gleichzeitig erwartet der Deutsche Wetterdienst für heute mehr Regen als am Vortag. Die Brandlinie war am Abend rund 2,3 Kilometer von der deutschen Grenze entfernt. Heute soll das Urteil gegen drei mutmaßliche Agenten fallen. Die Angeklagten stammen aus der Ukraine und sollen im russischen Auftrag Anschläge vorbereitet haben.
3: Laut Anklage bekamen die drei den Auftrag von einem russischen Geheimdienst. Sie sollten Pakete in die Ukraine schicken, Brandsätze, die in Lastern oder Lagerhallen explodieren, einen großen Schaden anrichten und eine noch größere Verunsicherung in der Ukraine auslösen sollten. Zur Vorbereitung sollen die Angeklagten harmlose Pakete mit einem GPS-Tracker in die Ukraine verschickt haben. So wollten sie die Wege der Pakete nachvollziehen. Bevor sie Schaden anrichten konnten, wurden die drei im Mai 2025 in Köln, Konstanz und in der Schweiz festgenommen. Uli Reitinger, Nachrichtenredaktion.
2: Die am Boden messbare UV-Strahlung der Sonne nimmt laut einer neuen Untersuchung in ganz Europa zu. Hauptgrund dafür ist, dass es weniger Wolken gibt. Das teilte das an der Datenauswertung beteiligte Bundesamt für Strahlenschutz in Salzgitter mit.
4: Örtliche Messungen haben schon darauf hingedeutet. Jetzt bestätigen europaweite Daten einen besorgniserregenden Trend. An 26 von 40 Messstationen nahm die UV-Strahlung jährlich um 10-20% zu. Vor allem in Mittel- und Westeuropa, auch in Deutschland. Damit steigt das Gesundheitsrisiko, denn die ultraviolette Strahlung gilt als Hauptursache für Hautkrebs. Sie kann außerdem die Augen schädigen. Unter anderem wegen des Klimawandels gibt es weniger schützende Wolken. Die Experten vom Strahlenschutzamt fordern mehr Schattenplätze.

0: Sätze. Ursula Winkler, Nachrichtenredaktion.
1: Der Deutsche Bauernverband stellt heute eine Bilanz der Ernte in diesem Sommer vor. Angesichts anhaltender Trockenheit und Hitze zeichnen sich deutliche Einbußen bei Getreide und Raps ab. Erwartet werden unterdurchschnittliche Ergebnisse. Vor allem in Süddeutschland kam es nach Branchenangaben zu größeren Schäden, die zu totalen Ertragsausfällen führen könnten. Teils gibt es auch Engpässe bei Tierfutter. Der Bauernverband forderte wegen einer angespannten Lage vieler Höfe Finanzhilfen der Politik.
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3: mit Niklas Bitzenauer. Am Kaufbeurer Fliegerhorst könnten künftig weitere Bundeswehreinheiten stationiert werden. CSU-Bundestagsabgeordneter Stefan Stracke wirbt bei Verteidigungsminister Boris Pistorius dafür, eine Flugabwehrraketentruppe mit dem System Iris TSLM in Kaufbeuren unterzubringen. Und bei Feneberg bleiben derzeit mehrere Filialen wegen eines Systemupdates vorübergehend geschlossen. Noch bis einschließlich morgen Mittwoch betrifft das unter anderem die Märkte in Immenstadt, Eumittelberg und Fischen. Sie öffnen ab Donnerstag wieder. Ab heute sind dann auch unter anderem die Filialen in Steingarten, Kaufbeuren und Kempten in der Salzstraße betroffen. Hier geht es erst ab dem Freitag weiter.
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4: Puh, auch heute starten wir ein bisschen wechselhaft in den Tag. Wir haben mal Wolken, wir haben ein bisschen Nieselregen, also eher ein frischer Start in diesen Dienstag. Tagsüber aber langsame Wetterbesserung. Der Westwind bleibt. Dazu erreichen die Temperaturen heute 18 bis 24 Grad und wir freuen uns alle jetzt schon auf den morgigen Mittwoch, denn das ist der beste Tag der kompletten Woche. 24 bis 29 Grad, es bleibt trocken, es wird schön, es wird sonnig. Ach, das ist nochmals Badewetter, denn im Laufe des Donnerstags ziehen immer mehr Schauer und auch lokale Gewitter ran.
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4: Es läuft auf den Allgäuer Straßen und zerstörungsfrei. Derzeit keine Meldungen.
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4: Keine Blitzer, 0800 5 70 80 90.
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4: Puh, gute Laune trotz nicht so gutem Wetter draußen, Niklas.
3: Ja, vor allem das Ding ist tatsächlich, Badewetter ist ja ab morgen nochmal, hast du gesagt.
4: Ja.
3: Aber das Ding ist, mittlerweile durch die Kühle müssten die Seen auch langsam abkühlen und
4: freiwillig ist
3: frischer langsam.
4: Also ich glaube nicht so mit zwei Tagen, dass die Wassertemperatur schon runtergeht.
3: Aber so langsam geht's runter.
4: Und langsam.
3: Das Problem ist,
4: langsam. Es geht langsam runter.
3: Unter 24 Grad gehe ich nicht rein.
4: Das wissen wir. Aber wir gucken gleich, vom Wasserwirtschaftsamt gibt's eine App, wo man die Tagestemperatur der Allgäuer Seen abrufen kann. Und wir checken gleich mal den Rottachspeicher und vielleicht den großen Alpsee, weil der große Alpsee ist ja von Natur aus ein bisschen fresher.
3: Also kann ich da vielleicht noch mit der Zehenspitze
4: ein bisschen so... Rottachspeicher, der ist ein bisschen wärmer.
3: Okay.
4: Wir checken das.
3: Badehose schon an? Bikini besser gesagt.
4: Natürlich, die Badehose.

0: Einen schönen guten Morgen, ihr hört den Allgäu-Wecker am Dienstag. Ach, wir machen gedanklich nochmal so eine kleine Rolle rückwärts, und zwar in den Kaffeeklatsch von gestern. Heimatliebe, die man anfassen und auch sehen kann. Der Trachtenverein Oberstdorf feiert heuer sein 125-jähriges Bestehen. Tourismus und Tracht, die beiden Sachen spielten bei der Entstehung eine Rolle. Um 1900 boomte bereits der Tourismus in Oberstdorf, und so ein bisschen aus Sorge, dass die Urlauber die heimische Kultur verdrängen könnten, gründeten damals etliche Bürger den Trachtenverein, heißt es auf der einen Seite, so Fritz Schwarz vom Verein gestern im Kaffeeklatsch. Und
1: es ist wohl so gewesen, dass es schon vor 1900 in Oberstdorf Trachten gegeben hat, Tanzgruppe gegeben hat, Musikgruppe gegeben hat, aber halt alle nicht organisiert. Alle haben ihr Ding gemacht. Und 1900 uns auf dem Fasnachtsball haben ein paar gedacht, warum tun wir nicht einmal miteinander etwas machen? Warum schließen wir diese zusammen? Und das ist eigentlich der Anlass gewesen, dass wir nachher schon im Frühling, also bei beim Lenzig, 1900 uns den Verein gegründet hat.
0: Was viele auch nicht wissen, als größter Trachtenverein Deutschlands vereint er gleich zwei völlig unterschiedliche Trachtengruppen unter einem Dach. Die jene für sich ein absoluter Hingucker ist, Elmar Jäger. Er ist erster Vorsitzender des Gebirgstrachten- und Heimatschutzvereins.
2: Viele kennen ja die Gebirgstracht, das ist die Grüne mit den Edelweiß-Hosenträgern, oder? Also wir sagen grüne Tracht dazu, oder die Grünen. Wir sind, also der Fritz und ich, wir sind beide von der Roten. Wir haben so eine Art Festtagstracht an, die rote Hosenträger hat und lange Hosen. Das ist bei den Grünen schon ein bisschen was vorbestimmt, was immer genau sein muss, beispielsweise bei den Hosenträgern. Bei der Roten hat die Stickerin eher so ein bisschen künstlerische Freiheit, das darf sie selber gestalten. Wobei es bei der roten Tracht aber auch Lederhosenträger gibt. Also das kann man auch selber auswählen, wie man es mag.
1: Es gibt wohl so überlieferte Vorlage, nach denen die, die es heute noch stickert, und das sind leider nicht mehr so viel, die Blume gestaltet. Wie gesagt, aber es gibt jetzt nicht irgendwie ein Motiv, das da zwingend vorkommen muss.
0: Hört sich super interessant an, und wer sich die Tracht mal anschauen möchte, die Festtagstracht der Roten, klickt gerne auf albahit.de. Da sind die zwei schmucken Herren auch abgebildet. Außerdem gehören zum Verein eine Theatergruppe und auch die Wilden Mäntle. Alle Infos auch zum Ablauf, zum kommenden Jubiläumswochenende des Gebirgstrachten- und Heimatschutzvereins Oberstdorf, beziehungsweise auch das ganze Gespräch mit den beiden, mit Elmar Jäger und Fritz Schwarz, könnt ihr ebenfalls nachhören auf unserer Homepage auf allgäuhit.de. Auch heute dreht sich im Kaffeeklatsch irgendwie alles um Oberstdorf, denn Chantal Schubert ist seit ein bisschen mehr als 100 Tagen dort Bürgermeisterin. Anfang Mai hat sie als erste Frau den Chefsessel im Rathaus übernommen. Wie die ersten gut 3 Monate gelaufen sind, das erzählt sie uns heute zwischen 9 und 10. Ich freue mich sehr. Schönen guten Morgen.
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0: Hallo an diesem Dienstag, ihr hört den Allgäu-Wecker. Heute ist wahrscheinlich der erste Tag in den Sommerferien auf dem Sofa oder irgendwo drinnen. Nach der ganzen Hitze in der letzten Wochen gibt es heute auch mal tagsüber noch etwas Regen. Die Temperaturen, ja, sind ein bisschen frischer geworden. Die Kinder finden es aber eigentlich gar nicht so schlimm.
1: Es gibt sehr viel, das man zu Hause machen kann. Man kann Brettspiele und Kartenspiele spielen. Man kann auch an schlechten Tagen was anschauen. Ins Schwimmbad gehen.
2: Wenn man jetzt so ein Gerät hat, Tablet oder Handy, kann man jetzt halt mal alle Apps, die man halt eigentlich gar nicht braucht, auch mal löschen.
3: Man könnte eventuell auch was basteln oder malen, was lesen.
4: In Indoor-Spielplätze gehen oder auch ganz einfach in den Süden verreisen.

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2: Weitere Bundeswehrstationierung in Kaufbeuren möglich. Feneberg, mehrere Filialen vorübergehend geschlossen. Und das Wetter, grau in grau bei um die 17 Grad. Ich bin Niklas Bitzenauer, einen schönen guten Morgen. Am Kaufbeurer Fliegerhorst könnten künftig weitere Bundeswehreinheiten stationiert werden. CSU-Bundestagsabgeordneter Stefan Stracke wird bei Verteidigungsminister Boris Pistorius dafür, eine Flugabwehrraketengruppe mit dem System Iris TSLM in Kaufbeuren unterzubringen. Grund dafür sind unter anderem die vorhandenen Kapazitäten und das geplante Ende der Tornado-Ausbildung 2027. Stracke rechnet damit, dass die Standortsentscheidungen bereits im Herbst fallen könnten. Bei Feneberg bleiben derzeit mehrere Filialen wegen eines Systemupdates vorübergehend geschlossen. Noch bis einschließlich Mittwoch betrifft das die Märkte in Immenstadt, Eumittelberg, Fischen, Ottobeuren, Memminger Berg, Sonthofen und Weilersimmerberg. Diese sollen dann ab Donnerstag wieder öffnen. Von heute bis einschließlich Donnerstag sind außerdem die Filialen in Steingaden, Kaufbeuren, Grafrath, Seeg, Nesselwang, Altenstadt, Werdach und Kempten in der Salzstraße geschlossen. Sie sollen dann ab Freitag wieder öffnen. Unabhängig davon werden im Insolvenzverfahren 5 Märkte dauerhaft geschlossen. In Bodeneck, Beint, der Augsburger City Galerie, Altusried und im Ritchie Center Peißenberg. In Beint ist am 29. August der letzte Verkaufstag. Nach mehreren Schüssen auf einem Betrieb im Gewerbegebiet Mariathal bei Friedrichshafen hat die Kriminalpolizei eine Ermittlungsgruppe eingerichtet. Unbekannte hatten bereits im Juli zuletzt in der Nacht auf Sonntag gezielt auf das Firmengebäude geschossen. Verletzt wurde niemand. Einen Zusammenhang mit dem versuchten Tötungsdelikt vom 10. August sehen die Ermittler allerdings nicht. Damals soll ein 32-Jähriger bei einer Auseinandersetzung einen 33-Jährigen schwer verletzt haben und sitzt deshalb in Untersuchungshaft. Der Bauernverband legt heute Vormittag um 10.30 Uhr die Erntebilanz dieses Sommers vor. Wegen der anhaltenden Trockenheit machen sich die Landwirte vor allem auch bei uns im Allgäu auf erhebliche Einbußen gefasst. Teils drohen sogar Totalausfälle.
3: Es ist zu trocken, unter anderem für Weizen, Kartoffeln oder Zuckerrüben. Bauernpräsident Ruckwied sprach zuletzt von einer brutal angespannten wirtschaftlichen Lage. In südlichen Teilen Deutschlands hält er sogar totale Ertragsausfälle für möglich. Etwas besser ist es in den nördlichen Regionen, wo es immer wieder etwas geregnet hat. In mehreren Bundesländern, vor allem im Süden, brechen durch die Hitze und Trockenheit auch die Futterbestände ein. Vereinzelt zwingt das Landwirte, Tiere früher als geplant schlachten zu lassen. Babit Büchner, Nachrichtenredaktion.
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4: Wir messen 16 Grad aktuell in Lindenberg, 14 jeweils in Immenstadt und Schwangau. Es ist noch ein durchwachsener Start in diesen Dienstag. Hier und da haben wir noch ein paar Reste, Regen, Tröpfchen und dicke graue Wolken. Die lösen sich langsam im Laufe des Tages auf. Am Nachmittag zeigt sich stellenweise auch die Sonne bei maximal 24 Grad. Morgen am Mittwoch nochmals Hochsommerwetter, wie es im Bilderbuch steht. Es ist sonnig, es ist trocken und wir haben erneut 29 Grad in der Spitze. Ausnutzen ist so ein bisschen die Devise, denn ab dem Donnerstag kippt das Wetter. Da wird es ungemütlich, unbeständig und auch schon wieder kühler.
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4: Läuft gut auf den Allgäuer Straßen derzeit, keine Meldungen.
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4: Da ist einer aufgeploppt und zwar in Durach in der Miesenbacher Straße. Da wird bereits geblitzt. 0805 70 80 90.
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4: Niklas, wäre doch Badewetter, oder?
2: Ja, also 25 Grad, das ist absolut akzeptabel. Zum Beispiel Foggensee hat 25.
4: Ja, wir reden hier von Wassertemperaturen, ja? Mhm. Also nicht hier Luft, haben wir nur 24 heute
2: ja,
4: in der Spitze.
2: Also wäre so ein schönes Wärmeeffekt, Claire. Also wenn man da so rein geht, dann ist auf einmal wärmer.
4: Ist wie so eine Decke. Ist eigentlich vielleicht im See wärmer als draußen, ja? 25 Grad, das muss man sich schon vorstellen. Rottachspeicher, puh. Da geht was. Große Alpsee ist eigentlich eher ein bisschen frisch. Zumindest habe ich das noch so aus meiner Kindheit in Erinnerung. Mhm. Aber auch da 25 Grad.
2: Also ich könnte also mehr als meine große Zehe hineinhängen.
4: Mhm. Also pack die Badehose ein. Nimm dein kleines Schwesterlein. Und dann
2: ich nimm dich.
4: Und nimmst mich mit. Ja, und dann ab zum Alpsee.

0: euch einen guten Start in diesen Dienstag mit dem Allgäuer Wecker. Funktioniert das ein bisschen geschmeidiger? Schönen guten Morgen, die Jubiläumsfestwoche ist vorbei. 10 Tage mit der Pre-Party wurde in Kempten wieder gefeiert, getanzt und die Wirtschaftsmesse natürlich auch besucht. Insgesamt waren es mehr als 155.000 Menschen, die zur Allgäuer Festwoche nach Kempten kamen. Doch so viele Menschen zusammenkommen und Alkohol fließt, kann es natürlich auch mal zu der ein oder anderen Auseinandersetzung kommen. Deshalb war natürlich auch die Allgäuer Polizei dort wieder in Präsenz vor Ort sozusagen und die zieht für die 75. Festwoche eine durchaus positive Bilanz, Pressesprecher der Allgäuer Polizei Alexander Heubuch.
1: Insgesamt haben die Einsatzkräfte so um die 65 Einsätze gehabt, in 21 Fällen wurden Straftaten festgestellt. Einsatzaufkommen stieg im Vergleich zum Vorjahr zwar um 44%, so ungefähr, aber die Zahl der Straftaten sank um über 36%. Bei den meisten Delikten handelt es sich um so leichte Körperverletzungsdelikte, Beleidigungen oder Hausfriedensbrüche. 2 Fälle von sexueller Belästigung wurden angezeigt, die fanden aber allerdings außerhalb vom Festgelände statt. Das Sicherheitskonzept hat sich nach wie vor bewährt. Insgesamt war es eine sehr friedliche und ruhige Festwoche.
0: Das sind doch auch mal gute Nachrichten. 36% weniger Straftaten. Und dass die Einsatzzahlen nach oben gegangen sind, liegt wahrscheinlich auch daran, dass sich die Menschen schneller bei der Polizei melden und die Beamten dadurch eingreifen können, bevor überhaupt eine Straftat passiert. Die Polizei war bei der Festwoche schließlich auch mit einem eigenen Stand vor Ort und hat dort viel Präventionsarbeit geleistet.
1: Die Polizei hat einen Infostand oder einen Ausstellerstand an der Allgäuer Festwoche betrieben. Da war der Zulauf recht rege. Wir konnten viele Kinder ein schönes Lächeln ins Gesicht zaubern. Durch das, dass wir ein Polizeimotorrad dabei hatten, verschiedene kleine Präsente für die Kinder dann. Die Kinder durften eben auch auf das Polizeimotorrad sitzen, Fotos machen. Und die Kolleginnen und Kollegen haben am Stand sämtliche Fragen der Messebesucher beantworten können und sind durchaus immer wieder in sehr gute Gespräche mit den Besuchern von der Allgäuer Festwoche gekommen.
0: Dabei hat auch Heubuch sein ganz persönliches Highlight erlebt.
1: Mein persönliches Highlight. Ich durfte einen Tag am Infostand von der Polizei arbeiten, was ich sehr genossen habe und viele gute Gespräche führen. Und viele Menschen haben sich für die Arbeit bei der Polizei bedankt.
0: Es ist doch schön, wenn sich die Menschen bei den Beamten für ihren Einsatz doch auch mal bedanken. Einfach mal Danke sagen. Insgesamt zieht die Allgäuer Polizei nach der 75. Allgäuer Festwoche in Kempten also eine positive Bilanz und konnte mit ihrer Präsenz auch ganz viel Präventionsarbeit leisten. Einen wunderschönen guten Morgen.
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0: Das war ein musikalischer Rolle rückwärts in die 80er. Billy Joel, We Didn't Start a Fire. Einen wunderschönen guten Morgen, hier ist der Allgäuer Wecker. Fußball-Wiedergutmachung in der Fußball-Bayernliga. Nach der enttäuschenden 0:1 Heimpleite gegen Landshut muss der TSV Kottern heute auswärts ran. Um 18.30 Uhr geht es zum FC Deißenhofen. Beide Teams haben nach Niederlagen am vergangenen Wochenende ja wieder etwas gut zu machen. Kottern will heute einen Sieg und die Negativserie beenden. Wir sind heiß auf das Spiel und wollen den Auswärtsdreier, so der Verein. Nordische Kombination, Heimspiel im Allgäu, der Sommer Grand Prix der Nordischen Kombination macht Station in Oberstdorf. Morgen steht das große Highlight im Skistadion am Schattenberg und im Ort an. Nach guten Top-10-Platzierungen beim Auftakt in Bischofshofen peilt das deutsche Team um die Lokalmatadore Vinzenz Geiger und Julian Schmid Spitzenplätze an. Spektakulär wird's morgen Abend. Dann fällt die Entscheidung beim packenden Flutlichtrennen auf Skirollern mitten durch Oberstdorf. Und eine Meldung vom Handball habe ich auch noch. Der Spielplan für die neue Handballsaison, der steht nämlich. Für die Allgäuer Teams wird es in der Spielzeit 26-27 besonders spannend. Regionalliga-Aufsteiger TSV Otto Beuren startet am 19. September mit einem Heimspiel gegen München-Allach. Am selben Tag kommt es in der Frauenoberliga direkt zum packenden Allgäu-Derby zwischen der SG Biesenhofen-Markt Oberdorf und Aufsteiger Otto Beuren. Die Männer der HSG Dietmannsried-Althusried und der SG Kempten-Kottern greifen ebenfalls im September in der Oberliga Süd an.
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2: Ich bin Tine Klimach. Im belgischen Naturschutzgebiet Hohesfenn dauert der Kampf gegen die verheerenden Flächenbrände an. Auch deutsche Einsatzkräfte sind beteiligt. Gestern hatte Regen den Einsatzkräften in die Hände gespielt. Allerdings bleibt das Feuer unberechenbar.
3: Wir bereiten uns auf eine ganz neue Lage vor, sagte einer der Einsatzleiter, denn starker Wind könnte die Flammen wieder Richtung Monschau treiben, die idyllische Stadt direkt im Grenzgebiet. Immerhin, es soll heute wieder regnen und das macht etwas Hoffnung, doch schon jetzt sind riesige Flächen im belgischen Naturschutzgebiet schwarz verkohlt. Ein großes Problem ist auch der Torfboden dort, der brennt tief unter der Erde. Claudia Wächter, Nachrichtenredaktion.
2: Die russische Millionenmetropole Moskau und die umliegende Hauptstadtregion sind in der Nacht zum Ziel einer Angriffswelle mit ukrainischen Drohnen geworden. Laut der staatlichen Nachrichtenagentur TASS handelt es sich um die heftigste derartige Attacke seit 2 Jahren. Bis heute Morgen seien 620 Drohnen in Richtung der Hauptstadtregion geflogen, hieß es. Die meisten seien abgewehrt worden. Über mögliche Opfer oder Schäden wurde zunächst nichts bekannt. Die SPD will die Klimaanpassung als Gemeinschaftsaufgabe im Grundgesetz verankern. Damit wäre der Bund zum Beispiel beim Thema Hitzeschutz mehr in der Pflicht. Bisher liegt die Zuständigkeit bei Ländern und Kommunen. Die Deutsche Stiftung Patientenschutz begrüßt den Vorstoß und fordert vom Bundestag eine Priorisierung von sozialen Einrichtungen wie Kliniken, Alten- und Pflegeheimen.
4: Unter extremen Temperaturen leiden vor allem alte, pflegebedürftige und schwerkranke Menschen, sagt Eugen Brüsch, Vorstand der Stiftung Patientenschutz. Ohne eine Klarstellung in der Verfassung sei ein Schutz dieser Personen in Krankenhäusern oder Heimen kaum möglich. Denn so Brüsch, Länder und Kommunen könnten die zusätzlichen Milliardenkosten für Klimaanlagen oder Fensterbeschattung nicht tragen. Gleichzeitig sei es aber für Pflegeheimbewohner unzumutbar, diese Kosten auch noch aus eigenen Mitteln zu stemmen. Diana Kramer, Nachrichtenredaktion.
2: Zum Sport. Stürmer Niklas Füllkrug steht einem Medienbericht zufolge vor der Rückkehr zu Werder Bremen. Ein Medizincheck steht heute an, berichtet Sky. Demnach soll der 33-Jährige vom Premier League-Absteiger West Ham United ausgeliehen werden. Füllkrug spielte bereits in der Jugend für Werder und kehrte 2019 noch einmal zurück. Zuletzt spielte der Ex-Nationalspieler bei AC Mailand.
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5: Mit Niklas Bitzenauer. Am Kaufbeurer Fliegerhorst könnten künftig weitere Bundeswehreinheiten stationiert werden. CSU-Bundestagsabgeordneter Stefan Stracke wirbt bei Verteidigungsminister Boris Pistorius dafür, eine Flugabwehrraketentruppe mit dem System Iris TSLM in Kaufbeuren unterzubringen.

0: Bei Feneberg bleiben derzeit mehrere Filialen wegen eines Systemupdates vorübergehend geschlossen. Noch bis einschließlich morgen Mittwoch betrifft das unter anderem die Märkte in Immenstadt, Eumittelberg und Fischen. Sie öffnen ab Donnerstag wieder. Ab heute sind dann auch unter anderem die Filialen in Steingarten, Kaufbeuren und Kempten in der Salzstraße betroffen. Hier geht es erst ab dem Freitag weiter.
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2: Ja, es ist wechselhaft. Wir haben Wolken, graue und leicht graue Wolken. Momentan ist es zumindest über Kempten niederschlagsfrei. Es bleibt aber heute an diesem Dienstag recht wechselhaft. Tagsüber bessert sich das langsam. Ein bisschen Glück haben wir am Nachmittag auch einzelne Sonnenstrahlen. Dazu 18 bis 24 Grad. Morgen der Mittwoch richtig schön. Das ist der Top-Tag der Woche. Wir bekommen Temperaturen bis zu 29 Grad. Also das ist nochmals Badewetter. Im Laufe des Donnerstags zieht es immer mehr zu. Wir bekommen Regenschauer und auch lokale Gewitter.
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2: Keine Meldungen, Freifahrt für euch.
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2: In Durach in der Miesenbacher Straße, da steht ein Blitzer. Habt ihr bereits was anderes wo entdeckt? Wo was anderes entdeckt? So passt's. 0805 70 80 90.
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2: Ja, die 75. Allgäuer Festwoche, Niklas, die ist passé. Da wird natürlich bilanziert, hochgerechnet, rübergerechnet. Das Ganze dauert natürlich noch, bis da mal die harten Zahlen dann auch auf den Tisch kommen. Die Hard Facts. Aber was jetzt schon bekannt ist, das sind so ein paar Fun Facts. Da ist eine ganz illustre Aufstellung irgendwo, ja, wie soll ich sagen, wie viele Musikkapellen da aufgetreten sind, wie viele Aussteller, gut, das weiß man meist im Vorfeld.
0: Social Media.
2: Social Media, wie viele Kerzen bei diesem Abschluss Familientag, bei diesem Lichterfest angezündet worden sind. Wir haben da gleich ein paar mitunter recht witzige Zahlen, oder? Von der Jubiläumsfestwoche.
0: Ich würde sagen, da könnte der ein oder andere Schmunzler zumindest dabei sein.
2: Ich sag nur Tasse Kaffee.
0: Oh, und auch ein Glas Wein.
2: Gleich mehr hier bei mir im Allgäu-Wecker.

0: Immer noch ein cooler Song, oder?
1: Dua Lipa. Absolut. Dua Lipa hat's einfach drauf, die Dame.
0: Die hat's drauf. Schönen guten Morgen, ihr hört den Allgäuwecker am Dienstag. Die Febo, die Allgäuer Festwoche ist passé, vorbei.
1: Merkt man auch am Wetter.
0: Ja, aber diesmal war wirklich Glück.
1: Voll.
0: Die Festwoche war vorbei und dann kam erst das Gewitter. Verantwortliche der Messe und auch der Stadt sind zufrieden. Die Polizei, haben wir ja vorhin auch schon mit ihnen gesprochen, zieht auch eine friedliche Bilanz. Soweit ja alles gut. Was aber tatsächlich richtig spannend ist, Niklas, und deshalb schauen wir da auch mal drauf, ist das Ganze so drumrum.
1: Oh,
0: da
1: ja.
0: Gibt es nämlich wirklich sowas von beeindruckende Zahlen von dieser Jubiläumsfestwoche, von der 75. Auslage. Niklas, leg einfach mal los.
1: Also, gekommen sind diesmal genau 158.963 Besucher.
0: Okay.
1: Davon etwa zwei Drittel am Tag. Es waren 270 Aussteller, 26 Musikkapellen und 35 Musikacts. Und beim Lichterfest zum Abschluss haben auf dem Hildegardplatz, das muss man sich mal vorstellen, das ist eine riesige Anzahl, 9000 Kerzen und 200 Lampions gebrannt.
0: Das beeindruckend. Das Wetter war noch richtig gut am Sonntag. Und wie schön das wieder ausgeschaut hat. Da braucht man auch nur mal auf Social Media klicken, dann bei Einbruch der Dämmerung. Das ist schon richtig, richtig, richtig schön gewesen. Unzählige Hände haben da natürlich auch heuer wieder mitgeholfen.
1: Ja, und damit es auch all diejenigen sehen können, die nicht vor Ort sind, gibt es ja heutzutage, du hast ja gerade schon gesagt, Social Media. Auch da hat die Festwoche ein eigenes Team sogar dafür.
0: Mhm.
1: Und wenn wir uns den Instagram-Kanal der Allgäuer Festwoche mal anschauen, finden wir da rund 11.400 Follower und in den letzten 30 Tagen gab es stolze 2,9 Millionen Aufrufe.
0: Das ist ganz ordentlich, oder?
1: Absolut, also die würden wir auch nehmen.
0: Das würden wir auch nehmen, genau. Was ich ja auch immer wirklich interessant finde, das sind so die Dinge, die vielleicht gar nicht so offensichtlich sind, die aber trotzdem so ein Großevent am Laufen und auch zusammenhalten im wahrsten Sinne des Wortes.
1: Du meinst zum Beispiel die 6000 verbauten Schrauben auf dem Fest- und Messegelände?
0: Ja.
1: Oder die mehr als 1000 Meter Glasfaser für das Datennetz? Dann hätten wir da noch über 500 Bauzaunbanner rund um das Gelände, circa 350 Meter Bierleitung oder 334 Toilettenanschlüsse und auch dann natürlich die Pissoirs.
0: Das ist ordentlich.
1: Circa 350 Quadratmeter Holz wurde für Podeste, Stufen und Rampen verbaut und das ist eine Sache, da könntest du dich anschließen, rund 4000 Tassen Kaffee hat allein das Technikteam getrunken.
0: Wow, da kann ich nicht mithalten. Ich trinke nur zwei am Tag.
1: Ich wollte gerade sagen, nur 3.999.
0: Schon beeindruckend, was da so auf einer Großveranstaltung wirklich zusammenkommt und so. Was will natürlich gut geplant sein.
1: Ja.
0: Da heißt ja eh immer, nach so einem Event ist vor dem nächsten Event. Deshalb nach der Festwoche heißt es auch hier vor der Festwoche. Und die nächste, Niklas, das Datum steht bereits.
1: Ja, die findet vom 17. bis zum 15. August 2027 statt. Oh Gott, aber jetzt wollen wir da nicht dran denken, da sind wir ja schon wieder älter.
0: Mein Gott, das ist jetzt wieder eine Gedankenkombination. Schönen guten Morgen.
1: Mit Crow. Bye, bye.
0: Bye, bye.

0: sind aus ihrem Sommerurlaub schon wieder zurück. Die anderen planen ihre Reise und starten vielleicht am kommenden Wochenende. Schönen guten Morgen, hier ist der Allgäuer Wecker. Strandtuch, Wanderpfad oder Stadtbummel. Bei den Urlaubszielen scheiden sich ja bekanntlich so ein bisschen die Reisegeister. Die einen buchen immer die gleiche Ferienwohnung in Bella Italia. Die anderen sagen bloß nicht zweimal an denselben Ort. Stattdessen immer neue Länder, neues Essen, neues Chaos vielleicht im Mietwagen. Aber wie ist das bei euch? Wie haltet ihr es mit dem Urlaub? Treu oder doch spontan?
1: Immer unterschiedlich. Ich will echt viel von der Welt sehen und dann finde ich es wichtig, immer woanders hinzugehen.
2: Immer so Italien, Kroatien.
3: Also wir fahren schon voll lang so immer in denselben Urlaub, so seit 10 Jahren nach Südtirol.
4: In jungen Jahren waren wir mehr die zum Strand fahren. Und jetzt sind wir eigentlich mehr die, die irgendwelche Städte anschauen.
5: Mit Familie ist schon eher so Europa.
6: Eher an verschiedenen Orten mit meinen Freunden und dann je nachdem, wo es uns hinzieht.

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2: Weitere Bundeswehrstationierung in Kaufbeuren möglich. Feneberg, mehrere Filialen vorübergehend geschlossen. Und das Wetter, grau in grau bei um die 17 Grad. Ich bin Niklas Bitzenauer, einen schönen guten Morgen. Am Kaufbeurer Fliegerhorst könnten künftig weitere Bundeswehreinheiten stationiert werden. CSU-Bundestagsabgeordneter Stefan Stracke wird bei Verteidigungsminister Boris Pistorius dafür, eine Flugabwehrraketengruppe mit dem System Iris TSLM in Kaufbeuren unterzubringen. Grund dafür sind unter anderem die vorhandenen Kapazitäten und das geplante Ende der Tornado-Ausbildung 2027. Stracke rechnet damit, dass die Standortsentscheidungen bereits im Herbst fallen könnten. Bei Feneberg bleiben derzeit mehrere Filialen wegen eines Systemupdates vorübergehend geschlossen. Noch bis einschließlich Mittwoch betrifft das die Märkte in Immenstadt, Eumittelberg, Fischen, Ottobeuren, Memminger Berg, Sonthofen und Weilersimmerberg. Diese sollen dann ab Donnerstag wieder öffnen. Von heute bis einschließlich Donnerstag sind außerdem die Filialen in Steingaden, Kaufbeuren, Grafrath, Seeg, Nesselwang, Altenstadt, Werdach und Kempten in der Salzstraße geschlossen. Sie sollen dann ab Freitag wieder öffnen. Unabhängig davon werden im Insolvenzverfahren 5 Märkte dauerhaft geschlossen. In Bodeneck, Beind, der Augsburger City Galerie, Altusried und im Ritchie Center Peißenberg. In Beind ist am 29. August der letzte Verkaufstag. Nach mehreren Schüssen auf einem Betrieb im Gewerbegebiet Mariathal in Friedrichshafen hat die Kriminalpolizei eine Ermittlungsgruppe eingerichtet. Unbekannte hatten bereits im Juli und zuletzt in der Nacht auf Sonntag gezielt auf das Firmengebäude geschossen. Verletzt wurde niemand. Einen Zusammenhang mit dem versuchten Tötungsdelikt vom 10. August sehen die Ermittler allerdings nicht. Damals soll ein 32-Jähriger bei einer Auseinandersetzung einen 33-Jährigen schwer verletzt haben und sitzt deshalb in Untersuchungshaft. Die Polizei sucht dringend nach Zeugen. Der Bauernverband legt heute Vormittag um 10.30 Uhr die Erntebilanz dieses Sommers vor. Wegen der anhaltenden Trockenheit machen sich die Landwirte, vor allem auch bei uns im Allgäu, auf erhebliche Einbußen gefasst. Teils drohen sogar Totalausfälle.
3: Es ist zu trocken, unter anderem für Weizen, Kartoffeln oder Zuckerrüben. Bauernpräsident Ruckwied sprach zuletzt von einer brutal angespannten wirtschaftlichen Lage. In südlichen Teilen Deutschlands hält er sogar totale Ertragsausfälle für möglich. Etwas besser ist es in den nördlichen Regionen, wo es immer wieder etwas geregnet hat. In mehreren Bundesländern, vor allem im Süden, brechen durch die Hitze und Trockenheit auch die Futterbestände ein. Vereinzelt zwingt das Landwirte, Tiere früher als geplant schlachten zu lassen. Babit Büchner, Nachrichtenredaktion.
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4: Mal vereinzelt kommt die Sonne zum Vorschein, aber wenn dann so in Richtung Nachmittag. Bis dahin haben wir immer wieder dichtere Wolken. Hin und wieder kann es auch Regenschauer geben bei 21 bis 24 Grad. Morgen wechselt sich die Sonne mit nur ein paar harmlosen Wolken ab. Die Temperaturen steigen auf bis zu 29 Grad. Es wird nochmal super sonnig, herrlich. Am Donnerstag ist dann der Hochsommerspuk zumindest für ein paar Tage vorbei. Es ist regnerisch, unbeständig und es wird dann auch kühler.
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4: In Sonthofen, na, wo haben wir? Verkehrsmeldungen habe ich keine. Wir schauen auf die Blitze. Sonthofen, Elisa-Brandström-Straße in Isny in der Schlossstraße und in Durach in der Miesenbacher Straße.
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4: Wenn ihr weitere Blitzer entdeckt, gerne durchgeben über die 0800 5 70 80 90.
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4: Niklas, haben wir gerade bei dir in den Nachrichten gehört. Heute kommt bayernweit die wahrscheinlich vorläufige Bilanz des Bauernverbands raus. Und alle wissen, der Sommer war zu trocken, der war zu niederschlagsarm, zu heiß,
2: zu alles.
4: Zu alles. Darunter haben natürlich auch die Allgäuer Landwirte gelitten. Wir haben so eine kleine Bestandsaufnahme gleich hier bei mir im Allgäu-Wecker. Wir sprechen mit dem Alpwirtschaftlichen Verein. Nicht nur oben bei den Elblern gab es zu wenig Futter für die Schumpen und Rinder, sondern auch weiter unten im Tal. Wie die vorläufige Bilanz hier bei uns ausschaut, wo der Kasus Knaxus auch hier lag, das klären wir hier bei mir im Allgäu-Wecker. Es heißt aber erst einmal Good Thing.
2: Oh yes, Fine Young Cannibals.
4: Sind die 90er, oder?
2: Absolutely. Da können wir ein bisschen Gas geben zum Dancen. Oh, 80er.

0: Ihr hört den Allgäu Wecker am Dienstag. Schönen guten Morgen. Seit Wochen ist es auch hier bei uns im Allgäu deutlich zu trocken. Für die Landwirtschaft wird das zunehmend zum Problem. Man muss sich ja nur mal die Wiesen angucken. Die sind teilweise braun statt grün und völlig ausgedörrt. Nicht anders das Bild weiter oben auf den Alpen. Wie besonders die Situation in diesem Jahr ist, weiß auch Fabian Höss. Er ist Geschäftsführer des Alpwirtschaftlichen Vereins Allgäu und steht im regelmäßigen Austausch mit den Betroffenen.
1: Es ist zu trocken, unter anderem für...
0: Na, das war er nicht.
2: Wir hatten einen ziemlich schneearmen Winter und dann kam das trockene Frühjahr mit dazu, auch immer mit viel Wind und dann eben der heiße Sommer und das hat bei unseren Alpen sehr an der Futtergrundlage genagt. Also die Weiden, die waren oft immer ziemlich knapp und hat dazu geführt, dass jetzt im späteren Sommer, im Hochsommer, dann einige Alpen eben schon mit einem Teil vom Vieh eben mit ausziehen haben müssen. Manche Alpen müssen jetzt eben auch komplett früher abtreiben, dass eben gar kein Vieh mehr auf der Alpen ist. Und so ging es eigentlich durch den Sommer und war eigentlich wirklich eine besondere Situation für unsere Elster.
0: Auch insgesamt war es durch die Hitze ein harter Sommer, gerade natürlich auch für die Tiere, denn die haben ihre Wohlfühltemperatur so ganz und gar nicht bei über 30 Grad.
2: Ja, gerade die heißen Phasen sind natürlich für die Rinder auch nicht so toll. Unsere Alpler versuchen dann eher nach Möglichkeit, die dann eher in Weiden zu treiben, wo sie einen entsprechenden Unterstand haben. Oder stallen sie unter Tag eher auch ein, sodass sie bloß nachts eher, wenn es ein bisschen kühler ist, eben draußen sind. Weil die Rinder haben dann teilweise auch Probleme mit Fliegen gehabt. Und das sind einfach schon Situationen, die für jeden Alpler besonders sind wie heuer. Also war jetzt nicht so der ideale Sommer, wie man sich auf der Alpen gewünscht hat.
0: Letztlich sind die Landwirte froh um jeden Tag, an dem das Vieh jetzt noch auf den Alpen sein kann, dort, wo es eben geht, wo noch Futter ist. Denn muss das Vieh ins Tal, steht man dort vor dem gleichen Problem, denn auch hier ist heuer einfach viel zu wenig gewachsen. Bei manchen Betrieben werden jetzt sogar schon die Vorräte für den Winter verfüttert. Diese Knappheit könnten bald auch wir alle merken.
2: Wir vermuten dann eigentlich schon, wenn das wirklich durch die Bank bei unseren Landwirten so ist, dass sich dann eher ja, am Angebot von der Milch was ändert. Zum Beispiel, dass die Milchmengen eher auch zurückgehen, die am Ende bei der Molkerei landen. Und sowas kann sich eher sehr gut eher auf den Milchpreis zum Beispiel auswirken, dass der dann im Endeffekt auch für den Verbraucher steigt.
0: Natürlich auch die Preise für alles, was mit Milch produziert wird. Joghurt, Quark etc. So schön also dieser Sommer für alle Sonnenhungrigen und Liebhaber tropischer Nächte war, es hat einfach viel zu wenig geregnet und da wächst dann halt auch kaum etwas. Und in einer Region, in der Wiesen und Weiden eine so große Rolle spielen wie bei uns, werden wir die Auswirkungen wohl erst noch viel später zu spüren bekommen.
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0: Hier ist der Alba-Wecker am Dienstag. Hallo und schönen guten Morgen. Der Anschlag auf die Christopher Street Day Parade in Berlin Ende Juli hat für Entsetzen gesorgt, aber die Queery Community will sich davon nicht unterkriegen lassen. Heute wird in Berlin mit einem Benefizkonzert Geld für queere Projekte gesammelt. Auf der Bühne wird auch Herbert Grönemeyer stehen. Der ist schon vor 2 Jahren beim CSD in Berlin aufgetreten und schon damals hat er vor dem zunehmenden Hass gegen Minderheiten gewarnt.
1: Umso mehr müssen alle, die unsere Art zu leben, zu lieben, zu glauben mittragen, die demokratische Welt schützen und für ihren Erhalt kämpfen. Jeden Tag, umso mehr muss der Artikel 3 im Grundgesetz ergänzt werden, dass niemand wegen seiner geschlechtlichen und sexuellen Identität benachteiligt werden darf. Und das sofort, klar und zackig. Die Zukunft ist und bleibt bunt. Und jetzt singe ich noch was.
0: Für seinen Auftritt heute hat Grönemeyer bestimmt auch wieder eine Ansprache mit klarer Botschaft vorbereitet. Und natürlich auch wird er wieder Musik spielen. Vielleicht auch ein paar ältere Songs wie Mambo. Der finale Titel auf seinem legendären 5. Studioalbum Bochum Mambo. Herbert Grönemeyer, einen schönen guten Morgen.

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2: Ich bin Tine Klimach. Heute soll das Urteil gegen drei mutmaßliche Agenten fallen. Die Angeklagten stammen aus der Ukraine und sollen im russischen Auftrag Anschläge vorbereitet haben.
3: Laut Anklage bekamen die drei den Auftrag von einem russischen Geheimdienst. Sie sollten Pakete in die Ukraine schicken, Brandsätze, die in Lastern oder Lagerhallen explodieren, einen großen Schaden anrichten und eine noch größere Verunsicherung in der Ukraine auslösen sollten. Zur Vorbereitung sollen die Angeklagten harmlose Pakete mit einem GPS-Tracker in die Ukraine verschickt haben. So wollten sie die Wege der Pakete nachvollziehen. Bevor sie Schaden anrichten konnten, wurden die drei im Mai 2025 in Köln, Konstanz und in der Schweiz festgenommen. Uli Reitinger, Nachrichtenredaktion.
2: Der Einsatz gegen die Brände im belgischen Naturschutzgebiet Hohes Venn geht weiter. Auch Einsatzkräfte aus Deutschland sind vor Ort. Die Feuerwehr bereitet sich wegen erwarteter starker Winde auf eine ganz neue Lage vor. Gleichzeitig erwartet der deutsche Wetterdienst für heute mehr Regen als am Vortag. Die Brandlinie war am Abend rund 2,3 Kilometer von der deutschen Grenze entfernt. Der Bauernverband legt heute die Erntebilanz dieses Sommers vor. Wegen der anhaltenden Trockenheit machen sich die Landwirte auf erhebliche Einbußen gefasst. Teils drohen sogar Totalausfälle.
4: Es ist zu trocken, unter anderem für Weizen, Kartoffeln oder Zuckerrüben. Bauernpräsident Ruckwied sprach zuletzt von einer brutal angespannten wirtschaftlichen Lage. In südlichen Teilen Deutschlands hält er sogar totale Ertragsausfälle für möglich. Etwas besser ist es in den nördlichen Regionen, wo es immer wieder etwas geregnet hat. In mehreren Bundesländern, vor allem im Süden, brechen durch die Hitze und Trockenheit auch die Futterbestände ein. Vereinzelt zwingt das Landwirte, Tiere früher als geplant schlachten zu lassen. Aus Berlin, Babette Büchner.
2: Zum Sport. Mehr als 25 Jahre gab es bei Länderspielen keine Stehplätze. Ab heute bietet der DFB wieder Tickets dafür an. Bei den ersten beiden Partien des neuen Bundestrainers Jürgen Klopp in der Nations League gegen Griechenland am 27. September in Augsburg und am 1. Oktober in München gegen Serbien. Stehplatzkarten sind für 18 Euro erhältlich. Die Eintrittskarten gibt es auf dem DFB-Ticketportal.
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5: Mit Niklas Bitzenauer. Am Kaufbeurer Fliegerhorst könnten künftig weitere Bundeswehreinheiten stationiert werden. CSU-Bundestagsabgeordneter Stefan Stracke wirft bei Verteidigungsminister Boris Pistorius dafür, eine Flugabwehrraketentruppe mit dem System Iris TSLM in Kaufbeuren unterzubringen. Und bei Feneberg bleiben derzeit mehrere Filialen wegen eines Systemupdates vorübergehend geschlossen. Noch bis einschließlich morgen Mittwoch betrifft das unter anderem die Märkte in Immenstadt, Eumittelberg und Fischen. Sie öffnen ab Donnerstag wieder. Ab heute sind dann auch unter anderem die Filialen in Steingarten, Kaufbeuren und Kempten in der Salzstraße betroffen. Hier geht es erst ab dem Freitag weiter.
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6: Es ist heute recht wechselhaft. Um kurz nach 8 ziehen auch dunklere Wolken vorbei. Und von den Temperaturen her liegen wir am Nachmittag zwischen 18 und 24 Grad. Tagsüber dann langsame Wetterbesserung. Es bleibt allerdings bei einem böigen Westwind. Morgen der Mittwoch trocken, schön und richtig heiß bis zu 29 Grad da am Nachmittag. Es wird auch der beste und der schönste Tag der Woche werden.

0: Im Laufe des Donnerstags ziehen immer mehr Wolken auf. Es gibt zunehmend Schauer und Gewitter. Und auch der Freitag präsentiert sich regnerisch und kühler.
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0: Keine Meldungen, gute Fahrt.
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0: Drei Blitzer habe ich für euch jetzt in Sonthofen in der Elisa-Brandt-Ström-Straße. Isny-Schlossstraße und auch in Durach wird noch geblitzt. Dort in der Miesenbacher Straße habt ihr neue Blitzer für uns. 0805 70 80 90.
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0: Manchmal muss man sich so richtig mal strecken.
2: Und dann einmal knacksen lassen, alles
0: genau
2: schön.
0: So.
2: Alles ach, bei mir hat Schulter jetzt geknackt, sehr gut.
0: Einrenken. Ich habe mich heute noch gar nicht so richtig gestreckt, du?
2: Nein, noch nicht so richtig.
0: Bei mir geht es in der Früh immer so rucki-zucki.
2: Rucki-zucki.
0: Nochmals richtig strecken. Hattest du schon mal einen Betrüger an der Haustüre, wo das offensichtlich war, dass das ein Betrüger ist?
2: Nein, tatsächlich nicht.
0: Ich auch nicht,
2: Nein, ich auch noch nicht.
0: Ich auch nicht. Okay, ich wohne in einem Mehrparteienhaus, da ist es eh nicht so einfach, dann direkt vor die Haustüre zu kommen. Aber wenn man irgendwo im Grünen wohnt, in einem Einfamilienhaus, kann das schon passieren, dass plötzlich jemand vor der Türe steht.
2: Zum Beispiel die Zeugen von Jehova.
0: Auch das, ja, die meine ich jetzt gar nicht. Aber dann sagt, hey, ich muss bei euch am Wasserleser irgendwas ablesen. Hättest du da von vornherein ein mulmiges Gefühl oder hättest du sagen, nee, klar, ist eh wieder Turnus, einmal im Jahr kommen die, lesen da meine Wasseruhr ab?
2: Nee, ich weiß es gar nicht. Nee, ich würde schon ein bisschen mal ins Grübeln kommen, weil die kommen ja nicht einfach so unangemeldet.
0: Nee, und heutzutage im digitalen Zeitalter ist es auch gar nicht mehr so, dass die
2: überhaupt noch höchstpersönlich vorbeikommen
0: auch und Stromablese und so.
2: Das geht alles digital und modern.
0: Aber nichtsdestotrotz gibt's genügend Betrugsmaschen auch direkt an der Haustüre. Welche das sind, darüber sprechen wir gleich hier bei mir im Allgäu-Wecker. Schönen guten Morgen.
2: Buongiorno.

0: leiten so ein bisschen rein in diesen Dienstag. Hier ist der Allgäuwecker. Schönen guten Morgen, stellt euch vor, oder Niklas, stell dir vor, es klingelt an der Tür. Tritt, tritt. Ein freundlicher Handwerker steht draußen, spricht von einem dringenden Wasserrohrbruch und muss sofort in deine Wohnung. Genau hier schnappt dann auch die Falle zu. Falsche Handwerker und Haustürbetrüger sind aktuell oder auch hier bei uns im Allgäu immer wieder unterwegs. Niklas, das Auffällige ist, und das ist schon ein bisschen unheimlich, die Betrüger treten ja meistens sehr, sehr höflich, kompetent und seriös auf. Mit welchen Maschen versuchen die Täter aktuell am häufigsten sich Zutritt zu unserem Zuhause zu verschaffen?
1: Ja, das stimmt auf jeden Fall. Die Täter sind nämlich geschulte Schauspieler, muss man an der Stelle sagen.
0: Das ist echt krass.
1: Die Klassiker sind angebliche Überprüfungen von Wasserleitungen, das Ablesen von Stromzählern oder spontane günstige Handwerkerleistungen für Dach und Garten direkt an der Haustür. Das Prinzip ist immer das gleiche. Zeitdruck erzeugen und Ableckung nutzen. Während eine Person den Bewohner in ein Gespräch verwickelt, sucht eine zweite unbemerkbar nach Bargeld und Schmuck. Seriöse Betriebe kündigen nämlich Termine immer vorher an.
0: Und ich habe es ja gerade vorhin schon mal ganz kurz angeschnitten. Das ist ja nur eine von mehreren Betrugsmaschen, der hier war an der Haustüre immer wieder, wird aber auch von einer Betrugsmasche auf offener Straße, ja gewarnt schon fast, dem sogenannten Kettentrick. Was ist denn das genau?
1: Ja, also das ist eine ganz besonders dreiste Form des Trickdiebstahls. Ja, Kriminelle sprechen Menschen auf der Straße oder aus dem Auto heraus an, oft mit einer harmlosen Frage nach dem Weg. Als Dankeschön wollen sie dem Helfer dann überschwänglich billigen Modeschmuck schenken und legen ihm diesen direkt um den Hals. Durch diesen engen Körperkontakt merken die Opfer gar nicht, dass die Täter mit flinken Fingern gleichzeitig die echte teure Goldkette oder das Armband öffnen und stehlen.
0: Boah, da wird so deine Gutmütigkeit tatsächlich voll ausgenützt. Das ist schon sehr frech, möchte ich mal sagen. Das klingt so, ja, ich werde da richtig überrumpelt und merke das gar nicht. Wie verhalte ich mich denn richtig, wenn mir eine Situation an der Haustüre oder vielleicht auch auf der Straße, am Gehsteig, in der Fußgängerzone so ein bisschen merkwürdig vorkommt, wie kann ich mich da effektiv schützen davor?
1: Das Wichtigste ist gesundes Misstrauen. An der Haustür gilt, Tür nur mit vorgelegter Sperre öffnen, Ausweise zeigen lassen und im Zweifel selbst beim Unternehmen oder der Hausverwaltung anrufen. Aber bitte über eine selbst recherchierte Nummer, nicht über die vom Fremden natürlich.
0: Ja, ja, ja, ja.
1: Auf der Straße Distanz wahren und sich nicht durch Umarmungen oder Geschenke bedrängen lassen. Unterschreibt niemals Verträge spontan an der Haustür und zieht im Zweifel immer Nachbarn oder Angehörige hinzu.
0: Ja, dass man irgendwo immer so einen Zeugen noch bei sich hat. Wenn es dann passiert ist oder ja in dem Fall schon zu spät ist oder man einen akuten Verdacht hat, was sind die nächsten Schritte und wo finden auch unsere Hörer langfristig Unterstützung, um das Zuhause sicherer zu machen?
1: Ja, beim akuten Verdacht oder wenn ihr bereits bestohlen wurdet, natürlich nicht zögern, sofort die Polizei anrufen, also Notruf wählen 110. Das ist keine Kleinigkeit. Für die langfristige Prävention hilft auch das Netzwerk zu Hause sicher. Seit über 20 Jahren wird hier ehrenamtlich mit der Polizei und dem Handwerk zusammengearbeitet, um Bürger für Einbruch und Brandschutz zu sensibilisieren. Infos und Checklisten findet ihr auch online auf www.zuhause-sicher.de.
0: Danke dir für so einen kleinen Abriss über aktuelle Betrugsmaschen.
1: Gerne,
0: und
1: immer doch.
0: Wie gesagt, diese 110, das sagt ja auch die Allgäuer Polizei, wirklich nicht zögern und gleich die 110 anrufen.
1: Lieber einmal zu oft als zu wenig.
0: So schaut's aus.
1: Dankeschön. Dann starten wir mal rein mit Power.
0: Power over me.
1: Dermot Kennedy.
0: Schönen guten Morgen.
1: Morgen.
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0: Hier ist der Allgäu-Wecker am Dienstag. Puh, was für ein Sommer 2026. Da haben wir einiges abbekommen. Natürlich an Sonnenschein, aber auch an heißen Temperaturen. Ja, das Thermometer hat zeitweise über 30 Grad angezeigt. Der Schweiß rinnt einem dann quasi aus jeder Pore und die Sonne sticht vom Himmel. Der Sommer hat sich in diesem Jahr wirklich von seiner besonders heißen Seite gezeigt. Da half nur noch der Sprung ins kühle Nass oder die Flucht in den Schatten. Aber wieso ist der Schatten unter einem Baum deutlich angenehmer als unter einem Sonnenschirm? Kollegin Pia Wegner erklärt's.
1: Ein Baum spendet nicht nur Schatten, er kühlt die Luft aktiv ab. Über die Blätter verdunstet Wasser und das entzieht der Umgebung Wärme. Dadurch wird die Luft in und unter der Baumkrone kühler. Ein Sonnenschirm hält zwar Sonne und UV-Strahlung ab, erwärmt sich aber selbst und gibt einen Teil der Hitze nach unten weiter. Der Baum ist deshalb eher wie eine natürliche Klimaanlage, der Schirm hingegen eher wie ein Dach im Schatten.

0: ist der Allgäuwecker. Unter dem Motto Ulfachgurt in Oberreute lädt euch das Gästeamt am 20. 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Los geht's um 19 Uhr. Der Eintritt ist frei. Eine Anmeldung bei der Gästeinformation ist erwünscht.
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2: Weitere Bundeswehrstationierung in Kaufbeuren möglich. Feneberg, mehrere Filialen vorübergehend geschlossen. Und das Wetter, grau in grau bei um die 17 Grad. Ich bin Niklas Bitzenauer, einen schönen guten Morgen. Am Kaufbeurer Fliegerhorst könnten künftig weitere Bundeswehreinheiten stationiert werden. CSU-Bundestagsabgeordneter Stefan Stracke wirbt bei Verteidigungsminister Boris Pistorius dafür, eine Flugabwehrraketengruppe mit dem System IRIS-TSLM in Kaufbeuren unterzubringen. Grund dafür sind unter anderem die vorhandenen Kapazitäten und das geplante Ende der Tornado-Ausbildung 2027. Stracke rechnet damit, dass die Standortsentscheidungen bereits im Herbst fallen könnten. Bei Feneberg bleiben derzeit mehrere Filialen wegen eines Systemupdates vorübergehend geschlossen. Noch bis einschließlich Mittwoch betrifft das die Märkte in Immenstadt, Eumittelberg, Fischen, Ottobeuren, Memminger Berg, Sonthofen und Weilersimmerberg. Diese sollen dann ab Donnerstag wieder öffnen. Von heute bis einschließlich Donnerstag sind außerdem die Filialen in Steingaden, Kaufbeuren, Grafrath, Seeg, Nesselwang, Altenstadt, Werdach und Kempten in der Salzstraße geschlossen. Sie sollen dann ab Freitag wieder öffnen. Unabhängig davon werden im Insolvenzverfahren 5 Märkte dauerhaft geschlossen. In Bodeneck, Beind, der Augsburger City-Galerie, Altusried und im Ritchie-Center Peißenberg. In Beind ist am 29. August der letzte Verkaufstag. Nach mehreren Schüssen auf einem Betrieb im Gewerbegebiet Mariathal in Friedrichshafen hat die Kriminalpolizei eine Ermittlungsgruppe eingerichtet. Unbekannte hatten bereits im Juli und zuletzt in der Nacht auf Sonntag gezielt auf das Firmengebäude geschossen. Verletzt wurde niemand. Einen Zusammenhang mit dem versuchten Tötungsdelikt vom 10. August sehen die Ermittler allerdings nicht. Damals soll ein 32-Jähriger bei einer Auseinandersetzung einen 33-Jährigen schwer verletzt haben und sitzt deshalb in Untersuchungshaft. Die Polizei sucht dringend nach Zeugen. Der Bauernverband legt heute Vormittag um 10.30 Uhr die Erntebilanz dieses Sommers vor. Wegen der anhaltenden Trockenheit machen sich die Landwirte, vor allem auch bei uns im Allgäu, auf erhebliche Einbußen gefasst. Teils drohen sogar Totalausfälle.
3: Es ist zu trocken, unter anderem für Weizen, Kartoffeln oder Zuckerrüben. Bauernpräsident Ruckwied sprach zuletzt von einer brutal angespannten wirtschaftlichen Lage. In südlichen Teilen Deutschlands hält er sogar totale Ertragsausfälle für möglich. Etwas besser ist es in den nördlichen Regionen, wo es immer wieder etwas geregnet hat. In mehreren Bundesländern, vor allem im Süden, brechen durch die Hitze und Trockenheit auch die Futterbestände ein. Vereinzelt zwingt das Landwirte, Tiere früher als geplant schlachten zu lassen. Babette Büchner, Nachrichtenredaktion.
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4: Heute eher unbeständig, eher wechselhaft, eher grau und trüb, wobei es im Laufe dieses Dienstags dann doch noch etwas freundlicher wird. Vor allem am Nachmittag zeigt sich stellenweise auch die Sonne bei maximal 24 Grad. Wir schauen auf den morgigen Mittwoch und da freuen wir uns schon richtig drauf. Es wird der beste, der schönste, der Top-Tag dieser Woche werden. Mit viel Sonnenschein. Es bleibt niederschlagsfrei, also trocken und die Temperaturen steigen nochmals auf 29 Grad. So ein bisschen ist das Motto auch morgen ausnutzen, denn der Donnerstag, der kühlt dann im Laufe des Tages ab. Es kommen lokale Gewitter, es kommen Regenschauer und der Freitag, ja, der ist wechselhaft, unbeständig und einfach nur bäh.
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4: Keine Meldungen auf den Allgäuer Straßen. Ihr habt Freifahrt um kurz nach 8:30.
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4: Allerdings ist blitzertechnisch einiges passiert. Neu geblitzt wird in Marktoberdorf in der Brückenstraße, Marktrettenbach in der Kemptner Straße, Sonthofen Elisa-Brandström-Straße und in Isny-Schloss-Straße und auch in Durach. Dieser Blitzer in der Miesenbacher Straße ist noch aktiv. Wenn ihr diese Liste ergänzen könnt und auch möchtet, 0805 70 80 90.
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4: Schönen guten Morgen. Ja, die meisten Schüler auch hier im Allgäu faulenzen, lassen sich wo auch immer die Sonne auf die Nasenspitze scheinen. Einfach nur mal 6 Wochen keine Schule. Für alle, die ab dem 1. September eine neue Ausbildung anfangen, heißt es natürlich auch noch ausruhen. Und dann haben wir noch welche, die noch gar nicht wissen, wo sie ihre Ausbildung anfangen, weil sie noch keinen Ausbildungsplatz haben. Wie wär's eventuell im Baugewerbe? Das ist lukrativ, man verdient gut und es hat nicht unbedingt mit richtig körperlicher, schwerer Maloche zu tun. Gleich mehr hier bei mir im Allgäu-Wecker. Schönen guten Morgen.

0: Allgäu-Bäcker rein in diesen, ja, vielleicht nicht mehr ganz so schönen Dienstag, aber ab morgen oder zumindest morgen wird's nochmals hochsommerlich heiß. Noch sind die meisten Schüler vor allem mit einem beschäftigt, Ferien machen. Für einige beginnt danach aber direkt der Ernst des Lebens, wie es so schön ja heißt. Die Ausbildungen starten zum Herbst hin und wer da noch keinen Platz gefunden hat, der hat noch gute Chancen, denn es sind noch etliche Stellen offen und gerade auch das Baugewerbe heißt, junge, interessierte Menschen herzlich willkommen. Alois Keller von der IG Bau.
1: Im Allgäu sind insgesamt noch 1700 Stellen offen und im Baugewerbe, wo man auch sehr gute berufliche Perspektiven hat, auch nach seiner Ausbildung, sind aktuell im Allgäu nur 140 Stellen offen. Also wir denken als IG Bau, dass es sich auf jeden Fall lohnt, sich nochmal umzuschauen, auch auf die Baubetriebe zuzugehen und da einfach nochmal nachzufragen, ob denn ein Ausbildungsbeginn in diesem Jahr noch möglich wäre.
0: Bau? Fragezeichen. Das ist doch nur schwere Arbeit für wenig Geld. Dieses Vorurteil will Keller so nicht stehen lassen.
1: Dem kann man auf jeden Fall was dagegen halten. Wir haben im Bauhauptgewerbe, wo ja ganz viele Berufe drunter zählen, ganz viele Betriebe vom Tiefbau bis zum Hochbau, also Zimmerer zum Beispiel, also durchaus ein sehr vielfältiges Umfeld. Und wenn die Eingruppierung und so weiter alles korrekt ist, verdient man da auch sehr gut. Also wir hatten in den letzten Jahren mit die besten Lohnerhöhungen über alle Branchen und wir brauchen uns auf dem Bau wirklich nicht mehr verstecken, was die Bezahlung angeht.
0: Und auch die Ausbildungsvergütungen, die können sich wirklich sehen lassen. Und noch ein Vorteil, es sind Jobs mit Zukunft.
1: Genau, das kann man absolut sagen, also das kann ich 100% bestätigen. Man hört zurzeit viel über Entlassungen und dass der Industrie schlecht geht. Also der Bauindustrie geht auf jeden Fall gut. Das sagen uns eigentlich fast alle Betriebe. Es gibt ja auch große Infrastrukturprogramme, von denen die Betriebe profitieren. Und gerade der Nachwuchs, es gibt viel zu wenig Auszubildende und die Betriebe suchen wirklich händeringend.
0: Auch in Sachen Weiterbildung bietet das Baugewerbe viele Perspektiven. Einfach mal jemanden fragen, der sich damit auskennt oder direkt bewerben. Auch Praktika sind immer eine gute Gelegenheit, sich Berufe mal anzugucken, mal reinzuschnuppern, von denen man einfach noch gar nicht so die Vorstellung hat. Und so manch einer hat einfach direkt beim Ausprobieren seine Leidenschaft gefunden. Fakt ist, wer im Baugewerbe arbeitet, sieht unmittelbar, was er geschaffen hat.
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0: nun diesen Dienstag, ihr hört den Allgäu-Wecker. Heute ist wahrscheinlich der erste Tag in den Sommerferien auf dem Sofa oder irgendwo drinnen. Nach der ganzen Hitze in der letzten Wochen gibt's heute auch mal tagsüber noch etwas Regen. Die Temperaturen, ja, sind ein bisschen frischer geworden. Die Kinder finden es aber eigentlich gar nicht so schlimm.
1: Es gibt sehr viel, das man zu Hause machen kann. Man kann Brettspiele und Kartenspiele spielen. Man kann auch an schlechten Tagen was anschauen. Ins Schwimmbad gehen.
2: Wenn man jetzt so ein Gerät hat, Tablet oder Handy, kann man jetzt halt mal alle Apps, die man halt eigentlich gar nicht braucht, auch mal löschen.
3: Man könnte eventuell auch was basteln oder malen, was lesen.
4: In Indoor-Spielplätze gehen oder auch ganz einfach in den Süden verreisen.

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2: Ich bin Tine Klimach. Unterstützt von leichtem Nieselregen kämpfen die Einsatzkräfte im Naturschutzgebiet Hohes Venn in Belgien direkt an der Grenze zu Deutschland weiter gegen einen der größten Waldbrände der belgischen Geschichte. Im Laufe des Tages sollte sich der Regen intensivieren, sagte der stellvertretende Bürgermeister von Monschau, Franz Karl Boden. Anders als befürchtet gäbe es bisher auch keinen ungünstigen Westwind, der das Feuer in Richtung deutsche Grenze treiben könnte. Die Bundesregierung reagiert auf die Bedrohung durch Drohnen. Am Testflughafen des Deutschen Zentrums für Luft- und Raumfahrt in Kochstedt in Sachsen-Anhalt eröffnet sie heute eine Forschungseinrichtung für Drohnensicherheit.
3: Innenminister Dobrindt hatte die Eröffnung des neuen Technologiezentrums kurz nach dem Vorfall von Leipzig verkündet. Am Flughafen Leipzig-Halle war Anfang des Monats eine mit Sprengstoff und Zünder bestückte Drohne entdeckt worden. Das neue Zentrum soll helfen, dass die Airports und Sicherheitskräfte in Zukunft besser vorbereitet sind. Also, dass sie zum Beispiel schnell erkennen, ist es ein Angriff oder die verwirrte Drohne eines Hobbyfotografen. Das Ziel, sagt Dobrindt, Wissenschaft, Technologie und die Anforderungen der Sicherheitsbehörden zusammenzuführen. Aus Berlin, Uli Reitinger.
2: Die SPD will die Klimaanpassung als Gemeinschaftsaufgabe im Grundgesetz verankern. Damit wäre der Bund zum Beispiel beim Thema Hitzeschutz mehr in der Pflicht. Die Deutsche Stiftung Patientenschutz begrüßt den Vorstoß und fordert vom Bundestag eine Priorisierung von sozialen Einrichtungen wie Kliniken, Alten- und Pflegeheimen.
4: Unter extremen Temperaturen leiden vor allem alte, pflegebedürftige und schwerkranke Menschen, sagt Eugen Brüsch, Vorstand der Stiftung Patientenschutz. Ohne eine Klarstellung in der Verfassung sei ein Schutz dieser Personen in Krankenhäusern oder Heimen kaum möglich. Denn so Brüsch, Länder und Kommunen könnten die zusätzlichen Milliardenkosten für Klimaanlagen oder Fensterbeschattung nicht tragen. Gleichzeitig sei es aber für Pflegeheimbewohner unzumutbar, diese Kosten auch noch aus eigenen Mitteln zu stemmen. Diana Kramer, Nachrichtenredaktion.
2: Das Oberlandesgericht Stuttgart will heute das Urteil gegen drei junge Männer verkünden, die als Agenten im Auftrag Russlands Anschläge auf den Güterverkehr in Deutschland vorbereitet haben sollen. Die Bundesanwaltschaft wirft den Ukrainern Agententätigkeit und die Verabredung zu Brandanschlägen vor. Die drei Männer sollen Teil eines Sabotageplans gewesen sein, der auf Transportwege eines Paketdienstleisters abzielte.
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5: Mit Niklas Bitzenauer. Nach dem Großeinsatz wegen eines vermeintlichen Flugzeugabsturzes an der Kemptner Hütte bei Oberstdorf ist weiterhin unklar, warum eine Smartwatch die entsprechende Meldung ausgelöst hat. Die Polizei weiß inzwischen, dass der Alarm vom Gerät eines Wanderers kam. Ob ein technischer Fehler oder eine Einstellung auf seinem Smartphone bzw. unter der Smartwatch dahinter steckt, soll noch geklärt werden. Und nach einem tödlichen Motorradunfall eines 19-Jährigen in Leutkirch hat sich jetzt seine Mutter mit einem emotionalen Brief an die Öffentlichkeit gewandt. Die Familie bedankt sich für die große Anteilnahme, Spenden und Unterstützung. Mehr als 680 Menschen hatten über einen Spendenaufruf mehr als 19.000 Euro gesammelt.
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6: Heute bleibt es eher grau in grau. Die Temperaturen verhalten mit hochsommerlichen Augen betrachtet. Bis zu 24 Grad mehr wird es heute nicht werden. Im Laufe des Tages lockert es aber zunehmend auf und hin und wieder zeigt sich auch die Sonne. Morgen der Mittwoch, der schönste Tag der gesamten Woche mit viel Sonnenschein und dann auch schon wieder schwülheißen 29 Grad am Nachmittag. Am Donnerstag, da wird es ein bisschen unbeständiger und die Temperaturen gehen auch wieder zurück.
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6: Es läuft gut auf den Allgäuer Straßen, aktuell keine Meldungen.
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6: Blitztechnisch habe ich dafür 4 Blitzer für euch in Marktoberdorf in der Brückenstraße, Marktrettenbach.

0: in der Kemptner Straße, in Sonthofen, in der Elisa-Brandström-Straße und in Issen in der Schlossstraße. Auch da ist der Blitzer noch aktiv. Wenn ihr weitere Blitzer für uns habt, gerne durchgeben, kostenfrei über die 0805 70 80 90.
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0: Heute geht's nach Oberstdorf. Nein, Oberstdorf ist nach Kempten gekommen. Herzlich willkommen an Chantal Schubert, erste Bürgermeisterin oder die erste Bürgermeisterin überhaupt vom Markt Oberdorf. Schön, dass Sie da sind.
2: Ja, vielen Dank, Frau Dattrotzow, für die Einladung.
0: Sehr, sehr gerne. Premiere quasi und auch Premiere in Sachen Interviews live im Radio geben.
2: Ja, total. Ist auch total aufregend für mich und ich freue mich schon.
0: Es ist ein aufregendes Jahr 2026. Vielleicht mit einem Satz eine Bilanz 100 Tage im Rathaus in Oberstdorf.
2: Ein Satz reicht gar nicht. Das schaffe ich nicht in einem Satz zusammenzufassen. Es ist auf jeden Fall total neues Leben.

0: Es frage Sie als allererstes, Frau Schubert, wohin geht Ihr Blick aus Ihrem Büro in Oberstdorf? Was haben Sie vor Ihrem Fenster?
1: Also ich habe natürlich die Berge vor meinem Fenster. Wobei jetzt, wo es so heiß war, musste ich immer die Jalousie runter machen leider. Und weil ich habe wirklich den ganzen Tag sonst pralle Sonne bei mir. Von dem her habe ich von den Bergen nicht so viel gesehen, muss ich ehrlich gestehen.
0: Aber da werden Sie mit Sicherheit beneidet über diesen Fensterblick, oder?
1: Ja, definitiv. Also es ist wirklich ein Blick, den manche wirklich dann nur im Urlaub so haben.
0: Oh, da werde ich schon fast ein bisschen neidisch. Was war so der erste Gegenstand, den Sie in Ihrem neuen, ja, arbeitstechnischen Zuhause auf den Tisch gelegt haben, mitgebracht haben oder gesagt haben, okay, das muss sein, weil mein Glücksbringer?
1: Also ich habe ein Bild von meiner Familie mitgenommen, das war ganz wichtig, mit meinen Kindern drauf, mit meiner Mutter drauf und auch ein Bild mit mir und meinem Lebensgefährten.
0: Ah ja, sehr schön. Ja. Das macht's, finde ich, schon gleich ein bisschen heimeliger. Das ist so eine kleine Umarmung vom Schreibtisch her. Wie ist Tag 1 abgelaufen? War das an diesem 1. Mai? War das am ersten Werktag im Mai? Oder war das eventuell schon vor dem 1. Mai? Hatte ich auch schon so in der 100-Tages-Bilanz. Der eine oder andere musste tatsächlich schon ein bisschen früher ran.
1: Ja, also es ist schon einiges schon passiert vor dem 1. Mai an Gesprächen überhaupt. Also wir hatten ja dann die konstituierende Sitzung auch recht bald im Mai. Deswegen mussten einfach viele Vorgespräche schon geführt werden und auch überhaupt, dass man mal die Fraktionen kennenlernt. Wer sitzt denn da alles mit einem mit am Tisch? Wer macht denn mit einem zusammen die Entscheidungen? Also da ist schon viel davor passiert. Und am 1. Mai, da war ich dann beim Maibaum aufstellen.
0: Das ist gleich ein schöner Termin eigentlich.
1: Ja.
0: Und der erste reguläre Tag, wo Sie quasi das erste Mal aufs Büro gesehen haben, ist das so? Punkt 8, wird unten aufgesperrt und dann kommt man rein und dann stehen Sie Spalier und begrüßen einen mit einem Blumenstrauß oder ist es komplett nüchtern?
1: Also es war wirklich ein Blumenstrauß, aber auf meinem Tisch. Ja. Also wir sind jetzt nicht Spalier gestanden, das muss auch nicht sein. Es ist sowieso am Anfang alles so aufregend, man muss sich erstmal orientieren und man kommt dann rein ins Büro und muss sich dann erstmal umschauen, orientieren und das erstmal sitzen lassen, dass man jetzt wirklich hier sitzt als erste Bürgermeisterin.
0: Ja, allein das, Sie schreiben da ja auch Ortsgeschichte oder Sie tauchen auf jeden Fall immer wieder in den Annalen auch auf, eben als erste Frau auf diesem Posten. Nicht, dass da jetzt von außen irgendwie Druck ausgeübt wird, aber man guckt, glaube ich, wenn man als Frau in so einer Position ist, dann wird schon ein bisschen genauer nochmal auf die Finger geschaut, glaube ich, oder vermute ich.
1: Das kann sein, ich habe natürlich nicht den Vergleich, ich bin es natürlich schon auch immer gewohnt, also ich habe immer in verantwortungsvollen Berufen auch gearbeitet und war, glaube ich, im Allgäu auch schon immer ein bisschen exotisch, auch in Kempten, wie ich aufgewachsen bin. Und von dem her bin ich es auch ein bisschen gewohnt.
0: Dass man ein bisschen angeguckt wird.
1: Ja.
0: Mitunter. Wie sind Sie eigentlich zur Politik gekommen? Hat das irgendwo schon vielleicht in den jugendlichen Jahren angefangen, dass Sie so ein Interesse entwickelt haben, ach Mensch, ich möchte da vor Ort ein bisschen was mitgestalten? Oder kommen Sie eventuell aus einer Familie, wo sehr auch lokalpolitisch interessiert war? Oder, wenn ich das so formulieren darf, war das politisch ein bisschen ein Spätzünder?
1: Ich hatte immer schon den Drang, in einem Beruf zu arbeiten, in dem ich was bewirken kann. Mhm. Wirklich mein Umfeld früher, also damals, wo ich studiert habe, war es so im Bereich Umwelt, aber trotzdem immer auch den Menschen im Fokus. Also das war schon immer was mich angetrieben hat. Also ich wollte auch ganz früher mal, habe ich die Idee gehabt, eben als Ingenieurin auch ins Ausland zu gehen und da vielleicht auch bei Projekten mitzuhelfen. Also aber auch dieses Hilfe zur Selbsthilfe und vielleicht ist das die Prägung auch von meinem Vater. Ich meine, er war selber nicht politisch aktiv, aber seine Familie war damals im Kongo, also mein Vater kommt aus dem Kongo, war damals dort politisch aktiv und auch geprägt. Also er musste damals auch aus dem Land raus, aufgrund dieser politischen Aktivität. Und es kann schon sein, dass mich das irgendwo unterbewusst geprägt hat, aber es war immer dieser Drang, wirklich mitzugestalten, aktiv und diese Möglichkeit auch wahrzunehmen, wirklich selber was zu bewirken im Umfeld.
0: Ja. Selber was zu gestalten. Wie ist es dann, ich muss da nochmals fragen, wo es klar war, Sie haben diesen Posten, dauert es so 24 Stunden irgendwie, bis das angekommen ist? Mhm. Also ich versuche mich da in diese Lage zu versetzen. Ich glaube, ich könnte das am Tag des Sonntags oder Wahlsonntags, glaube ich, noch gar nicht so richtig. Ich glaube, ich hätte immer gesagt, zwickt mich jemand. Es dauert, bis das so ankommt, oder?
1: Es dauert auch, ich glaube, vielleicht ist es bei jedem anders, aber das hat Wochen gedauert. Also es war dann immer noch, dass ich manchmal aufgewacht bin in der Früh und ja, ich bin jetzt erste Bürgermeisterin. Ja, das ist tatsächlich, also bis es dann mal so richtig ankommt. Für mich war es dann auch gut, dann irgendwann ins Arbeiten zu kommen. Also klar, man hat ja diese Zeit zwischen Stichwahl in dem Fall und dann wirklich Amtsbeginn, wo man eigentlich nochmal Urlaub machen kann, aber man ist ja dann auch, man weiß ja noch gar nicht so genau, was kommt auf einen zu. Wie ist das Team da in der Verwaltung? Genau, wie läuft das alles? Und eigentlich war es dann eher die Entspannung, die kam dann erst so richtig, wo ich dann ein paar Tage gearbeitet habe. Ja.

0: Jetzt sind Sie ja, Frau Schubert, quasi vom schönen Kempten ganz in den Süden ausgewandert, in Anführungszeichen, zumindest beruflich, nach Oberstdorf. Kleidungstechnisch hat sich da irgendwie was verändert, auch bei Ihnen im Kleiderschrank, weil man doch ein bisschen ländlicher, ein bisschen, wie soll ich sagen, traditioneller im Outfit. Vielleicht ist das auch nur ein Vorurteil von meiner Seite.
1: Es hat sich eigentlich nichts geändert. Also ich habe einen Dirndl mehr. Aber sonst, ja, und ich also genau, ein Dirndl mehr und eine Tracht sozusagen, wobei ich mir das ein bisschen zusammengeliehen habe. Das ist ja nochmal ein Unterschied zwischen Dirndl und Tracht. Da muss man auch wirklich aufpassen. Da gibt es große Unterschiede und je nachdem, also jetzt gerade, wir hatten die Fronleichnamsprozession und da bin ich dann schon auch mit Tracht dann gegangen. Das ist dann schon nochmal was anderes. Das ist halt einfach festlicher und das fühlt sich auch wirklich nochmal anders an, wenn man das trägt.
0: Stimmt, man nimmt eine komplett andere Haltung ein, auch schon beim Dirndl. Man läuft aufrechter. Mhm. Also und mit dem Dirndl und mit der Tracht sowieso ist man immer gut gerichtet. Ja. Zu jedem Anlass. Das passt immer. Nie over, nie underdressed. Eine Tracht passt immer. Ganz kurze Frage zu Ihrer Amtskette. Das ist ja auch ein feierlicher Akt. Wenn man diese Kette, sofern der Ort eine Kette hat, und das ist ja auch eine besondere Kette, in Oberstdorf wirklich mit Steinen aus der Breitach, glaube ich.
1: Ja, genau, richtig, ja. Ja, die hatte ich eben auch bei der Prozession dann an. Also das ist wirklich, das war ein ganz besonderer Moment. Also auch dieser Fronleichnamszug, man fühlt sich einfach so als Teil des Ganzen von mit den ganzen Vereinen zusammen, mit den Fahnen. Das ist wirklich da ist man ist Teil des Ganzen, man ist mittendrin, was ganz Besonderes.
0: Ja. Ich merke schon, Sie haben sich ganz gut eingelebt in Oberstdorf, fühlen sich da zumindest, wirkt es so auch wirklich wohl und beruflich auch haben's die Erdung dort.
1: Ja, doch. Also natürlich, momentan ist noch jeder Tag neu, ganz klar. Aber ich habe ja davor schon mal einen Bezug auch zu Oberstdorf gehabt. Aber das ist natürlich jetzt nochmal eine ganz andere Perspektive. Also ich lerne nochmal ganz andere Menschen kennen, auch ganz andere Akteure, was alles passiert in und rund um Oberstdorf. Das ist schon nochmal ganz anders, als wenn man dort einfach lebt oder bei mir in meinem Fall war es so, dass ich einfach auch jedes zweite Wochenende oder fast jedes Wochenende auch dort war, zusammen mit meinem Lebensgefährten. Das ist einfach eine ganz andere Perspektive.
0: Das ist komplett anders. Beruflich da so einen Cut zu machen, weil es ist ja eigentlich, mit dem Amtsantritt fängt man ja einen neuen Berufsbereich auch an.
1: Ja, total. Ja, auf jeden Fall. Also ich glaube, jeder bringt natürlich seine Erfahrung mit aus den Bereichen, in denen man davor tätig war. Und das ist auf jeden Fall auch hilfreich, was ich davor an Erfahrung gesammelt habe. Und trotzdem ist es wirklich komplett neu. Ja. Mhm. Also auch die ganzen verschiedenen Abteilungen im Baurecht. Das ist jetzt zum Beispiel was ganz Neues auch für mich. Aber das Wichtige ist wirklich die Zusammenarbeit mit der Verwaltung, mit den Leuten vor Ort. Und da haben wir ein ganz, ganz tolles Team. Das ist wichtig.
0: Das ist sehr wichtig, wenn man da wirklich gut aufgehoben ist.
1: Ja, genau. Und da habe ich von Anfang an auch wirklich diese Rückendeckung gehabt. Also ja, das ist sehr viel wert.
0: Was sind die großen Themen, die in Oberstdorf so auf dem Tisch liegen? Es ist ja egal in welcher Kommune, ich kann ja Geschichten, Projekte, das sind keine Übernachtprojekte, das sind auch keine Wochenprojekte. Das sind ja oft Sachen, die sich über mehrere Jahre hinziehen. Wo ist da so das Projekt, wo es heißt, ja, das ist momentan zumindest auf Nummer eins der Wichtigkeit?
1: Also wir sind gerade aktuell allgemein in diesem Prozess der Priorisierung auch zusammen mit dem Gemeinderat. Es gibt ganz, ganz viele große Projekte auch, die wirklich anstehen. Das muss man ganz klar sagen. Auch angefangen, natürlich Wohnbau ist ein ganz, ganz großes Thema, aber wirklich in allen Gemeinden.
0: Deutschlandweit.
1: Das kriegt man überall mit. Das ist deutschlandweit. Wir haben natürlich auch dieselben Herausforderungen, eben wie alle Kommunen. Das ist immer wieder, glaube ich, dasselbe. Das wiederholt sich irgendwo, Infrastruktur,
0: Bildung, Bildungsbildung,
1: ja. Wobei wir da wirklich ganz gut aufgestellt sind. Ein Thema wird natürlich der Neubau von der Mittelschule sein. Ein großes Thema, aber ich glaube, so dieses Grundsätzliche, was uns umtreibt oder was mich auch umtreibt, ist einmal einerseits diese Balance vom Tourismus, der extrem wichtig ist, von dem wir ja leben. Der uns wirklich ganz, ganz viel Wertschöpfung auch bringt und auch Infrastruktur. Also das ist, wenn man das sich wirklich mal anguckt, was der Tourismus in Oberstdorf bedeutet. Und aber auf der anderen Seite wirklich dieser Lebensraum. Da gehört eben auch Wohnraum dazu. Da gehört dazu, dass junge Menschen da bleiben und auch wieder zurückkommen nach Oberstdorf und auch dieses Traditionelle auch wieder weitertragen. Also das ist dieses Gesamte. Und das ist, glaube ich, schon diese große Herausforderung, in diesen auch enger werdenden finanziellen Spielräumen wirklich das zu schaffen. Und da ist eben diese Strukturensetzung, dieses Priorisieren extrem wichtig.
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2: Smartwatch-Alarm nach vermeintlichem Flugzeugabsturz in Oberstdorf bleibt rätselhaft. Mutter von tödlich verunglückten 19-Jährigen dankt für große Anteilnahme. Und das Wetter meist bewölkt bei um die 20 Grad. Ich bin Niklas Bitzenauer. Nach dem Großeinsatz wegen eines vermeintlichen Flugzeugabsturzes am Montag an der Kemptner Hütte bei Oberstdorf ist weiterhin unklar, warum eine Smartwatch die entsprechende Meldung ausgelöst hat. Pressesprecher von der Allgäuer Polizei, Johannes Stoll.
3: Das bleibt für uns im Moment auch noch ein Rätsel, wie es so weit gekommen ist. Wir wissen nur, dass diese Uhr, diese Smartwatch von diesem vermeintlichen Geschädigten, der derzeit DN5 läuft, alarmiert hat. Aber wie es dann dazu kam, normal alarmieren solche Uhren ja nur, dass es eben ein Schadensereignis geht, aber in welcher Form auch immer und dass es hier gleich ein Flugzeugabsturz gemeldet wird, ist eigentlich nicht der Fall. Und wie es dazu kam, ob das eine technische Ursache hat oder ob der Wanderer an seinem Handy was Bestimmtes eingestellt hat, ist derzeit noch Gegenstand der Ermittlungen, weil der Wanderer zuerst durch die Kollegen der alpinen Einsatzgruppe noch befragt werden muss, wenn er seine Wanderung beendet hat.
2: Nach dem tödlichen Motorradunfall eines 19-Jährigen aus Leutkirch hat sich seine Mutter jetzt mit einem emotionalen Brief an die Öffentlichkeit gewandt. Die Familie bedankt sich für die große Anteilnahme, Spenden und Unterstützung. Mehr als 680 Menschen hatten über einen Spendenaufruf mehr als 19.000 Euro gesammelt. Besonders dankt die Familie auch den Ersthelfern und dem Motorradclub The Bull Rider Motorcycle aus Kisleck. Mehr als 300 Biker hatten dem Verunglückten bei seiner Beisetzung die letzte Ehre erwiesen. Die Mutter bittet zudem, den 19-Jährigen nicht zu vergessen und sein Lachen im Herzen zu behalten. Am Kaufbeurer Fliegerhorst könnte künftig ein weiteres Waffensystem stationiert werden. CSU-Bundestagsabgeordneter Stefan Stracke hat Verteidigungsminister Boris Pistorius vorgeschlagen, eine Flugabwehrraketengruppe mit dem System Iris TSLM in Kaufbeuren unterzubringen. Dafür spreche laut Stracke unter anderem die vorhandene Platzkapazität und das geplante Ende der Tornado-Ausbildung im Jahr 2027. Die Standortentscheidungen könnten seiner Einschätzung nach bereits im Herbst fallen. Bei Feneberg bleiben derzeit mehrere Filialen wegen eines Systemupdates vorübergehend geschlossen. Betroffen sind noch bis Mittwoch unter anderem die Märkte in Immenstadt, Eumittelberg, Fischen, Ottobeuren, Memmingerberg, Sonthofen und Weilersimmerberg. Diese sollen aber dann ab Donnerstag wieder öffnen. Zudem bleiben die Filialen in Steingarten, Kaufbeuren, Grafrath, Seeg, Nesselwang, Altenstadt, Wertach und Kempten in der Salzstraße geschlossen. Sie sollen ab Freitag wieder öffnen.
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4: Heuer ein bisschen ein verhaltener Hochsommertag. Wir haben Wolken, wir haben vielleicht noch so ein klitzekleines bisschen auch noch ein paar Regentropfen. Im Laufe des Dienstags wird es aber freundlicher. Streckenweise zeigt sich dann auch noch die Sonne bei bis zu 24 Grad. Morgen am Mittwoch, da haben wir richtig schönes Badewetter, viel Sonnenschein, Temperaturen bis zu 29 Grad. So ein bisschen heißt das Motto ausnutzen, denn am Donnerstag wird es schon wieder unbeständiger und wechselhafter.
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4: A7 Füssenreuth Richtung Ulm zwischen dem Kreuz Memmingen und Bergheim 1 Kilometer Stau. Und ein bisschen dichter ist es auf der B19 Kempten Richtung Oberstdorf. Und zwar zwischen Sonthofen Süd und Fischen. Da braucht ihr aktuell knapp 10 Minuten länger.
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4: In Marktoberdorf in der Brückenstraße, da steht noch einer. Aber auch in Marktrettenbach wird geblitzt in der Kemptner Straße. Und für mehr jederzeit könnt ihr es durchgeben, direkt ins Studio rein über die 0805 70 80 90.
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4: Gab's irgendwie einen besonders schönen Moment? Sie haben von dieser Fronleichnamsprozession ja schon gesprochen. Aber auch sonst vielleicht eine Situation, wo Sie gesagt haben, ja, genau deswegen mache ich es.
5: Ja, also ein besonderer Moment war zum Beispiel jetzt vor kurzem auch diese Eröffnung von dem Inklusionsspielplatz, ja, wo ich dann inmitten einer Traube von Kindern gestanden bin und mit denen runtergezählt hat, dass wir den Spielplatz jetzt alle eröffnen. Und dann sind die alle losgestürmt und man hat dann einfach gemerkt, was das ausmacht, was man wirklich bewirken kann. Natürlich, das war jetzt ein Projekt noch aus der alten Legislaturperiode, aber trotzdem zu sehen, was man an Begeisterung schaffen kann,

0: Hobbys, Frau Schubel, das muss ich schon mal fragen. Sie sind musikalisch auch, habe ich mitbekommen.
1: Ja, das stimmt. Ja.
0: Also nicht nur instrumententechnisch, sondern auch gesangstechnisch?
1: Ja, eigentlich mehr Gesang als auch Instrument. Da war ich leider nie so konsequent am Üben, aber ich habe früher, bin ich auch mit, als Duo sind wir ein bisschen rumgetingert und Musik gemacht. Ja.
0: Ja. Was ist so Ihr Bereich, Ihr Popmusik, Reggae, Soul, Rock?
1: Ja, so ein bisschen Soul, aber es war einfach, ich sag jetzt mal, wir haben eigene Lieder geschrieben, also es war so Singer-Songwriter-mäßig auf Deutsch. Ja, hat sich jetzt nicht ganz speziell einem Genre zuordnen lassen. Es hat einfach Spaß gemacht. Ja.
0: Das glaube ich. Dann sind Sie ja da eigentlich auch schon gewohnt gewesen, vor Publikum oder vor einer größeren Menschenmenge zu singen auch.
1: Ja, wobei das ist nochmal was anderes, ob man singt oder ob man spricht. Das ist wirklich ein ganz, ganz großer Unterschied. Man hat natürlich dann auch sein Programm und ist dann auch so eingespielt zu zweit als du. Das ist immer nochmal was anderes, ja.
0: Als wenn einem da tatsächlich hunderte von Menschen so auf den Mund gucken.
1: Ja. Ja, ja.
0: So diese unmittelbare Reaktion. Waren Sie da ein bisschen nervös so vor Ihrer ersten Rede, vielleicht auch bei der Marktgemeinderatssitzung oder bei einer Eröffnung, wo dann doch viel Prominenz ist?
1: Ja, natürlich. Also es ist auch immer noch, also es passiert mir auch immer noch. Also es kommt immer drauf an, man hat, sage ich mal, gute und schlechte Tage. Ja. Und ich finde auch so ein bisschen Aufregung gehört auch mit dazu.
0: Man so ein bisschen ist ja dann, Magengrummeln,
1: genau, ja. Genau, man ist ja dann auch wacher und in dem Moment einfach gewahrer, sage ich jetzt mal. Und ich finde, das ist ja auch so diese Wichtigkeit wahrzunehmen, weil es ist wichtig. Man steht vorne, man repräsentiert Oberstdorf. Und ich finde, das sollte man dann schon auch mit... sollte man dann auch so rüberbringen. Und ja, manchmal ist es aufregend, ich glaube, es kommt auch immer auf das Thema drauf an.
0: Ja, das ist richtig. Ja. Haben Sie schon ein Bierfass an?
1: Ja, tatsächlich. Ja, wir hatten vor kurzem Dorffest und da durfte ich das erste Mal, also wirklich, ich habe davor noch nicht geübt, durfte ich ein Bierfass anstechen und es hat mit 2 Schlägen geklappt.
0: Wow! Schafft mancher Mann auf diesen Posten nicht. Ich könnte es gar nicht. Ja. Das sind natürlich auch Aufgaben, die immer wieder dazukommen. Es gibt die politischen Auftritte natürlich oder auch wo andere Politiker oder politische Größen dann nach Oberstdorf auch kommen. Aber auch man ist bei den Vereinen, feiert runde Jubiläen. Und jetzt steht ja auch ein ganz besonderes Jubiläum, zumindest was das Festwochenende angeht, vor der Tür. Das Jubiläumsjahr hat begonnen, ist vielleicht jetzt das Highlight und geht ja noch vom Trachtenverein.
1: Ja, genau. Das haben wir jetzt nächstes Wochenende, ist das große Festwochenende, wo ich auch wirklich gespannt bin, wie das abläuft. Also ich freue mich auch. Das ist ein Riesenaufwand, wirklich auch für den Verein, was die da veranstalten, weil es ist ja wirklich der ganze Umzug durch den Ort. Wir kriegen dann natürlich auch viel mit von der Gemeinde, weil da sind ja auch viele Bereiche von uns involviert, Ordnungsamt, Gemeindewerke und so weiter. Und von dem her, also ich bin wirklich gespannt. Ich bin auch am Freitagabend mit dabei. Ich glaube auch wieder zum Fass anstechen. Schauen wir mal, ob es da wieder so gut funktioniert oder ob das sozusagen das erste Mal war. Ja, und dann eben am Sonntag mit diesem großen Festumzug.
0: Über 2000 Menschen kommen da, auch in den unterschiedlichsten Trachten. Das hat schon sehr was Feierliches zu tun. Der Verein hat sich ja auch ein bisschen drunter geschrieben, Heimatschutz oder Traditionsbewahren, Brauchtumspflege. Wie schön ist es, in einem Ort zu arbeiten, wo Tradition und Heimatpflege, Brauchtum ja noch richtig gelebt wird? Es ist ja auch besonders. Allgäu im Allgemeinen, speziell natürlich auch Oberstdorf.
1: Ja, also ich habe es ja, wie gesagt, auch durch die Familie von meinem Freund habe ich es mitbekommen und er war ja auch oder ist selber ja auch in der althistorischen Tracht und da habe ich das schon so ein Gefühl dafür bekommen und ich glaube, das haben wir ja allgemein im Allgäu schon noch dieses Traditionsbewusstsein. Aber in Oberstdorf ist es schon nochmal besonders einfach diese, man merkt diese Erdung auch von den Menschen durch diese Tradition und eben auch, dass die Jugend da immer noch so mit dabei ist. Das ist, glaube ich, ganz wichtig. Das stirbt nicht aus, das wird immer weitergegeben. Und wir waren ja auch vor kurzem beim Wilde-Mendelstanz und das ist natürlich, wenn man das sieht, das ist wirklich so was Archaisches. Man muss es sehen, man kann es nicht erklären. Ich finde, man ist dann einfach voll mit dabei und kriegt aber so ein Gespür von dieser Tradition und man muss sich das einfach mal anschauen.
0: Ja, da gibt's ja nochmals Aufführungen im September und glaube ich 3 gibt's noch, 6. September. Ich als gebürtige Kemptnerin hatte das noch nie gesehen oder habe das noch nie gesehen. Also es ist mehr als empfehlenswert, wirklich so zurückgehen in die Geschichte, in dieses ja fast Mystische, muss man schon sagen. Das hat ein bisschen was Unheimliches, aber gehört damit dazu.
1: Ja, genau. Also es ist wirklich, wie gesagt, dass man kann es mit Worten nicht erklären. Es gibt bestimmt auch, also es gibt natürlich eine Geschichte dazu und alles, aber ich finde, es ist wirklich, man muss es wirklich erleben. Und wie Sie sagen, das hat so was Mystisches, Archaisches und aber einfach auch so dieses, das ist dieser Geist, der da lebt, auch in der Landschaft, in den Tälern. Und das wird da wirklich transportiert, auch mit diesem Stück.

0: Sind Sie eher so ein Sommermensch oder eher ein Wintermensch, Frau Schubert?
1: Ich mag beides tatsächlich. Ja. Also den Sommer mag ich auch total gern, wenn man dann einfach, ich gehe gern baden. Also das ist wirklich so, ich bin eine absolute Wasserratte. Ich muss dann bei schönem Wetter einfach immer baden gehen. Und aber ich liebe halt diese verschiedenen Jahreszeiten, muss ich ehrlich sagen. Also das ist halt hier schon besonders auch.
0: Wir haben sie noch, die Jahreszeiten.
1: Ja, wir haben es noch, genau.
0: In manch anderer Region ist es schon sehr fließend geworden, aber gerade Herbst, wo Sie angesprochen haben, diese verschiedenen bunten Wälder, also so, das hat schon was in den Sommer.
1: Das hat was und dann wiederum auch im Winter, einfach wenn man dann einen strahlend blauen Himmel hat und die Sonne scheint und der Schnee glitzert, das ist halt echt besonders auch hier. Ich habe ein paar Jahre in Stuttgart gewohnt und da gab es das Kälte. Nicht. Da war dann Winter irgendwie grau, wenn dann ein Zentimeter Schnee und dann war schon totales Verkehrschaos.
0: Ja, das ist absolut richtig. Ein paar Highlights gibt's natürlich jetzt nicht nur mit diesem 125-jährigen Trachtenvereinsjubiläum, natürlich die Vierschanzentournee, Wintersport, Oberstdorf ohne Wintersport wäre nur ein halbes Oberstdorf, möchte man sagen. Die WM, vielleicht ein Satz dazu, man ist happy, ja, sie ist da. Puh, es war ein langes Warten, bis es dann tatsächlich den finalen Daumen nach oben gab. Ja. Mein Gott.
1: Ja. Das hat man, glaube ich, so auch noch nie erlebt. Also von dem her sind wir echt total froh, dass es jetzt wirklich da ist. Und ich bin auch gespannt und freue mich auf die Zusammenarbeit auch mit den verschiedenen Akteuren. Das wird natürlich eine Herausforderung, aber wir sind alle schon Feuer und Flamme da wirklich auch aktiv, auch nachhaltig was für Oberstdorf rauszuholen. Das ist, glaube ich, ganz wichtig, aber auch die Begeisterung mitzunehmen und im Ort zu transportieren, weil das ist unsere WM und die dürfen wir dann auch feiern, ja.
0: Ja, und das restliche Allgäu natürlich ein bisschen mit.
1: Bitte, nee,
0: da müssen wir zusammenstehen. Ja. Da strahlt ein Ort quasi aus Deutschland raus, das ist unsere WM. Das finde ich ganz, ganz schön. Nachhaltigkeit, das habe ich jetzt in dieser Stunde schon immer wieder mal gehört. War ja kürzlich auch neue Busse, E-Bus, Hybrid, einer voll elektrisch. Da ist ja auch ein bisschen die Intention dahinter, dass die Touristen, die Tagesbesucher eigentlich relativ zackig auch nach draußen kommen und wieder zurück, ohne dass sie mit ihrem eigenen PKW irgendwo hinfahren, dass das geschmeidiger auch läuft und eben gut vereinbar ist auch mit der Natur.
1: Mhm. Genau, ja. Also das müssen wir machen und das wollen wir auch und ich glaube einfach die Entwicklung geht dahin und man sieht einfach, was man für Möglichkeiten hat und die sollte man einfach auch nutzen. Die Menschen kommen einfach, wächst der Landschaft, wächst der Natur. Wir haben noch ganz viele, die auch mit der Natur, mit der Landschaft arbeiten, also auch die Alpwirtschaft, die Landwirtschaft. Wir sind davon abhängig. Das ist unser Gut, ohne dem hätten wir auch nicht den Tourismus. Also das hängt ja alles miteinander zusammen und deswegen Nachhaltigkeit ist da ganz extrem wichtig und ich glaube, da dürfen wir auch nochmal genauer hinschauen in den nächsten Jahren, auch wie sich das Klima verändert, was kann man da noch mit dazu tun und so weiter. Also es ist auch herausfordernd, aber man sieht dann einfach gleich auch die Effekte, die das mit sich bringt.
0: Ja. Zwei Teller vor Ihnen, zwei fiktive Teller, Hotdog, Allgäuer Kehlspatzen.
1: Also natürlich Kehlspatzen, nur im Sommer, also wenn es 30 Grad hat, finde ich Kehlspatzen auch eine Herausforderung. Dann nehme ich dann lieber mal den Salat. Aber sonst auf jeden Fall Kehlspatzen.
0: Ich weiß, Sie sind eine gebürtige Allgäuerin, mögen natürlich oder lieben natürlich auch die Allgäuer Kulinarik, ist ja ganz klar. Man kennt sie auch fast gar nicht anders. Dieses Repräsentieren vom Allgäu auch nach draußen, es kommt automatisch auch bei Ihnen.
1: Ja, also ich glaube, man hat das ja, ich bin ja hier aufgewachsen, einfach selbstverständlich und ich habe jetzt da auch nicht, manche haben ja auch teilweise das Gefühl, man zieht jetzt ein Dirndl an und schlüpft dann irgendwie in so eine Rolle, aber für mich ist das eigentlich schon, das fühlt sich natürlich an und das funktioniert gut.
0: So. Jetzt muss ich doch irgendwie was Kurioses noch fragen. Ja, es waren Sie Sängerin. Können Sie jodeln?
1: Also, das lassen wir mal lieber bleiben. Vielleicht jaulen, aber ob das Jodeln ist, weiß ich nicht. Also ich lasse es mal lieber bleiben.
0: Ich sage ganz, ganz lieben Dank für Ihre ehrlichen Worte auch und für Ihren zum Teil doch sehr privaten und persönlichen Einblick in Ihr Leben. Danke, dass Sie da waren, Chantal Schubert.
1: Sehr gerne, Dankeschön.
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1: Ich bin Tine Klimach. Der Bauernverband legt am Vormittag die Erntebilanz dieses Sommers vor. Wegen der anhaltenden Trockenheit machen sich die Landwirte auf erhebliche Einbußen gefasst. Rufe nach finanzieller Unterstützung durch den Bund werden laut. Bundeslandwirtschaftsminister Alois Rainer bremst die Erwartungen. Er wolle erstmal abwarten, sagt der MZF Morgenmagazin.
2: Mir ist es aber enorm wichtig, dass die landwirtschaftlichen Betriebe wissen, sie bleiben nicht alleine. Wir haben die Folgen der Dürre genau im Auge und werden, so gut es geht, passgenaue Hilfen anbieten.
1: Über die landwirtschaftliche Rentenbank sei ein 200 Millionen Euro Sofortprogramm aufgelegt worden, das allerdings nicht ausreichend sei, so Bundeslandwirtschaftsminister Rainer. Moskau und die umliegende Hauptstadtregion sind in der Nacht erneut zum Ziel einer Angriffswelle mit ukrainischen Drohnen geworden. Nach Angaben der staatlichen Nachrichtenagentur TASS handelte es sich um die heftigste derartige Attacke seit 2 Jahren.
3: Die Zahl der ukrainischen Drohnenangriffe hier in Russland ist inzwischen deutlich höher als umgekehrt. Die ukrainische Flugabwehr meldete heute Morgen 147 russische Drohnenangriffe. Das Verteidigungsministerium hier in Moskau sprach dagegen von fast 800 ukrainischen Drohnenangriffen. Es gibt Flugausfälle und Verspätungen. Besonders Moskau ist seit Wochen das Ziel von Attacken mit hunderten Drohnen jede Nacht. Aber anders als etwa in Kiew, wo Luftalarm die Menschen aus dem Schlaf reist, ist hier im Zentrum von Moskau bisher zumindest kaum etwas zu spüren. Aus Moskau, Ulf Mauder.
1: Im kriselnden Wohnungsbau in Deutschland ist ein Aufwärtstrend zu verzeichnen. Auch im Juni stieg die Zahl der Baugenehmigungen von Wohnraum im Vergleich zum Vorjahresmonat, wie das Statistische Bundesamt mitteilte. Es ergab sich ein Plus von über 15% auf über 126.000 Einheiten. Das war der stärkste Anstieg für ein erstes Halbjahr seit 2016. Schätzungen zufolge fehlen etwa 1 Million Wohnungen in Deutschland. Zum Sport. Mehr als 25 Jahre gab es bei Länderspielen keine Stehplätze. Ab heute bietet der DFB wieder Tickets dafür an. Bei den ersten beiden Partien des neuen Bundestrainers Jürgen Klopp in der Nations League gegen Griechenland am 27. September in Augsburg und am 1. Oktober in München gegen Serbien. Die Eintrittskarten gibt es auf dem DFB-Ticketportal.
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4: Mit Niklas Bitzenauer. Nach dem Großeinsatz am Montag wegen eines vermeintlichen Flugzeugabsturzes an der Kemptner Hütte bei Oberstdorf ist weiterhin unklar, warum eine Smartwatch die entsprechende Meldung ausgelöst hat. Die Polizei weiß inzwischen, dass der Alarm vom Gerät eines Wanderers kam. Ob ein technischer Fehler oder eine Einstellung auf seinem Smartphone bzw. der Smartwatch dahinter steckt, soll noch geklärt werden. Die Polizei will den Wanderer nach seiner Rückkehr befragen. Und nach dem tödlichen Motorradunfall eines 19-Jährigen in Leutkirch hat sich seine Mutter jetzt mit einem emotionalen Brief an die Öffentlichkeit gewandt. Die Familie bedankt sich für die große Anteilnahme, Spenden und Unterstützung. Mehr als 680 Menschen hatten über einen Spendenaufruf mehr als 19.000 Euro gesammelt.
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5: Viele Wolken heute. Jetzt ist aber so der Regen langsam, aber sicher abgezogen aus dem Allgäu. Wenn, dann kommt das nur noch punktuell vor. Die Temperaturen liegen zwischen 18 und 24 Grad in der Spitze heute Nachmittag. Hier und da zeigt sich auch noch etwas Sonne. Morgen richtig schön sonnig. Es wird hochsommerlich heiß, 29 Grad. Und der Donnerstag, der hat dann schon wieder so einen kleinen Knick mit sich im Gepäck. Da haben wir mehr Wolken als Sonnenschein. Es kann immer wieder zu regnen beginnen oder auch lokale Gewitter geben.
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5: A7 Füssenreute Richtung Ulm zwischen dem Kreuz Memmingen und Bergheim. 1 Kilometer Stau plus 10 Minuten heißt das für euch. A96 München Richtung Lindau zwischen dem Rastplatz Winterberg und Wangen Nord. Da liegen Gegenstände auf der rechten Spur. Ein Fahrrad liegt hier. Also besondere Vorsicht, wenn ihr dort unterwegs seid.
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5: In Markt Oberdorf in der Brückenstraße und in der Kemptner Straße in Markt Rettenbach für mehr 0805 70 80 90.
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2: Smartwatch-Alarm nach vermeintlichem Flugzeugabsturz in Oberstdorf bleibt rätselhaft. Mutter von tödlich verunglückten 19-Jährigen dankt für große Anteilnahme. Und das Wetter meist bewölkt bei um die 20 Grad. Ich bin Niklas Bitzenauer. Nach dem Großeinsatz wegen eines vermeintlichen Flugzeugabsturzes am Montag an der Kemptner Hütte bei Oberstdorf ist weiterhin unklar, warum eine Smartwatch die entsprechende Meldung ausgelöst hat. Pressesprecher von der Allgäuer Polizei, Johannes Stoll.
3: Das bleibt für uns im Moment auch noch ein Rätsel, wie es so weit gekommen ist. Wir wissen nur, dass diese Uhr, diese Smartwatch von diesem vermeintlichen Geschädigten, der derzeit DN5 läuft, alarmiert hat. Aber wie es dann dazu kam, normal alarmieren solche Uhren ja nur, dass es eben ein Schadensereignis geht, aber in welcher Form auch immer und dass es hier gleich ein Flugzeugabsturz gemeldet wird, ist eigentlich nicht der Fall. Und wie es dazu kam, ob das eine technische Ursache hat oder ob der Wanderer an seinem Handy was Bestimmtes eingestellt hat, ist derzeit noch Gegenstand der Ermittlungen, weil der Wanderer zuerst durch die Kollegen der alpinen Einsatzgruppe noch befragt werden muss, wenn er seine Wanderung beendet hat.
2: Nach dem tödlichen Motorradunfall eines 19-Jährigen aus Leutkirch hat sich seine Mutter jetzt mit einem emotionalen Brief an die Öffentlichkeit gewandt. Die Familie bedankt sich für die große Anteilnahme, Spenden und Unterstützung. Mehr als 680 Menschen hatten über einen Spendenaufruf mehr als 19.000 Euro gesammelt. Besonders dankt die Familie auch den Ersthelfern und dem Motorradclub The Bull Rider Motorcycle aus Kisleck. Mehr als 300 Biker hatten dem Verunglückten bei seiner Beisetzung die letzte Ehre erwiesen. Die Mutter bittet zudem, den 19-Jährigen nicht zu vergessen und sein Lachen im Herzen zu behalten. Am Kaufbeurer Fliegerhorst könnte künftig ein weiteres Waffensystem stationiert werden. CSU-Bundestagsabgeordneter Stefan Stracke hat Verteidigungsminister Boris Pistorius vorgeschlagen, eine Flugabwehrraketengruppe mit dem System Iris TSLM in Kaufbeuren unterzubringen. Dafür spreche laut Stracke unter anderem die vorhandene Platzkapazität und das geplante Ende der Tornado-Ausbildung im Jahr 2027. Die Standortentscheidungen könnten seiner Einschätzung nach bereits im Herbst fallen. Bei Feneberg bleiben derzeit mehrere Filialen wegen eines Systemupdates vorübergehend geschlossen. Betroffen sind noch bis Mittwoch unter anderem die Märkte in Immenstadt, Eumittelberg, Fischen, Ottobeuren, Memmingerberg, Sonthofen und Weilersimmerberg. Diese sollen aber dann ab Donnerstag wieder öffnen. Zudem bleiben die Filialen in Steingarten, Kaufbeuren, Grafrath, Seeg, Nesselwang, Altenstadt, Wertach und Kempten in der Salzstraße geschlossen. Sie sollen ab Freitag wieder öffnen.
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4: Peu à peu wird es heute besser. Etwas Sonnenschein dann am Nachmittag, aber es ziehen immer wieder Wolken durch. Es bleibt auch windig bei maximal 24 Grad. Der Mittwoch wird trocken, sonnig und bis zu 29 Grad warm. Das wird der absolute Top-Tag der Woche. Am Donnerstag ziehen im Tagesverlauf allerdings schon wieder Schauer und Gewitter auf und der Freitag wird dann regnerisch und spürbar kühler.
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4: Es hat sich wieder normalisiert auf den Allgäuer Straßen. Aktuell keine Meldungen für euch.
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4: Da gibt's zwei neue. In Sonthofen in der Sinnwagstraße und in Durach in der Fissener Straße 0805 70 80 90.
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2: Ich bin Tine Klima.
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2: Ich bin Tine Klima. Im vergangenen Jahr haben fast

0: Wirtschaftsminister Alois Rainer den Bauern Hilfe zugesichert. Das gehe aber erst dann, wenn belastbare Daten vorliegen, sagte Rainer im ZDF-Morgenmagazin. Es sei ihm aber wichtig, dass die landwirtschaftlichen Betriebe wüssten, sie blieben nicht alleine. Trotz allem gehe er nicht davon aus, dass Brot und Fleisch sofort teurer werden. Weil die Lebensmittelpreise noch von vielen anderen Faktoren abhängen, von Lieferketten, von Transport und von der Erzeugung. Gemini, DeepSeek oder Copilot, viele wissen nicht wirklich viel über diese KI-Tools. Mehr als jedes vierte Elternteil fühlt sich im Umgang mit Anwendungen von künstlicher Intelligenz eher unsicher. Das geht aus einer Umfrage der Hamburger Körperstiftung hervor.
1: Viele Fragezeichen im Kopf und viele Eltern würden auch gern mehr über KI lernen, wissen aber nicht, wo sie die Infos herbekommen. Und das alles auch mit Blick auf ihre Kids, denn mehr als ein Drittel hat keinen Plan, wo und wie der Nachwuchs online unterwegs ist. Ein Riesenproblem, sagen die Befragten, sei auch das Erkennen von Fake News. Und ein Handyverbot für unter 16-Jährige, das fänden die meisten gut. Claudia Wächter, Nachrichtenredaktion.
0: Wem es beim Autokauf auf die Farbe ankommt, der muss bei Lila am tiefsten in die Tasche greifen. Zumindest, wenn es um Gebrauchtwagen geht. Denn da sind Lila, Gelb oder Grün im Durchschnitt am teuersten. Das ergab eine Auswertung der Autobörse mobile.de. Dagegen können Autokäufer bei silbernen oder braunen Fahrzeugen meistens sparen. Was rar ist, treibt den Preis in die Höhe. Die Farben Lila, Gelb und Grün machen weniger als 3% des Gebrauchtautoangebots aus.
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3: Mit Niklas Bitzenauer. Nach dem Großeinsatz am Montag wegen eines vermeintlichen Flugzeugabsturzes an der Kemptner Hütte bei Oberstdorf ist weiterhin unklar, warum eine Smartwatch die entsprechende Meldung ausgelöst hat. Die Polizei weiß inzwischen, dass der Alarm vom Gerät eines Wanderers kam. Ob ein technischer Fehler oder eine Einstellung auf seinem Smartphone bzw. der Smartwatch dahinter steckt, soll noch geklärt werden. Die Polizei will den Wanderer nach seiner Rückkehr befragen. Und nach dem tödlichen Motorradunfall eines 19-Jährigen in Leutkirch hat sich seine Mutter jetzt mit einem emotionalen Brief an die Öffentlichkeit gewandt. Die Familie bedankt sich für die große Anteilnahme, Spenden und Unterstützung. Mehr als 680 Menschen hatten über einen Spendenaufruf mehr als 19.000 Euro gesammelt.
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4: Tagsüber wird's langsam freundlicher. Der Wind, der bleibt und die Temperaturen liegen zwischen 18 und 24 Grad. Wir freuen uns auf den morgigen Mittwoch. Es wird der schönste Tag der Woche werden. Wir bekommen trockenes und wunderschönes Sommerwetter mit warmen 24 bis 29 Grad. Im Laufe des Donnerstags kippt das Ganze leider wieder mit aufziehenden Schauern und Gewittern.
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5: Wir haben keine Störungsmeldungen im Moment. Eine gute Fahrt für euch.
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5: Es blitzt in der Freibergstraße bei Markt Oberdorf. Außerdem ein Blitzer in der Brückenstraße in Markt Oberdorf. Dann in der Füssnerstraße in Durach wird geblitzt. In der Sinnwagstraße in Sonthofen. Im Ried bei Argenbühl steht einer auf der A96 am Tunnel bei Herfatz. In der Europastraße in Memmingen blitzt es auf der A96 bei Erkheim und in der Rudolf-Diesel-Straße in Buchloe.
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2: Smartwatch-Alarm nach vermeintlichem Flugzeugabsturz in Oberstdorf bleibt rätselhaft. Mutter von tödlich verunglückten 19-Jährigen dankt für große Anteilnahme. Und das Wetter meist bewölkt bei um die 20 Grad. Ich bin Niklas Bitzenauer. Nach dem Großeinsatz wegen eines vermeintlichen Flugzeugabsturzes am Montag an der Kempner Hütte bei Oberstdorf ist weiterhin unklar, warum eine Smartwatch die entsprechende Meldung ausgelöst hat. Pressesprecher von der Allgäuer Polizei, Johannes Stoll.
3: Das bleibt für uns im Moment auch noch ein Rätsel, wie es so weit gekommen ist. Wir wissen nur, dass diese Uhr, diese Smartwatch von diesem vermeintlichen Geschädigten, der derzeit DN5 läuft, alarmiert hat. Aber wie es dann dazu kam, normal alarmieren solche Uhren ja nur, dass es eben ein Schadensereignis geht, aber in welcher Form auch immer und dass es hier gleich ein Flugzeugabsturz gemeldet wird, ist eigentlich nicht der Fall. Und wie es dazu kam, ob das eine technische Ursache hat oder ob der Wanderer an seinem Handy was Bestimmtes eingestellt hat, ist derzeit noch Gegenstand der Ermittlungen, weil der Wanderer zuerst durch die Kollegen der alpinen Einsatzgruppe noch befragt werden muss, wenn er seine Wanderung beendet hat.
2: Nach dem tödlichen Motorradunfall eines 19-Jährigen aus Leutkirch hat sich seine Mutter jetzt mit einem emotionalen Brief an die Öffentlichkeit gewandt. Die Familie bedankt sich für die große Anteilnahme, Spenden und Unterstützung. Mehr als 680 Menschen hatten über einen Spendenaufruf mehr als 19.000 Euro gesammelt. Besonders dankt die Familie auch den Ersthelfern und dem Motorradclub The Bull Rider Motorcycle aus Kisleck. Mehr als 300 Biker hatten dem Verunglückten bei seiner Beisetzung die letzte Ehre erwiesen. Die Mutter bittet zudem, den 19-Jährigen nicht zu vergessen und sein Lachen im Herzen zu behalten. Am Kaufbeurer Fliegerhorst könnte künftig ein weiteres Waffensystem stationiert werden. CSU-Bundestagsabgeordneter Stefan Stracke hat Verteidigungsminister Boris Pistorius vorgeschlagen, eine Flugabwehrraketengruppe mit dem System IRIS-TSLM in Kaufbeuren unterzubringen. Dafür spreche laut Stracke unter anderem die vorhandene Platzkapazität und das geplante Ende der Tornado-Ausbildung im Jahr 2027. Die Standortentscheidungen könnten seiner Einschätzung nach bereits im Herbst fallen. Bei Feneberg bleiben derzeit mehrere Filialen wegen eines Systemupdates vorübergehend geschlossen. Betroffen sind noch bis Mittwoch unter anderem die Märkte in Immenstadt, Eumittelberg, Fischen, Ottobeuren, Memminger Berg, Sonthofen und Weilersimmerberg. Diese sollen aber dann ab Donnerstag wieder öffnen. Zudem bleiben die Filialen in Steingarten, Kaufbeuren, Grafrath, Seeg, Nesselwang, Altenstadt, Wertach und Kempten in der Salzstraße geschlossen. Sie sollen ab Freitag wieder öffnen.
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4: Peu à peu wird's heute besser. Etwas Sonnenschein dann am Nachmittag, aber es ziehen immer wieder Wolken durch. Es bleibt auch windig bei maximal 24 Grad. Der Mittwoch wird trocken, sonnig und bis zu 29 Grad warm. Das wird der absolute Top-Tag der Woche. Am Donnerstag ziehen im Tagesverlauf allerdings schon wieder Schauer und Gewitter auf und der Freitag wird dann regnerisch und spürbar kühler.
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5: Wir haben im Moment keine Störungsmeldungen. Euch eine gute Fahrt.
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5: Es blitzt auf der B472 bei Ingenried. Dann haben wir einen in der Freibergstraße bei Marktoberdorf, in der Brückenstraße in Marktoberdorf, in der Füssnerstraße in Durach, auf der A96 bei Erkheim, in der Europastraße in Memmingen, in Ried bei Argenbühl. Es blitzt in der Sinnwagstraße in Sonthofen und auf der A96 am Tunnel bei Herpfatz. Ihr dürft auch gern melden, wenn ihr was habt. 0805
1: 70 80 90. 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
2: Ich bin Tine Kliebach. Die deutschen Landwirte haben wegen langer Trockenheit und Hitze in diesem Sommer eine insgesamt deutlich kleinere Ernte eingefahren. Der Deutsche Bauernverband rechnet mit einer unterdurchschnittlichen Getreidemenge von knapp 42 Millionen Tonnen. Verbandspräsident Joachim Ruckwied forderte ein Sofortprogramm der Bundesregierung.
3: 7% weniger Weizen, 20% weniger Raps. Und auch für Kartoffeln, Rüben oder Gemüse sieht es nicht gut aus. Vor allem in Süd- und Westdeutschland haben fehlende Niederschläge zu schwachen Erträgen geführt, sagte Bauernpräsident Ruckwied. Die Lage vieler Höfe sei angespannt. Ruckwied sagte, die Politik müsse jetzt liefern. Die Betriebe bräuchten aktuell Saatgut und Diesel, später Dünge und Pflanzenschutzmittel. Ohne die nötige Liquidität könnten sie die nächste Ernte nicht finanzieren. Aus Berlin, Ursula Winkler.
2: Ein junger Ukrainer ist wegen Agententätigkeit in Deutschland zu einer Haftstrafe

0: Leiden vor allem alte, pflegebedürftige und schwerkranke Menschen, sagt Eugen Brüsch, Vorstand der Stiftung Patientenschutz. Ohne eine Klarstellung in der Verfassung sei ein Schutz dieser Personen in Krankenhäusern oder Heimen kaum möglich. Denn so Brüsch, Länder und Kommunen könnten die zusätzlichen Milliardenkosten für Klimaanlagen oder Fensterbeschattung nicht tragen. Gleichzeitig sei es aber für Pflegeheimbewohner unzumutbar, diese Kosten auch noch aus eigenen Mitteln zu stemmen. Diana Kramer, Nachrichtenredaktion.
1: Teure Energie, Fachkräftemangel, fehlende Nachfolge. Fast 190.000 Unternehmen in Deutschland haben im vergangenen Jahr aufgegeben und damit so viele wie seit fast 20 Jahren nicht. Verglichen mit dem Vorjahr erhöhte sich die Zahl um knapp 10%, wie die Kreditreform und das Leibniz-Zentrum für europäische Wirtschaftsforschung in ihrer jährlichen gemeinsamen Analyse feststellten.
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3: mit Niklas Bitzenauer. Während im bayerischen Allgäu die Zahl der Verkehrstoten im ersten Halbjahr deutlich gestiegen ist, zeigt sich auf der württembergischen Seite ein anderes Bild. Im Bereich des Polizeipräsidiums Ravensburg gab es 17 Verkehrstote, 2 weniger als noch im Vorjahr. Auch die Zahl der Schwerverletzten ging um knapp 28% auf 141 zurück. Allerdings nahm die Zahl der Unfälle durch zu hohe Geschwindigkeit sowie mit E-Scootern deutlich zu. Und die große Hitze ist im Allgäu vorbei. Eine Kaltfront hat verbreitet Gewitter und kräftigen Regen gebracht. Bis heute Morgen fielen zwischen 19 mm in Oberstdorf und 49 mm in Lindau. Trotzdem bleibt der Sommer deutlich zu trocken. Aktuell fehlen noch rund 300 mm Regen.
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4: Tagsüber wird's langsam freundlicher. Der Wind, der bleibt und die Temperaturen liegen zwischen 18 und 24 Grad. Wir freuen uns auf den morgigen Mittwoch. Es wird der schönste Tag der Woche werden. Wir bekommen trockenes und wunderschönes Sommerwetter mit warmen 24 bis 29 Grad. Im Laufe des Donnerstags kippt das Ganze leider wieder mit aufziehenden Schauern und Gewittern.
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5: Und wir schauen auf die Straßen A96 Lindau Richtung München zwischen Erlkheim und dem Kohlbergtunnel. Achtung, hier brennt ein Fahrzeug. Wir haben deswegen zwischen Erlkheim und Stetten aktuell 1 Kilometer Stauzeitverlust, 20 Minuten. Und außerdem A96 München Richtung Lindau zwischen Erlkheim und Holzgünz steht ein kaputter LKW. Und wir bleiben auf der A96 München Richtung Lindau. Die Buchsachtalbrücke ist wegen einem Unfall mit einem LKW aktuell blockiert.
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5: Es blitzt auf der B472 bei Ingenried aktuell. Außerdem haben wir einen Blitzer in der Freibergstraße im Markt Oberdorf, in der Füssnerstraße in Durach. Im unteren Maienbadweg in Mindelheim blitzt es auf der A96 bei Erlkheim, in der Europastraße in Memmingen, in Ried bei Argenbühl und auf der A96 am Tunnel bei Herfahrts.
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2: Verkehrsbilanz, deutlich weniger Schwerverletzte im württembergischen Allgäu. Regen beendet die große Hitze im Allgäu. Und das Wetter, grau und teils auch regnerisch, bei aktuell maximal um die 22 Grad. Ich bin Niklas Bitzenauer. Während im bayerischen Allgäu die Zahl der Verkehrstoten im ersten Halbjahr deutlich gestiegen ist, zeigt sich auf der württembergischen Seite ein anderes Bild. Im Bereich des Polizeipräsidiums Ravensburg gab es 17 Verkehrstote, 2 weniger als noch im Vorjahr. Auch die Zahl der Schwerverletzten ging um knapp 28% auf 141 zurück. Allerdings nahm die Zahl der Unfälle durch zu hohe Geschwindigkeit sowie mit E-Scootern deutlich zu. Bei den E-Scootern stieg die Zahl der Unfälle um rund 49%. Die Polizei bezeichnet diese Entwicklung als alarmierend und will deshalb weiter verstärkt auf Prävention und Kontrollen setzen. Die große Hitze ist im Allgäu vorbei. Eine Kaltfront hat verbreitet Gewitter und kräftigen Regen gebracht. Bis heute Morgen fielen zwischen 19 mm in Oberstdorf und 59 mm in Lindau. Trotzdem bleibt der Sommer deutlich zu trocken. Aktuell fehlen rund 300 mm Regen. Bis Ende August soll zwar weiterer Niederschlag kommen, die große Trockenheit dürfte aber erst im Spätherbst oder Winter beendet werden. Nach dem Großeinsatz wegen eines vermeintlichen Flugzeugabsturzes an der Kempner Hütte bei Oberstdorf ist weiterhin unklar, warum eine Smartwatch die entsprechende Meldung ausgelöst hat. Einzelheiten von Pressesprecher von der Allgäuer Polizei, Johannes Stoll.
3: Das bleibt für uns im Moment auch noch ein Rätsel, wie es so weit gekommen ist. Wir wissen nur, dass diese Uhr von diesem vermeintlichen Geschädigten, der derzeit den E5 läuft, alarmiert hat. Aber wie es dann dazu kam, normal alarmieren solche Uhren ja nur, dass es eben ein Schadensereignis geht und dass es hier gleich ein Flugzeugabsturz gemeldet wird, ist eigentlich nicht der Fall. Und wie es dazu kam, ob das eine technische Ursache hat oder ob der Wanderer an seinem Handy was Bestimmtes eingestellt hat, ist derzeit noch Gegenstand der Ermittlungen, weil der Wanderer zuerst durch die Kollegen der alpinen Einsatzgruppe noch befragt werden muss, wenn er seine Wanderung beendet hat.
2: Die Allgäuer, aber auch alle weiteren deutschen Landwirte haben wegen langer Trockenheit und Hitze in diesem Sommer eine insgesamt deutlich kleinere Ernte eingefahren. Der Deutsche Bauernverband rechnet mit einer unterdurchschnittlichen Getreidemenge von knapp 42 Millionen Tonnen. Verbandspräsident Joachim Ruckwig forderte deswegen ein Sofortprogramm der Bundesregierung.
4: 7% weniger Getreide, 20% weniger Raps. Und auch für Kartoffeln, Rüben, Gemüse sieht es nicht gut aus. Vor allem in Süd- und Westdeutschland haben fehlende Niederschläge zu schwachen Erträgen geführt, sagte Bauernpräsident Ruckwied. Der Frühling war zu trocken, dazu kamen Hitzewellen und teils Schädlinge. Die Lage vieler Höfe sei angespannt. Ruckwied sagte, die Politik müsse jetzt liefern. Die Betriebe bräuchten aktuell Saatgut und Diesel, später Dünger und Pflanzenschutzmittel. Ohne die nötige Liquidität könnten sie die nächste Ernte nicht finanzieren. Ursula Winkler, Nachrichtenredaktion.
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5: Peu à peu wird's heute besser. Etwas Sonnenschein dann am Nachmittag, aber es ziehen immer wieder Wolken durch. Es bleibt auch windig bei maximal 24 Grad. Der Mittwoch wird trocken, sonnig und bis zu 29 Grad warm. Das wird der absolute Top-Tag der Woche. Am Donnerstag ziehen im Tagesverlauf allerdings schon wieder Schauer und Gewitter auf und der Freitag wird dann regnerisch und spürbar kühler.
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6: Die A7 Füssen Richtung Ulm zwischen Eumittelberg mit dem Rastplatz Rohrtachtal. Achtung, hier liegen mehrere Holzbretter auf der Fahrbahn. A96 Lindau Richtung München zwischen Erkheim und dem Kohlberg-Tunnel brennt ein Fahrzeug. Bitte benutzt den linken Fahrstreifen. Und wir haben zwischen Holzgünz und Stetten 3 Kilometer Stau, Zeitverlust 12 Minuten. Gerade kommt die Auflösung für genau diese Meldung. Also anscheinend ist das jetzt beseitigt zwischen Erkheim und dem Kohlbergtunnel. Umso besser. Dann die A96 München Richtung Lindau zwischen Erkheim und Holzgünz. Ein kaputter LKW. Und an der Buxachtalbrücke ist der Standstreifen nach einem Unfall mit einem LKW blockiert.
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6: Auf der B472 bei Ingenried wird geblitzt. Dann in der Freibergstraße in Marktoberdorf. Am unteren Maienbadweg in Mindelheim blitzt es. Auf der A96 bei Erkheim, in der Füssnerstraße in Durach, in der Europastraße in Memmingen und auf der A96 am Tunnel bei Herfahrts. Wenn ihr was melden wollt, 0805 70 80 90.
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3: Ich bin Tine Klimach. Ein junger Ukrainer ist wegen Agententätigkeit in Deutschland zu einer Haftstrafe von 1 Jahr und 3 Monaten verurteilt worden. Er soll im Auftrag Russlands Brandanschläge vorbereitet haben. 2 weitere Angeklagte, ebenfalls aus der Ukraine, sprach das Oberlandesgericht Stuttgart frei.
4: Die Männer sollen im vergangenen Jahr 2 Pakete mit GPS-Trackern in Richtung Ukraine verschickt haben, um Routen und Transportabläufe bei einem ukrainischen Paketdienstleister auszuspionieren. Im nächsten Schritt sollten Pakete mit Brandsätzen verschickt werden, die während des Transports hochgehen sollten. Auch in Deutschland, so die Ermittler. Dazu kam es aber nicht. Die Männer flogen bei der Vorbereitung der Anschläge auf. Auftraggeber soll ein russischer Nachrichtendienst gewesen sein. Diana Kramer, Redaktion.
3: Die deutschen Landwirte haben wegen langer Trockenheit und Hitze in diesem Sommer eine insgesamt deutlich kleinere Ernte eingefahren. Zu rechnen ist mit einer unterdurchschnittlichen Getreidemenge von rund 42 Millionen Tonnen, wie der Deutsche Bauernverband mitteilte. Das wären 7% weniger als im Vorjahr. Besonders in Süd- und Westdeutschland haben fehlende Niederschläge zu schwachen Erträgen bis hin zu Missernten bei einzelnen Kulturen geführt, sagte Bauernpräsident Joachim Ruckwied. Ein neues Forschungszentrum in Sachsen-Anhalt soll die Drohnenabwehr stärken. In dem Zentrum in Kochstedt entwickeln Experten neue Technologien und testen sie unter realistischen Bedingungen. Auch Bundesinnenminister Dobrindt war bei der Eröffnung dabei. Es gehe darum, sich in einem Schattenkrieg zu behaupten, sagte er.
5: Dieser Schattenkrieg ist eine dunkle Bedrohung, warnt Dobrindt. Aber der Tag heute sei bedeutend, denn man verstärke endlich die Schlagkraft gegen angreifende Drohnen, gegen eine hybride Bedrohung. Konkret geht es in dem Zentrum um die Fragen, wie erkennt man

0: und Fenster und Türen geschlossen zu halten.
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2: mit Niklas Bitzenauer. Während im bayerischen Allgäu die Zahl der Verkehrstoten im ersten Halbjahr deutlich gestiegen ist, zeigt sich auf der württembergischen Seite ein anderes Bild. Im Bereich des Polizeipräsidiums Ravensburg gab es 17 Verkehrstote, 2 weniger als noch im Vorjahr. Auch die Zahl der Schwerverletzten ging um knapp 28% auf 141 zurück. Allerdings nahm die Zahl der Unfälle durch zu hohe Geschwindigkeit sowie mit E-Scootern deutlich zu. Und die große Hitze ist im Allgäu vorbei. Eine Kaltfront hat verbreitet Gewitter und kräftigen Regen gebracht. Bis heute Morgen fielen zwischen 19 mm in Oberstdorf und 49 mm in Lindau. Trotzdem bleibt der Sommer deutlich zu trocken. Aktuell fehlen noch rund 300 mm Regen.
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3: Tagsüber wird's langsam freundlicher. Der Wind, der bleibt und die Temperaturen liegen zwischen 18 und 24 Grad. Wir freuen uns auf den morgigen Mittwoch. Es wird der schönste Tag der Woche werden. Wir bekommen trockenes und wunderschönes Sommerwetter mit warmen 24 bis 29 Grad. Im Laufe des Donnerstags kippt das Ganze leider wieder mit aufziehenden Schauern und Gewittern.
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4: Die A96 München Richtung Lindau zwischen Erkheim und Holzgünz steht ein kaputter LKW auf dem Standstreifen und die Buchsachtalbrücke ist nach einem Unfall mit einem LKW auch teilweise blockiert, betrifft aber auch vorwiegend den Standstreifen, also bitte Vorsicht.
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4: Die B472 bei Ingenried, da steht ein Blitzer, genauso wie in der Freibergstraße beim Akt Oberdorf. Auf der B12 bei Kraftesried in der Füssnerstraße in Durach, in Mindelheim im unteren Maienbadweg. Auf der A96 bei Erkheim in der Europastraße in Memmingen und auf der A96 am Tunnel bei Herfahrts.
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2: Verkehrsbilanz, deutlich weniger Schwerverletzte im württembergischen Allgäu. Regen beendet die große Hitze im Allgäu. Und das Wetter, grau und teils auch regnerisch, bei aktuell maximal um die 22 Grad. Ich bin Niklas Bitzenauer. Während im bayerischen Allgäu die Zahl der Verkehrstoten im ersten Halbjahr deutlich gestiegen ist, zeigt sich auf der württembergischen Seite ein anderes Bild. Im Bereich des Polizeipräsidiums Ravensburg gab es 17 Verkehrstote, 2 weniger als noch im Vorjahr. Auch die Zahl der Schwerverletzten ging um knapp 28% auf 141 zurück. Allerdings nahm die Zahl der Unfälle durch zu hohe Geschwindigkeit sowie mit E-Scootern deutlich zu. Bei den E-Scootern stieg die Zahl der Unfälle um rund 49%. Die Polizei bezeichnet diese Entwicklung als alarmierend und will deshalb weiter verstärkt auf Prävention und Kontrollen setzen. Die große Hitze ist im Allgäu vorbei. Eine Kaltfront hat verbreitet Gewitter und kräftigen Regen gebracht. Bis heute Morgen fielen zwischen 19 mm in Oberstdorf und 59 mm in Lindau. Trotzdem bleibt der Sommer deutlich zu trocken. Aktuell fehlen rund 300 mm Regen. Bis Ende August soll zwar weiterer Niederschlag kommen, die große Trockenheit dürfte aber erst im Spätherbst oder Winter beendet werden. Nach dem Großeinsatz wegen eines vermeintlichen Flugzeugabsturzes an der Kempner Hütte bei Oberstdorf ist weiterhin unklar, warum eine Smartwatch die entsprechende Meldung ausgelöst hat. Einzelheiten von Pressesprecher von der Allgäuer Polizei, Johannes Stoll.
3: Das bleibt für uns im Moment auch noch ein Rätsel, wie es so weit gekommen ist. Wir wissen nur, dass diese Uhr von diesem vermeintlichen Geschädigten, der derzeit DN5 läuft, alarmiert hat. Aber wie es dann dazu kam, normal alarmieren solche Uhren ja nur, dass es eben ein Schadensereignis geht und dass es hier gleich ein Flugzeugabsturz gemeldet wird, ist eigentlich nicht der Fall. Und wie es dazu kam, ob das eine technische Ursache hat oder ob der Wanderer an seinem Handy was Bestimmtes eingestellt hat, ist derzeit noch Gegenstand der Ermittlungen, weil der Wanderer zuerst durch die Kollegen der alpinen Einsatzgruppe noch befragt werden muss, wenn er seine Wanderung beendet hat.
2: Die Allgäuer, aber auch alle weiteren deutschen Landwirte haben wegen langer Trockenheit und Hitze in diesem Sommer eine insgesamt deutlich kleinere Ernte eingefahren. Der Deutsche Bauernverband rechnet mit einer unterdurchschnittlichen Getreidemenge von knapp 42 Millionen Tonnen. Verbandspräsident Joachim Ruckwig forderte deswegen ein Sofortprogramm der Bundesregierung.
4: 7% weniger Getreide, 20% weniger Raps. Und auch für Kartoffeln, Rüben, Gemüse sieht es nicht gut aus. Vor allem in Süd- und Westdeutschland haben fehlende Niederschläge zu schwachen Erträgen geführt, sagte Bauernpräsident Ruckwied. Der Frühling war zu trocken, dazu kamen Hitzewellen und teils Schädlinge. Die Lage vieler Höfe sei angespannt. Ruckwied sagte, die Politik müsse jetzt liefern. Die Betriebe bräuchten aktuell Saatgut und Diesel, später Dünger und Pflanzenschutzmittel. Ohne die nötige Liquidität könnten sie die nächste Ernte nicht finanzieren. Ursula Winkler, Nachrichtenredaktion.
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5: Peu à peu wird's heute besser. Etwas Sonnenschein dann am Nachmittag, aber es ziehen immer wieder Wolken durch. Es bleibt auch windig bei maximal 24 Grad. Der Mittwoch wird trocken, sonnig und bis zu 29 Grad warm. Das wird der absolute Top-Tag der Woche. Am Donnerstag ziehen im Tagesverlauf allerdings schon wieder Schauer und Gewitter auf und der Freitag wird dann regnerisch und spürbar kühler.
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6: Die A7, Füssen Richtung Ulm zwischen dem Kreuz Memmingen und Dettingen 3 Kilometer. Stocken, Zeitverlust 5 Minuten. A96 München Richtung Lindau zwischen Erkheim und Holzgüns. Rechte Spur blockiert. Ein kaputter LKW und auch an der Buchsachtalbrücke ist der Standstreifen wegen einem LKW aktuell blockiert. Und die B19 Kempten Richtung Oberstdorf zwischen Kempten und Waltenhofen. Viel los, Zeitverlust 5 Minuten.
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6: So, und da blitzt es aktuell richtig fleißig. Auf der B472 bei Ingenried haben wir einen stehen. Dann in der Freibergstraße in Marktoberdorf auf der B12 bei Kraftesried, auf der A96 bei Erkheim, in der Füssner Straße in Durach und in der Europastraße in Memmingen. Genauso wie auf der A96 am Tunnel bei Herfahrts.
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2: Ich bin David Büchner. Schlechte Nachrichten aus der Landwirtschaft. Die Ernte in Deutschland fällt in diesem Jahr deutlich kleiner aus. Wegen der Trockenheit und Hitze rechnet der Deutsche Bauernverband zum Beispiel mit nur rund 42 Millionen Tonnen Getreide.
3: 7% weniger Getreide, 20% weniger Raps. Und auch für Kartoffeln, Rüben, Gemüse sieht es nicht gut aus. Vor allem in Süd- und Westdeutschland haben fehlende Niederschläge zu schwachen Erträgen geführt, sagte Bauernpräsident Ruckwied. Der Frühling war zu trocken, dazu kamen Hitzewellen und teils Schädlinge. Die Lage vieler Höfe sei angespannt. Ruckwied sagte, die Politik müsse jetzt liefern. Die Betriebe bräuchten aktuell Saatgut und Diesel, später Dünger und Pflanzenschutzmittel. Ohne die nötige Liquidität könnten sie die nächste Ernte nicht finanzieren. Aus Berlin, Ursula Winkler.
2: In Sachsen-Anhalt ist heute ein neues Technologiezentrum für Drohnensicherheit eröffnet worden. Bundesinnenminister Alexander Dobrindt sprach von einem großen Tag, wenn man der hybriden Bedrohung etwas entgegensetze.
4: Das, was wir heute erleben, das ist der Schattenkrieg des 21. Jahrhunderts. Kein heißer Krieg, aber eine dunkle Bedrohung, die versucht, sich manipulativ auch über unser Land zu legen. Und wir setzen etwas dagegen.
2: In dem Zentrum in Kochstadt sollen unter anderem Technologien zur Erkennung und Abwehr von Drohnen entwickelt werden. Ein junger Ukrainer ist wegen Agententätigkeit in Deutschland zu einer Haftstrafe verurteilt worden. Er soll im Auftrag Russlands Brandanschläge vorbereitet haben. Das Oberlandesgericht Stuttgart hat dafür eine Freiheitsstrafe von 1 Jahr und 3 Monaten verhängt. 2 weitere ukrainische Angeklagte, die im selben Prozess vor Gericht standen, wurden dagegen freigesprochen. Endlich regnet es und damit sind am Rhein auch wieder steigende Pegelstände in Sicht. Das Wasserstraßen- und Schifffahrtsamt rechnet damit, dass der Pegelstand bei Düsseldorf morgen von 0 auf 5 Zentimeter steigt. Zuvor war er sogar in den Minusbereich gefallen. Die Fahrrinne ist zwar deutlich tiefer als der jeweilige Pegelstand am Ufer, der Schiffsverkehr bleibt aber trotzdem.

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1: So, heute ist es doch deutlich kühler. Auch mal ganz angenehm. Windig, immer so ein bisschen wechselhaft, kann auch immer wieder mal Regenschauer geben, aber gerade Richtung Bodensee auch Sonne. Und das Thermometer 18 bis 24 Grad. Die Nacht wird wieder deutlich kühler, bis 13 Grad geht's runter. Morgen Mittwoch, schön, warm, 23 bis 29 Grad. In der Nacht auf Donnerstag kommen die nächsten Schauer rein, die halten sich dann auch über den Donnerstag, auch der Freitag regnerisch und die Temperaturen gehen wieder runter.
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1: Die A96 München Richtung Lindau zwischen Erkheim und Holzgünz ist die rechte Spur durch einen kaputten LKW blockiert. Bitte Vorsicht.
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1: Ein Blitzer steht auf der B472 bei Ingenried. Es blitzt außerdem in Durach in der Füssner Straße, auf der A96 bei Erkheim. Dann haben wir einen auf der A96 am Tunnel bei Herfahrt steht er. Und wenn ihr was entdeckt, ihr wisst ja 0805 70 80 90, kostenfrei ins Studio.
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1: Und mit euch. Schön, dass ihr auch wieder mit dabei seid. Hier in der Drive-Time. Der CSD in Kempten war eine friedliche, bunte Veranstaltung. Das ist nicht überall so. Und ja, überhaupt ist das inzwischen kein ganz so einfaches Thema. Und da gibt's einfach Leute, die sagen, nee, ich stelle mich da jetzt ganz klar dafür hin und breche dafür eine Lanze. Herbert Grönemeyer ist so jemand. Was da heute Abend ansteht bei ihm, das hört ihr gleich hier in der Drive-Time.
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1: Und hier ist übrigens Taylor Swift. 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

0: Es ist der Dienstagnachmittag und hier ist die Drive Time. Der Anschlag auf die Christopher Street Day Parade in Berlin Ende Juli hat für Entsetzen gesorgt. Es war wirklich ein Schock, aber die Queer Community will sich davon nicht unterkriegen lassen. Heute ab 19.30 Uhr wird in Berlin mit einem Benefizkonzert Geld für queere Projekte gesammelt. Auf der Bühne wird auch Herbert Grönemeyer stehen. Der ist schon vor 2 Jahren beim CSD in Berlin aufgetreten. Und schon damals hat er vor dem zunehmenden Hass gegen Minderheiten gewarnt.
1: Umso mehr müssen alle, die unsere Art zu leben, zu lieben, zu glauben, mittragen, die demokratische Welt schützen und für ihren Erhalt kämpfen. Jeden Tag, umso mehr muss der Artikel 3 im Grundgesetz ergänzt werden, dass niemand wegen seiner geschlechtlichen und sexuellen Identität benachteiligt werden darf. Und das sofort, klar und zackig. Die Zukunft ist und bleibt bunt. Und jetzt singe ich noch was.
0: Für seinen Auftritt heute hat Grönemeyer bestimmt auch wieder eine Ansprache mit klarer Botschaft vorbereitet. Und natürlich auch wieder Musik.
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2: Elble öffnet nach Alpe-Moorbrand schon im September. Weniger Verkehrstote, aber mehr E-Scooter-Unfälle im württembergischen Allgäu. Das Wetter? Teils sonnig, teils bewölkt, aber meist trocken. Bei Temperaturen von 22 Grad. Ich bin Leon Dauter. Nach dem verheerenden Brand der Alpe Moor Anfang August gibt es jetzt Neuigkeiten von Wirtin Anne Moor. Das S'Elble im Zentrum von Oberstaufen öffnet deutlich früher als geplant. Bereits am Freitag, den 4. September um 17 Uhr. Eigentlich sollte die Après-Ski-Bar erst im Dezember starten. Damit gibt es Hüttenfeeling in Oberstaufen schon mitten im Spätsommer. Anne Moor hatte bereits nach dem Brand angekündigt, nach vorne zu schauen. Die überraschende Öffnung stößt in den sozialen Netzwerken bereits auf große Resonanz. Auf der württembergischen Seite des Allgäus ist die Zahl der Verkehrstoten im ersten Halbjahr gesunken. Im Zuständigkeitsbereich des Polizeipräsidiums Ravensburg kamen 17 Menschen bei Verkehrsunfällen ums Leben, zwei weniger als im Vorjahreszeitraum. Auch die Zahl der Schwerverletzten ging um knapp 28% auf 141 zurück. Gleichzeitig gab es deutlich mehr Unfälle durch überhöhte Geschwindigkeit. Besonders stark stiegen die Unfälle mit E-Scootern um rund 49%. Die Polizei bezeichnet die Entwicklung als alarmierend und will deshalb weiter verstärkt kontrollieren und auf Prävention setzen. In Landsberg soll ein Sitz im Seniorenbeirat neu besetzt werden. Gesucht wird eine engagierte Person, die sich ehrenamtlich für die Interessen der Seniorinnen und Senioren einsetzen möchte. Die Nachwahl findet bei der Seniorenbürgerversammlung am 1. Oktober statt. Der Seniorenbeirat organisiert unter anderem Veranstaltungen, Ausflüge und Wanderungen und vermittelt zwischen den Senioren, dem Stadtrat und der Oberbürgermeisterin. Beim EV Füssen gibt es eine Änderung im Kader für die kommende Saison. Der Vertrag mit dem 20-jährigen Stürmer Linads Zimnikis wurde aufgehoben, weil der erwartete deutsche Pass des gebürtigen Letten nicht zustande kommt. Damit kann er nicht wie geplant als deutscher Spieler eingesetzt werden. Zimnikis hatte zuvor im Nachwuchs des ESV Kaufbeuren mit starken Leistungen überzeugt. Der EV Füssen prüft nun weitere Optionen. Aktuell trainieren 3 Tryout-Spieler mit der Mannschaft. Gleichzeitig will der Verein auch Nachwuchsspielern aus der DNL für den Kader im Blick behalten.
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3: Es bleibt heute windig und auch so ein bisschen wechselhaft. Richtung Bodensee kann es auch mal freundlicher werden. Genauso gut kann es andernorts mal wieder einen Schauer geben. Heute Nacht wird es wieder trockener bei 13 bis 18 Grad. Morgen dann schön mit Sonne und 23 bis 29 Grad. In der Nacht zum Donnerstag sind dann aber schon wieder Schauer und Gewitter im Anmarsch. Da wird's nicht so schön, auch der Freitag eher trüb und wieder kühler.
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3: Keine Störungsmeldungen im Moment, gute Fahrt für euch.
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3: Auf der B472 bei Ingenried wird nach wie vor immer noch geblitzt. Haben wir sonst noch was? Ich im Moment nicht. Wenn ihr was entdeckt, gern durchklingeln. 0805 70 80 90.
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3: Hallo, servus. Wenn man einen neuen Job anfängt, dann ist das für alle aufregend und was Besonderes. Und wenn man dann auch noch in der Öffentlichkeit steht und alles genau beobachtet wird Oh, ich glaube, das ist nochmal eine extra Challenge. Genauso ging es Chantal Schubert, der neuen Bürgermeisterin von Oberstdorf. Wie es bisher für sie gelaufen ist, jetzt so zu Beginn ihrer Amtszeit, das hat sie uns heute Morgen im Kaffeeklatsch erzählt. Und wir hören da gleich nochmal rein.

0: Dienstagnachmittag hier mit Allgäu-Hits. Gut 3 Monate, etwas mehr als 100 Tage im Amt. Eine relativ kurze Zeit, die für Chantal Schubert aus Kempten aber alles verändert hat. Seit 1. Mai ist sie nämlich Bürgermeisterin für Oberstdorf. Zeit mal hinter die Kulissen zu blicken. Wo gab's bereits die ersten Erfolge? Wo warten die größten Herausforderungen? Ihre persönliche Bilanz hat sie heute Morgen im Kaffeeklatsch gezogen. Los ging's bei ihr tatsächlich vor dem 1. Mai.
1: Auf jeden Fall total neues Leben. Es ist einiges schon passiert vor dem 1. Mai an Gesprächen überhaupt. Also wir hatten ja dann die konstituierende Sitzung auch recht bald im Mai. Deswegen mussten einfach viele Vorgespräche schon geführt werden und auch überhaupt, dass man mal die Fraktionen kennenlernt. Wer sitzt denn da alles mit am Tisch? Wer macht denn mit einem zusammen die Entscheidungen? Also da ist schon viel davor passiert. Und am 1. Mai, da war ich dann beim Maibaum aufstellen.
0: Von Anfang an, also mittendrin und nicht nur dabei. Auch bei den großen Themen ist die Einarbeitungsphase vorbei. Etliche Schwerpunkte stehen da auf der To-Do-Liste, wie der Neubau der Mittelschule oder neuer Wohnraum.
1: Dieses Grundsätzliche, was uns umtreibt oder was mich auch umtreibt, ist einerseits diese Balance vom Tourismus, der extrem wichtig ist, von dem wir ja leben. Der uns wirklich ganz, ganz viel Wertschöpfung auch bringt und auch Infrastruktur. Also das ist, wenn man das sich wirklich mal anguckt, was der Tourismus in Oberstdorf bedeutet. Aber auf der anderen Seite wirklich dieser Lebensraum. Da gehört eben auch Wohnraum dazu. Da gehört dazu, dass junge Menschen da bleiben, wieder zurückkommen nach Oberstdorf und auch dieses Traditionelle auch wieder weitertragen. Also das ist dieses Gesamte. Und das ist, glaube ich, schon diese große Herausforderung, in diesen auch enger werdenden finanziellen Spielräumen wirklich das zu schaffen. Und da ist eben diese Strukturensetzung, dieses Priorisieren extrem wichtig.
0: Wie und wo Chantal Schubert ihren Akku auflädt, das ganze Gespräch mit Oberstdorfs Bürgermeisterin, das könnt ihr nachhören auf allgäuhit.de. Ein starkes Zeichen für Vielfalt, Toleranz und Gleichberechtigung direkt hier in der Region. Der Allgäu Pride e.V. bringt die Queere Community und ihre Unterstützer zusammen, um gemeinsam für Sichtbarkeit zu demonstrieren. Was in diesem Jahr noch alles geplant ist, das erzählen Nathalie Schichtelö, Vorstand vom Allgäu Pride e.V. und Leo Gleich vom Organisationsteam des CSD Kempten dann morgen im Kaffeeklatsch zwischen 9 und 10.

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2: Ich bin Babette Büchner. Ein neues Forschungszentrum in Sachsen-Anhalt soll die Drohnenabwehr stärken. In dem Zentrum in Kochstedt entwickeln Experten neue Technologien und testen sie unter realistischen Bedingungen. Bundesinnenminister Dobrindt sagte bei der Eröffnung, es gehe darum, sich in einem Schattenkrieg zu behaupten.
3: Dieser Schattenkrieg ist eine dunkle Bedrohung, warnt Dobrindt. Aber der Tag heute sei bedeutend, denn man verstärke endlich die Schlagkraft gegen angreifende Drohnen, gegen eine hybride Bedrohung. Konkret geht es in dem Zentrum um die Fragen, wie erkennt man Drohnen, ortet sie und vor allem, wie holt man sie schnell vom Himmel? Mehrere Millionen Euro werden nun für die Forschung dort locker gemacht. In einem, wie Dobrindt sagt, Wettrüsten der besten Technik. Claudia Wächter, Nachrichtenredaktion.
2: Auf vielen Feldern gab es über Wochen zu wenig Regen und teils extreme Temperaturen. Das schlägt auf die Ernte durch. Der Deutsche Bauernverband rechnet zum Beispiel mit nur rund 42 Millionen Tonnen Getreide. Das wären 7% weniger als im Vorjahr. Besonders betroffen sind demnach Süd- und Westdeutschland. Da die Lage vieler Höfe angespannt ist, fordert der Verband sofortige Finanzhilfen von der Bundesregierung. Ein junger Ukrainer ist wegen Agententätigkeit in Deutschland zu einer Haftstrafe von 1 Jahr und 3 Monaten verurteilt worden. Er soll im Auftrag Russlands Brandanschläge vorbereitet haben. 2 weitere Angeklagte, ebenfalls aus der Ukraine, sprach das Oberlandesgericht Stuttgart frei.
4: Die Männer sollen im vergangenen Jahr 2 Pakete mit GPS-Trackern in Richtung Ukraine verschickt haben, um Routen und Transportabläufe bei einem ukrainischen Paketdienstleister auszuspionieren. Im nächsten Schritt sollten die Pakete mit Brandsätzen verschickt werden, die während des Transports hochgehen sollten, auch in Deutschland, so die Ermittler. Dazu kam es nicht. Die Männer flogen bei der Vorbereitung der Anschläge auf. Auftraggeber soll ein russischer Nachrichtendienst gewesen sein. Tine Klimach, Nachrichtenredaktion.
2: Der Aufwärtstrend im kriselnden Wohnungsbau hält an. In den ersten 6 Monaten des Jahres wurden rund 126.000 Baugenehmigungen erteilt. Das war ein Plus von 15% im Vergleich zum Vorjahr, teilte das Statistische Bundesamt mit. Es wird geschätzt, dass in Deutschland etwa 1 Million Wohnungen fehlen.
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5: Mit Leon Dauter. Nach dem Brand der Alpe Mor setzt Wirtin Anne Mohr ein Zeichen des Weitermachens. Das Elble im Zentrum von Oberstaufen öffnet bereits am 4. September statt wie geplant im Dezember. Damit gibt es schon im Spätsommer Hüttenstimmung. Die Ankündigung sorgt bereits online für viel positive Resonanz. Und im württembergischen Allgäu ist die Verkehrsbilanz im ersten Halbjahr insgesamt besser ausgefallen. Es gab weniger Verkehrstote und Schwerverletzte als im Vorjahr. Gleichzeitig bereiten der Anstieg von Geschwindigkeitsunfällen und vor allem die deutlich zunehmenden Unfälle mit E-Scootern der Polizei Sorgen.
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0: Dienstagnachmittag hier bei Allgäu Hit. Ich glaube, heute ist wahrscheinlich der erste Tag in den Sommerferien, wo man auch mal ganz gechillt auf dem Sofa liegen kann. Also zumindest verpasst man kein gutes Wetter. Es gibt heute auch mal ein bisschen Regen. Und so schlimm ist das eigentlich auch gar nicht. Also zumindest für die Kinder, die haben auch so ganz gute Ideen, was man bei diesem Wetter machen kann.
1: Es gibt sehr viel, das man zu Hause machen kann. Man kann Brettspiele und Kartenspiele spielen. Man kann auch an schlechten Tagen was anschauen.
2: Ins Schwimmbad gehen.
3: Wenn man jetzt so ein Gerät hat, Tablet oder Handy, kann man jetzt halt mal alle Apps, die man halt eigentlich gar nicht braucht, auch mal löschen.
4: Man könnte eventuell auch was basteln oder malen, was lesen.
5: In Indoor-Spielplätze gehen oder auch ganz einfach in den Süden verreisen.
0: Tja, so einfach kann das gelöst werden. Oder wir nehmen die einfache Erwachsenen-Variante. Einfach mal regungslos auf der Couch liegen und nichts tun. Vielleicht noch ein gutes Buch lesen. Auch das ist, glaube ich, eine Idee.

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2: S'Elble öffnet nach Alpe-Moorbrand schon im September. Weniger Verkehrstote, aber mehr E-Scooter-Unfälle im württembergischen Allgäu. Das Wetter? Teils sonnig, teils bewölkt, aber meist trocken. Bei Temperaturen von 22 Grad. Ich bin Leon Dauter. Nach dem verheerenden Brand der Alpe Moor Anfang August gibt es jetzt Neuigkeiten von Wirtin Anne Moor. Das S'Elble im Zentrum von Oberstaufen öffnet deutlich früher als geplant. Bereits am Freitag, den 4. September um 17 Uhr. Eigentlich sollte die Après-Ski-Bar erst im Dezember starten. Damit gibt es Hüttenfeeling in Oberstaufen schon mitten im Spätsommer. Anne Moor hatte bereits nach dem Brand angekündigt, nach vorne zu schauen. Die überraschende Öffnung stößt in den sozialen Netzwerken bereits auf große Resonanz. Auf der württembergischen Seite des Allgäus ist die Zahl der Verkehrstoten im ersten Halbjahr gesunken. Im Zuständigkeitsbereich des Polizeipräsidiums Ravensburg kamen 17 Menschen bei Verkehrsunfällen ums Leben, zwei weniger als im Vorjahreszeitraum. Auch die Zahl der Schwerverletzten ging um knapp 28% auf 141 zurück. Gleichzeitig gab es deutlich mehr Unfälle durch überhöhte Geschwindigkeit. Besonders stark stiegen die Unfälle mit E-Scootern um rund 49%. Die Polizei bezeichnet die Entwicklung als alarmierend und will deshalb weiter verstärkt kontrollieren und auf Prävention setzen. In Landsberg soll ein Sitz im Seniorenbeirat neu besetzt werden. Gesucht wird eine engagierte Person, die sich ehrenamtlich für die Interessen der Seniorinnen und Senioren einsetzen möchte. Die Nachwahl findet bei der Seniorenbürgerversammlung am 1. Oktober statt. Der Seniorenbeirat organisiert unter anderem Veranstaltungen, Ausflüge und Wanderungen und vermittelt zwischen den Senioren, dem Stadtrat und der Oberbürgermeisterin. Beim EV Füssen gibt es eine Änderung im Kader für die kommende Saison. Der Vertrag mit dem 20-jährigen Stürmer Linas Zemnikis wurde aufgehoben, weil der erwartete deutsche Pass des gebürtigen Letten nicht zustande kommt. Damit kann er nicht wie geplant als deutscher Spieler eingesetzt werden. Zemnikis hatte zuvor im Nachwuchs des ESV Kaufbeuren mit starken Leistungen überzeugt. Der EV Füssen prüft nun weitere Optionen. Aktuell trainieren 3 Tryout-Spieler mit der Mannschaft. Gleichzeitig will der Verein auch Nachwuchsspielern aus der DNL für den Kader im Blick behalten.
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3: Heute wird's eigentlich für den Rest vom Tag so ein bisschen durchwachsen bleiben. Mit Wind, mit ein paar Schauern, dicken Wolken oder auch mal kurzen sonnigen Momenten. Die Nacht wird dann meistens trocken, angenehm kühl und morgen wird's wieder schön und warm mit bis zu 29 Grad. In der Nacht auf Donnerstag dann die ersten Schauer. Donnerstag und Freitag werden insgesamt durchwachsen, regnerisch und kühler. Da gibt's auch wieder Gewitter. Ja, schauen wir mal, was danach kommt.
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3: Die B17 Landsberg Richtung Reute zwischen Schwangau und Füssen dichter Verkehr plus 6 Minuten.
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3: Ein Blitzer steht auf der B31 auf Höhe Linder und wenn ihr auch was entdeckt, dann gerne durchklingeln 0800 5 70 80 90.
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3: Hallo und Servus. Wenn's bei euch an der Tür klingelt, steht im besten Fall ein netter Besuch davor. Ja, es gibt aber auch ganz andere Situationen. Und das kann richtig fies ausgehen. Darüber sprechen wir gleich hier in der Drive-Time. Vorher gibt's Musik von den Fantas und Clueso. Zusammen. Ja, und zusammen gehen wir durch diesen Dienstagnachmittag in Richtung Feierabend.

0: Die Drive Time an diesem Dienstag hier bei Allgäu Hit. Stellt euch mal vor, folgende Situation: es klingelt an der Tür, draußen steht ein freundlicher Handwerker, sagt, oh, da gibt es einen Wasserrohrbruch, ganz dringend, ich muss sofort in Ihre Wohnung. Und genau da schnappt die Falle dann schon zu. Falsche Handwerker und Haustürbetrüger sind aktuell nämlich leider wieder verstärkt unterwegs. Kollege Niklas Bitzenauer bei mir, grüße dich.
1: Ja, hallihallo. Also ich bin kein Handwerker und auch kein Betrüger. Ich kann schon mal entspannen.
0: Davon wäre ich jetzt von deinem Outfit her auch nicht ausgegangen. Oder zumindest wäre es mir dann schon aufgefallen. Apropos auffällig, die Betrüger treten ja meistens wirklich extrem höflich, kompetent, seriös auf. Mit welchen Maschen versuchen die denn aktuell am häufigsten, dass sie irgendwie Zutritt zu unseren Wohnungen bekommen?
1: Ja, das stimmt tatsächlich. Die Täter sind geschulte Schauspieler, kann man schon sagen. Die Klassiker sind angebliche Überprüfungen von Wasserleitungen, das Ablesen von Stromzählern oder spontane günstige Handwerkerleistungen für Dach und Garten direkt an der Haustür. Das Prinzip ist immer das gleiche: Zeitdruck erzeugen und Ablenkung nutzen. Während eine Person den Bewohner in ein Gespräch verwickelt, sucht eine zweite unbemerkt nach Bargeld und Schmuck. Seriöse Betriebe kündigen Termine übrigens immer vorher an.
0: Gut, da könnten Sie jetzt bei mir lang suchen. Wenn Sie Bargeld finden, dürfen Sie mir gern Bescheid geben.
1: Vielleicht eher eine Schlange.
0: Ich habe es vorhin ja schon gesagt, das ist nur eine von mehreren Betrugsmaschen. Also in dem Fall an der Haustür. Immer wieder wird aber auch vor einer Masche auf offener Straße gewarnt, dem sogenannten Kettentrick. Was passiert da?
1: Ja, das ist tatsächlich eine ganz besondere dreiste Form des Trickdiebstahls. Kriminelle sprechen Menschen auf der Straße oder aus dem Auto heraus an, oft mit einer harmlosen Frage, zum Beispiel nach dem Weg. Als Dankeschön wollen sie dem Helfer dann überschwänglich billigen Modeschmuck schenken und legen ihm diesen direkt um den Hals. Ja? Durch diesen engen Körperkontakt merken die Opfer gar nicht, dass die Täter mit flinken Fingern gleichzeitig die echte, teure Goldkette oder das Armband öffnen und dann stehlen und mitnehmen.
0: Schon wieder was, wo sie bei mir leer ausgehen würden, aber es ist wirklich dreist. Also
1: voll.
0: Das klingt wirklich nach so extrem überrumpelt werden. Was mache ich denn aber jetzt? Wie verhalte ich mich richtig, wenn mir so eine Situation an der Haustür oder auf der Straße merkwürdig vorkommt? Kann ich mich da irgendwie effektiv schützen?
1: Ja, das Wichtigste ist, können sich vielleicht jeder denken, ein gesundes Misstrauen haben. An der Haustür gilt, Tür nur mit vorgelegter Sperre öffnen, Ausweise zeigen lassen und im Zweifel selbst beim Unternehmen oder der Hausverwaltung anrufen. Aber bitte über eine selbstrecherchierte Nummer, versteht sich, nicht über die vom Fremden.
0: Ja, da ist dann der Kollege dran. Ja.
1: Auf der Straße Distanz wahren und sich nicht durch Umarmungen oder Geschenke bedrängen lassen. Unterschreibt niemals Verträge spontan an der Haustür und zieht im Zweifel immer Nachbarn oder Angehörige hinzu.
0: Wenn es jetzt aber dafür schon zu spät ist, also wenn man irgendwie ja schon reingetappt ist oder einen akuten Verdacht hat, was macht man dann? Wo findet man da Unterstützung, um das zu Hause ja vielleicht auch ein bisschen sicherer zu machen?
1: Ja, beim akuten Verdacht oder wenn ihr bereits bestohlen wurdet, auf keinen Fall zögern, sofort Handy oder Telefon zücken und dann die Polizei unter der 110 anrufen. Das ist keine Kleinigkeit. Für die langfristige Prävention hilft auch das Netzwerk zu Hause sicher. Seit über 20 Jahren wird hier ehrenamtlich mit der Polizei und dem Handwerk zusammengearbeitet, um Bürger vor Einbruch und Brandschutz zu sensibilisieren.
0: Und wenn ihr es genau nachschauen wollt, Infos und Checklisten gibt es natürlich online unter www.zuhause-sicher.de. Selber schon mal sowas miterlebt?
1: Nein, tatsächlich nicht. Das Höchste, was an meiner Türe geklingelt hat, waren die Zeugen von Jehovas.
0: Ja, und ich muss sagen, wer große Hunde hat, hat da meistens relativ wenig Probleme. Das ist so meine Erfahrung. Aber jetzt seid ihr so ein bisschen vorgewarnt. Einfach auf Hab Acht sein. Und dann tappt ihr hoffentlich nicht in so eine Falle.

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2: Ich bin David Büchner. In Sachsen-Anhalt ist heute ein neues Technologiezentrum für Drohnensicherheit eröffnet worden. Bundesinnenminister Alexander Dobrindt sprach von einem großen Tag, wenn man der hybriden Bedrohung etwas entgegensetze. Der Pilotenverband Vereinigung Cockpit fordert unterdessen Standards, um Drohnen besser erkennen und bewerten zu können.
3: Immer häufiger stören Drohnensichtungen den Luftverkehr. Beim bislang spektakulärsten Fall war Anfang August am Flughafen Leipzig eine mit Sprengstoff bestückte Drohne entdeckt worden. Seitdem wird viel über Abwehr diskutiert. Die Piloten fordern aber auch eine bessere Technik, um Drohnen möglichst schnell zu erkennen und auch einschätzen zu können, wie gefährlich sie sind. Außerdem wollen die Piloten in den Gremien vertreten sein, wo über Reaktionen entschieden wird. Denn der Abschuss einer Drohne etwa kann am Ende gefährlicher sein als die Drohne selbst. Aus Berlin, Thomas Brockt.
2: Auf vielen Feldern gab es über Wochen zu wenig Regen und teils extreme Temperaturen. Das schlägt nun auf die Ernte durch. Der Deutsche Bauernverband rechnet zum Beispiel mit nur rund 42 Millionen Tonnen Getreide.
4: Nicht nur um die Getreide- oder Gemüseernte steht es schlecht. Die Trockenheit führt auch zu Nachschubproblemen beim Tierfutter. Vor allem im Süden und im Westen Deutschlands gibt es schwache Ernten. Der Standort habe in diesem Jahr über den Ertrag entschieden, wie selten zuvor, sagte Bauernpräsident Ruckwied. Teils sorgte die Trockenheit sogar für einen Totalausfall. Mit akuten Folgen für die zuletzt bereits gestiegenen Verbraucherpreise rechnet die Branche aber erstmal nicht. Ursula Winkler, Nachrichtenredaktion.
2: Im Kampf gegen den Brand im Hohen Venn in Belgien sollen jetzt Brandschneisen verhindern, dass die Flammen auf Deutschland übergreifen. Die Einsatzkräfte hätten begonnen, die oberste Boden- und Vegetationsschicht zu entfernen, sagte ein Sprecher des belgischen Innenministeriums. Der Brandgeruch ist inzwischen sogar bis nach Köln gezogen. Die Stadt liegt gut 100 Kilometer entfernt. Die künstliche Intelligenz fasst langsam in den Personalabteilungen Fuß. Schon jedes siebte Unternehmen nutzt KI-gestützte Anwendungen, um Arbeitszeugnisse zu erstellen, zeigt eine neue Bitkom-Studie. Auch bei der Weiterbildung und Einarbeitung von Mitarbeitern greifen immer mehr Unternehmen auf KI zurück.
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5: Mit Leon Dauter. Nach dem Brand der Alpe Mor setzt Wirtin Anne Mohr ein Zeichen des Weitermachens. Das Elble im Zentrum von Oberstaufen öffnet bereits am 4. September statt wie geplant im Dezember. Damit gibt es schon im Spätsommer Hüttenstimmung. Die Ankündigung sorgt bereits online für viel positive Resonanz. Und im württembergischen Allgäu ist die Verkehrsbilanz im ersten Halbjahr insgesamt besser ausgefallen. Es gab weniger Verkehrstote und Schwerverletzte als im Vorjahr. Gleichzeitig bereiten der Anstieg von Geschwindigkeitsunfällen und vor allem die deutlich zunehmenden Unfälle mit E-Scootern der Polizei Sorgen.
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6: Heute bleibt's eher grau und ein bisschen durchwachsen. In der Nacht trocknet's ab. Und morgen kriegen wir nochmal einen schönen sonnigen Tag mit bis zu 29 Grad. Aber schon in der Nacht auf den Donnerstag kommen wieder Gewitter, kommen wieder Schauer. Die bleiben dann auch über den Freitag und da fällt auch das Thermometer wieder.
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6: Die B17 Landsberg Richtung Reute zwischen Schwangau und Füssen dichter Verkehr. Zeitverlust 9 Minuten.
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6: Und da blitzt es aktuell in Treherz bei Eitrach auf der L314 und auf der B31 bei Lindau.
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0: 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Die Jubiläumsfestwoche ist vorbei. 10 Tage lang wurde in Kempten wieder gefeiert, getanzt und auch die Wirtschaftsmesse natürlich besucht. Insgesamt waren es mehr als 155.000 Menschen, die da gekommen sind. Aber wo viele Menschen zusammenkommen und dann noch Alkohol fließt, da kann es natürlich auch mal zu Auseinandersetzungen kommen. Deshalb war auch die Polizei wieder im Einsatz. Die zieht aber für die 75. Festwoche eine durchaus positive Bilanz. Pressesprecher Alexander Heubuch.
1: Insgesamt haben die Einsatzkräfte so um die 65 Einsätze gehabt. In 21 Fällen wurden Straftaten festgestellt. Einsatzaufkommen stieg im Vergleich zum Vorjahr zwar um 44%, so ungefähr, aber die Zahl der Straftaten sank um über 36%. Bei den meisten Delikten handelt es sich um so leichte Körperverletzungsdelikte, Beleidigungen oder Hausfriedensbrüche. 2 Fälle von sexueller Belästigung wurden angezeigt. Die fanden aber allerdings außerhalb vom Festgelände statt. Das Sicherheitskonzept hat sich nach wie vor bewährt. Insgesamt war es eine sehr friedliche und ruhige Festwoche.
0: Na, das sind doch gute Nachrichten. 36% weniger Straftaten. Und dass die Einsatzzahlen nach oben gegangen sind, liegt wahrscheinlich auch daran, dass sich die Menschen auch schneller bei der Polizei melden und die Beamten dadurch eingreifen können, bevor überhaupt eine Straftat passiert. Die Polizei war bei der Festwoche schließlich auch mit einem eigenen Stand vor Ort und hat da viel Präventionsarbeit geleistet.
1: Die Polizei hat einen Infostand einen Ausstellerstand an der Allgäuer Festwoche betrieben. Da war der Zulauf recht rege. Wir konnten viele Kinder ein schönes Lächeln ins Gesicht zaubern. Durch das, dass wir ein Polizeimotorrad dabei hatten, verschiedene kleine Präsente für die Kinder dann. Die Kinder durften eben auch auf das Polizeimotorrad sitzen, Fotos machen. Und die Kolleginnen und Kollegen haben am Stand sämtliche Fragen der Messebesucher beantworten können. Und sind durchaus immer wieder in sehr gute Gespräche mit den Besuchern von der Allgäuer Festwoche gekommen.
0: Ja, und dabei hat Heubuch dann auch sein ganz persönliches Highlight erlebt.
1: Mein persönliches Highlight. Ich durfte einen Tag am Infostand von der Polizei arbeiten, was ich sehr genossen habe und viele gute Gespräche führen. Und viele Menschen haben sich für die Arbeit bei der Polizei bedankt.
0: Ist doch schön, oder? Wenn die Menschen sich bei den Beamten auch mal für ihren Einsatz eben bedanken. Insgesamt zieht die Polizei nach der 75. Allgäuer Festwoche also eine positive Bilanz, konnte mit der Präsenz auch viel Präventionsarbeit leisten. Und ich glaube schon, wir können froh sein, dass wir sie haben. Maggie.

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2: Das Elble öffnet nach Alpe-Morbrand schon im September. Weniger Verkehrstote, aber mehr E-Scooter-Unfälle im württembergischen Allgäu. Das Wetter? Teils sonnig, teils bewölkt, aber meist trocken. Bei Temperaturen von 22 Grad. Ich bin Leon Dauter. Nach dem verheerenden Brand der Alpe Mor Anfang August gibt es jetzt Neuigkeiten von Wirtin Anne Mohr. Das Elble im Zentrum von Oberstaufen öffnet deutlich früher als geplant. Bereits am Freitag, den 4. September um 17 Uhr. Eigentlich sollte die Après-Ski-Bar erst im Dezember starten. Damit gibt es Hüttenfeeling in Oberstaufen schon mitten im Spätsommer. Anne Mohr hatte bereits nach dem Brand angekündigt, nach vorne zu schauen. Die überraschende Öffnung stößt in den sozialen Netzwerken bereits auf große Resonanz. Auf der württembergischen Seite des Allgäus ist die Zahl der Verkehrstoten im ersten Halbjahr gesunken. Im Zuständigkeitsbereich des Polizeipräsidiums Ravensburg kamen 17 Menschen bei Verkehrsunfällen ums Leben, zwei weniger als im Vorjahreszeitraum. Auch die Zahl der Schwerverletzten ging um knapp 28% auf 141 zurück. Gleichzeitig gab es deutlich mehr Unfälle durch überhöhte Geschwindigkeit. Besonders stark stiegen die Unfälle mit E-Scootern um rund 49%. Die Polizei bezeichnet die Entwicklung als alarmierend und will deshalb weiter verstärkt kontrollieren und auf Prävention setzen. In Landsberg soll ein Sitz im Seniorenbeirat neu besetzt werden. Gesucht wird eine engagierte Person, die sich ehrenamtlich für die Interessen der Seniorinnen und Senioren einsetzen möchte. Die Nachwahl findet bei der Seniorenbürgerversammlung am 1. Oktober statt. Der Seniorenbeirat organisiert unter anderem Veranstaltungen, Ausflüge und Wanderungen und vermittelt zwischen den Senioren, dem Stadtrat und der Oberbürgermeisterin. Beim EV Füssen gibt es eine Änderung im Kader für die kommende Saison. Der Vertrag mit dem 20-jährigen Stürmer Linads Zimnikis wurde aufgehoben, weil der erwartete deutsche Pass des gebürtigen Letten nicht zustande kommt. Damit kann er nicht wie geplant als deutscher Spieler eingesetzt werden. Zimnikis hatte zuvor im Nachwuchs des ESV Kaufbeuren mit starken Leistungen überzeugt. Der EV Füssen prüft nun weitere Optionen. Aktuell trainieren 3 Tryout-Spieler mit der Mannschaft. Gleichzeitig will der Verein auch Nachwuchsspielern aus der DNL für den Kader im Blick behalten.
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3: Die große Hitze ist vorbei und viele atmen auf und sagen Gott sei Dank. Jetzt ist es heute eher ein bisschen bewölkt, nicht wirklich kalt, wenn auch deutlich kühler als zuletzt. Heute Nacht wird es auch wieder trocken und morgen gibt es dann schon wieder bis zu 29 Grad und Sonne. Das ist aber diesmal nur ein Intermezzo. Ab Donnerstag wieder Schauer und Gewitter, auch der Freitag teils regnerisch und kühler. Wobei die große Trockenheit ist damit nicht überstanden. Der ultimative Regen wird das nicht. Den dürften wir dann wahrscheinlich erst im Spätherbst bekommen.
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3: Die B17 Reute Richtung Landsberg zwischen Füssen und Schwangau, dichter Verkehr. Zeitverlust 7 Minuten.
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3: Es blitzt aktuell in Treherz bei Eitrach und wenn ihr auch noch was habt, dann gern hier durchklingeln 0805 70 80 90.
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3: Hallo, servus. Ich weiß ja nicht, in welchem Job ihr zu Hause seid, aber ich glaube, in jedem Job gibt es diese Tage, wo man sagt, was mache ich hier? Und warum mache ich das? Und ja, wie sagt man dann so gern, Augen auf bei der Berufswahl? Ne? Wie gesagt, safe ist man nirgends. Aber das ist natürlich ein Thema, das vor allem für die Schulabgänger ganz aktuell ist. Und gerade jetzt, wo es dann wieder zum Ausbildungsstart hingeht, ein Grund mehr, dass wir mal drüber sprechen. Es gibt nämlich noch absolut gute Chancen. Und hier ist Katy Perry.

0: Allgäu Hit und die Drivetime heute am Dienstag. Noch sind die meisten Schülerinnen und Schüler vor allem mit einem beschäftigt, Ferien machen. Für einige beginnt danach aber dann direkt der Ernst des Lebens, wie es so schön heißt. Die Ausbildungen starten zum Herbst hin. Ja, und wer da noch keinen Platz gefunden hat, der hat noch gute Chancen, denn es sind noch einige Stellen offen. Und gerade auch das Baugewerbe heißt junge interessierte Menschen herzlich willkommen. Alois Keller von der IG Bau.
1: Im Allgäu sind insgesamt noch 1700 Stellen offen und im Baugewerbe, wo man auch sehr gute berufliche Perspektiven hat, auch nach seiner Ausbildung, sind aktuell im Allgäu nur 140 Stellen offen. Also wir denken als IG Bau, dass es sich auf jeden Fall lohnt, sich nochmal umzuschauen, auch auf die Baubetriebe zuzugehen und da einfach nochmal nachzufragen, ob denn ein Ausbildungsbeginn in diesem Jahr noch möglich wäre.
0: Bau? Ach, das ist doch nur schwere Arbeit für wenig Geld. Dieses Vorurteil will Keller so nicht stehen lassen.
1: Dem kann man auf jeden Fall was dagegen halten. Wir haben im Bauhauptgewerbe, wo ja ganz viele Berufe drunter zählen, ganz viele Betriebe vom Tiefbau bis zum Hochbau, also Zimmerer zum Beispiel, also durchaus ein sehr vielfältiges Umfeld. Und wenn die Eingruppierung und so weiter alles korrekt ist, verdient man da auch sehr gut. Also wir hatten in den letzten Jahren mit die besten Lohnerhöhungen über alle Branchen und wir brauchen uns auf dem Bau wirklich nicht mehr verstecken, was die Bezahlung angeht.
0: Und das gilt auch für die Ausbildungsvergütungen, auch die können sich sehen lassen. Und noch ein Vorteil, es sind einfach Jobs mit Zukunft.
1: Genau, das kann man absolut sagen, also das kann ich 100% bestätigen. Man hört zurzeit viel über Entlassungen und dass der Industrie schlecht geht. Also der Bauindustrie geht es auf jeden Fall gut. Das sagen uns eigentlich fast alle Betriebe. Es gibt ja auch große Infrastrukturprogramme, von denen die Betriebe profitieren. Und gerade der Nachwuchs, es gibt viel zu wenig Auszubildende und die Betriebe suchen wirklich händeringend.
0: Und auch in Sachen Weiterbildung bietet das Baugewerbe viele Perspektiven. Einfach mal jemanden fragen, der sich damit auskennt oder direkt bewerben.
1: Wir können Kontakte vermitteln, wir können uns umhören. Wir wissen ja auch, welche Betriebe bieten gute Arbeitsbedingungen. Also wir als Gewerkschaft sind da mit Sicherheit auch eine Anlaufstelle. Aber natürlich auch vor Ort schauen, wo sind da die großen Baubetriebe, auch die kleinen natürlich. Aus unserer Sicht ist natürlich immer ein Betrieb auch gut, der beispielsweise einen Betriebsrat hat, weil da weiß man, es gibt einen Betriebsrat, der auf die Arbeitsbedingungen schaut. Also da würde ich auch einfach vor Ort schauen. Man kennt ja die Baubetriebe in der näheren Umgebung.
0: Auch Praktika sind immer eine gute Gelegenheit, sich Berufe anzuschauen, von denen man einfach noch keine richtige Vorstellung hat. Und so manch einer hat einfach direkt beim Ausprobieren seine Leidenschaft gefunden. Fakt ist, wer im Baugewerbe arbeitet, sieht wenigstens unmittelbar, was er geschaffen hat.

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3: Ich bin Babette Büchner. In Sachsen-Anhalt ist heute ein neues Technologiezentrum für Drohnensicherheit eröffnet worden. Bundesinnenminister Alexander Dobrindt sprach von einem großen Tag, weil man der hybriden Bedrohung etwas entgegensetze.
4: Das, was wir heute erleben, das ist der Schattenkrieg des 21. Jahrhunderts. Kein heißer Krieg, aber eine dunkle Bedrohung, die versucht, sich manipulativ auch über unser Land zu legen. Und wir setzen etwas dagegen.
3: In dem Zentrum in Kochstedt soll vor allem erforscht werden, wie Drohnen besser erkannt und abgewehrt werden können. Im Kampf gegen den Brand im Hohenfenn in Belgien sollen jetzt Brandschneisen verhindern, dass die Flammen auf Deutschland übergreifen. Die Einsatzkräfte hätten begonnen, die oberste Boden- und Vegetationsschicht zu entfernen, sagte ein Sprecher des belgischen Innenministeriums. Der Brandgeruch ist inzwischen sogar bis nach Köln gezogen. Die Stadt liegt gut 100 Kilometer entfernt. In einem Pilotprozess vor einem US-Bundesgericht in Oakland klagen mehrere US-Bundesstaaten gegen den Facebook-Konzern Meta. Sie werfen Meta vor, Daten von Kindern gesammelt und gegen Gesetze verstoßen zu haben. Heute beginnen die Eröffnungsplädoyers.
5: Das Verfahren soll 6 bis 8 Wochen dauern und auch Meta-Chef Mark Zuckerberg soll aussagen. Anwälte aus Kalifornien, Kentucky, Colorado und New Jersey verlangen umfassende Schadenersatzzahlungen und gravierende Änderungen der Plattformen Facebook und Instagram. Die Klagen von 25 weiteren Bundesstaaten werden später verhandelt. Meta wird beschuldigt, Kinder und Jugendliche gezielt von sozialen Medien abhängig zu machen und damit ihre geistige Gesundheit zu gefährden. Hinzu kommen die Vorwürfe des Datensammlers. Aus den USA, Tina Eck.
3: Endlich regnet es und damit sind am Rhein auch wieder steigende Pegelstände in Sicht. Das Wasserstraßen- und Schifffahrtsamt erwartet, dass der Pegel bei Düsseldorf bis morgen auf 5 cm steigt. Zuvor war er sogar in den Minusbereich gefallen. Die Fahrrinne ist zwar deutlich tiefer als der Pegelstand am Ufer, der Schiffsverkehr bleibt aber trotzdem noch eingeschränkt.
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6: mit Leon Dauter. Weiterhin ist unklar, warum eine Smartwatch bei Oberstdorf einen vermeintlichen Flugzeugabsturz gemeldet hat und damit einen Großeinsatz auslöste. Polizei und Bergwacht fanden keine Hinweise auf einen Absturz. Jetzt soll nach der Rückkehr des betroffenen Wanderers geklärt werden, wie es zu dem Fehlalarm kommen konnte. Und nach dem schweren Zwischenfall auf einem Ryanair-Flug nach Memmingen prüft der Anwalt des verletzten Passagiers eine Schadenersatzklage in Millionenhöhe. Während ein Triebwerksschaden als mögliche Ursache gilt, vermutet die rechtliche Seite weitere Gründe. Die Untersuchungen sind noch nicht abgeschlossen.
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7: Etwas windig mit vielen Wolken, aber auch freundlichen Momenten. Ja, geht dieser Dienstag zu Ende und morgen haben wir wieder Sommer, 23 bis 29 Grad, Sonne. Das ist aber nur vorübergehend. In der Nacht zum Donnerstag kommen die Wolken mit Regen, mit Gewittern, auch der Freitag eher wechselhaft. Ja, und dann schauen wir mal, wann es vielleicht nochmal freundlich wird oder ob es das jetzt war. Es hat sich mal wieder bewahrheitet, ne? Nach der Festwoche ist der Sommer rum.
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7: Die B17 Landsberg Richtung Reute zwischen Schwangau und Füssen. Dichter Verkehr plus 9 Minuten.
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7: Im Moment habe ich keine Blitzer. Wenn ihr was entdeckt, einfach durchklingeln hier im Studio 0805 70 80 90.
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7: Einen schönen Nachmittag wünsche ich euch. Ja, ich habe es gerade schon gesagt, ne? Festwoche ist immer so ein Zeitpunkt, wenn die vorbei ist, wechselt irgendwie auch das Wetter. Ich finde, das trifft total oft zu. Aber das ist nicht das einzig Interessante, was man sich nach dieser Großveranstaltung noch anschauen kann. Wir haben schon ganz viele Aspekte angeguckt und jetzt packen wir dann gleich mal die Fun Facts aus. Gleich hier in der Drive-Time.
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7: Und erstmal
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7: Und erstmal gibt's noch ein bisschen aktuellen Sound.

0: Es ist Dienstag, es ist der 18. August und das war's jetzt mit der Allgäuer Festwoche. Nach und nach wird alles abgebaut. Die Verantwortlichen der Messe und auch der Stadt sind zufrieden. Die Polizei zieht auch eine friedliche Bilanz, soweit alles gut. Was aber auch spannend ist, und deshalb schauen wir da mal drauf, das ist wirklich dieses ganze Drumherum. Da gibt's wirklich beeindruckende Zahlen von dieser 75. Jubiläumsfestwoche. Niklas hat sich mal durchs Zahlenwerk gearbeitet.
1: Oh ja.
0: Leg mal los.
1: Also, gekommen sind diesmal genau 158.963 Besucher, davon etwa zwei Drittel am Tag. Es waren 270 Aussteller und 26 da ram bam bam bam bam bam bam bam bam bam
0: Musikkapellen?
1: Richtig. Und 35 Musikacts vor Ort. Und beim Lichterfest zum Abschluss haben auf dem Hildegardplatz, das muss man sich mal geben, 9.000 Kerzen und 200 Lampions gebrannt. Also das ist eine ganz schön große Zahl.
0: Und wie wunderschön das wieder ausgesehen hat. Da haben ja auch wieder ganz, ganz viele unzählige Hände mitgeholfen.
1: Und damit es auch all diejenigen sehen können, die jetzt nicht vor Ort sind, gibt's ja heutzutage
0: Social Media.
1: Ganz genau. Auch da hat die Festwoche ein eigenes Team sogar dafür. Und wenn wir uns den Instagram-Kanal der Allgäuer Festwoche mal so ein bisschen anschauen, finden wir da rund 11.400 Follower, also gar nicht mal so schlecht. Und das finde ich auch sehr spannend. In den letzten 30 Tagen gab es immerhin 2,9 Millionen Aufrufe.
0: Das ist ordentlich. Was ich ja auch immer interessant finde, sind die Dinge, die jetzt vielleicht nicht so offensichtlich sind, die aber trotzdem so ein Großevent am Laufen und zusammenhalten, im wahrsten Sinne des Wortes.
1: Du meinst zum Beispiel die 6.000 verbauten Schrauben auf dem Fest- und zum Messegelände Beispiel. Oder die mehr als 1.000 Meter Glasfaser für das Datennetz? Dann hätten wir da auch noch über 500 Bauzaunbanner rund um das Gelände, ca. 350 Meter Bierleitung oder 334 Toilettenschüsseln und natürlich auch für die Männer Pissoirs.
0: Wichtig.
1: Ganz wichtig. Circa 350 Quadratmeter Holz wurde für Podeste, Stufen und Rampen verbaut. Und das finde ich eine ganz interessante Zahl. Also ich musste erst mal zweimal lesen. Ich konnte es gar nicht glauben. 4000 Katassen, also circa, Kaffee hat allein das Technikteam getrunken.
0: Ich verstehe es aber, weil die laufen da auch auf dem Limit. Apropos, Kaffee wäre jetzt auch gut. Also es ist schon beeindruckend, was da auf so einer Großveranstaltung zusammenkommt. Das will gut geplant sein, deshalb nach der Festwoche ist vor der Festwoche. Und wenn ihr es euch schon mal notieren wollt, die nächste findet dann vom 7. bis 15. August 2027 statt.
1: Oh je, da ist man schon wieder ein Jahr älter.
0: Du wirst es überleben.

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2: Rätselhafter Notruf bei Oberstdorf sorgt weiter für Fragen. Millionenklage gegen Ryanair nach Horrorflug nach Memmingen möglich. Das Wetter? Weiter sehr bewölkt, aber trocken. Bei Temperaturen von 21 Grad. Ich bin Leon Dauter. Ein vermeintlicher Flugzeugabsturz bei Oberstdorf hat am gestrigen Montag einen Großeinsatz ausgelöst. Doch bis heute ist unklar, wie es dazu kommen konnte. Der Alarm ging offenbar von der Smartwatch eines Wanderers aus und meldete automatisch den Absturz eines Kleinflugzeugs. Polizei und Bergwacht suchten daraufhin im Bereich des Sperrbachtobels, fanden aber keinerlei Hinweise auf einen Absturz. Der Wanderer wurde inzwischen kontaktiert, ist allerdings noch auf einer Alpenüberquerung. Erst nach seiner Rückkehr soll gemeinsam geklärt werden, wie die Smartwatch den Fehlalarm auslösen konnte. Nach einem Horrorflug nach Memmingen könnte eine Schadenersatzklage in Millionenhöhe folgen. Vor rund 5 Wochen war auf einem Ryanair-Flug von Thessaloniki ein Kabinenfenster zerbrochen. Ein Passagier wurde dabei teilweise aus der Öffnung gesogen und verletzt. Laut einem vorläufigen Bericht der US-Behörde NTSB könnte ein abgebrochenes Triebwerksteil das Fenster getroffen haben. Zudem wurden Vogelreste am Triebwerk gefunden. Der Anwalt des Passagiers vermutet allerdings weitere mögliche Ursachen. Eine Klage gegen Ryanair, Boeing oder beteiligte Wartungsunternehmen ist demnach möglich. Die Untersuchungen laufen noch. Der Tourismus in Oberstaufen entwickelt sich auch in diesem Jahr positiv. Im ersten Halbjahr wurden knapp 496.000 Übernachtungen gezählt. Das sind 4,5% mehr als im Vorjahreszeitraum. Auch der Start in die zweite Jahreshälfte fällt stark aus. Im Juli stiegen die touristischen Übernachtungen sogar um 9%. Trotz einer leicht gesunkenen Bettenkapazität verzeichnet Oberstaufen damit weiter eine steigende Nachfrage. Tourismusdirektorin Konstanze Höglinghoff sieht darin eine Bestätigung der bisherigen Ausrichtung. Beim kommenden Festwochenende in Oberstdorf können Besucher kostenlos mit dem Spätbus zurückfahren. Das gilt für alle ausgewiesenen Rückfahrten, auch innerhalb des Ortsgebiets, sowie für den Ringbus ab 18 Uhr. Für die Hinfahrt gelten die normalen Buspreise. Zusätzliche kostenlose Verbindungen gibt es unter anderem nach Tiefenbach, Schöllang und Fischen. Besonders praktisch ist die Haltestelle Mühlenbrücke. Sie liegt nur rund 200 Meter von der Euberle-Festhalle entfernt.
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3: Also heute war es ja schon deutlich kühler und so ein bisschen durchwachsen. Heute Nacht auch kühl, 13 bis 18 Grad. Es wird aber trocken, denn morgen am Mittwoch erwartet uns nochmal ein Sommertag mit bis zu 29 Grad. In der Nacht auf Donnerstag kommen dann die ersten Schauer rein und Donnerstag und Freitag selber durchwachsen. Immer wieder nass, immer wieder mal Gewitter. Das Thermometer geht auch wieder weiter runter. Schauen wir mal, wie lang das anhält.
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3: Da haben wir keine Meldungen im Moment. Gute Fahrt für euch.
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3: In der Münchner Straße in Schwangau habe ich einen Blitzer. Wenn ihr noch was entdeckt, einfach schnell hier anrufen 0805 70 80 90.
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3: euch einen schönen Dienstagnachmittag. Gerade jetzt Sommer, Spätsommer, Frühherbst, wenn man unterwegs ist in unseren schönen Bergen beim Wandern, dann könnte es sein, dass einem da was auffällt, dass vielleicht die eine oder andere Alpe so irgendwie leer ist, weil vielleicht keine Kühe mehr da sind. Könnte durchaus vorkommen. Es ist nämlich zu trocken da oben. Und das ist problematisch. Warum, wieso, weshalb? Ihr hört es gleich bei uns in der Drive Time. Vorher gibt's Musik von Robbie Williams, großer Entertainer. Wir haben von ihm Rock

0: Die Drive Time heute am 18. August. Es ist wirklich kein Geheimnis, es ist seit Wochen deutlich zu trocken. Für die Landwirtschaft wird das zunehmend zum Problem. Man muss sich ja die Wiesen bloß mal anschauen. Die sind teilweise braun statt grün, völlig ausgedörrt. Nicht anders das Bild weiter oben auf den Alpen. Wie besonders die Situation in diesem Jahr ist, das weiß auch Fabian Höss. Er ist Geschäftsführer des Alpwirtschaftlichen Vereins Allgäu und steht in regelmäßigem Austausch mit den Betroffenen.
1: Wir hatten einen ziemlich schneearmen Winter. Und dann kam das trockene Frühjahr mit dazu, auch immer mit viel Wind. Und dann eben der heiße Sommer. Und das hat bei unseren Alpen sehr an der Futtergrundlage genagt. Also die Weiden, die waren oft immer ziemlich knapp. Und hat dazu geführt, dass jetzt im späteren Sommer, im Hochsommer, dann einige Alpen eben schon mit einem Teil vom Vieh eben mit ausziehen haben müssen. Und manche Alpen müssen jetzt eben auch komplett früher abtreiben, dass eben gar kein Vieh mehr auf der Alpen ist. Und so ging es eigentlich durch den Sommer und war eigentlich wirklich eine besondere Situation für unsere Elbler.
0: Auch insgesamt war es durch die Hitze ein harter Sommer, gerade auch für die Tiere, denn die haben ihre Wohlfühltemperatur so ganz und gar nicht bei über 30 Grad.
1: Ja, gerade die heißen Phasen sind natürlich für die Rinder auch nicht so toll. Unsere Elbler versuchen dann eher noch Möglichkeit, sie dann eher in Weiden zu treiben, wo sie einen entsprechenden Unterstand haben. Oder stallen sie untertags eher auch ein, sodass sie bloß nachts eher, wenn es ein bisschen kühler ist, eben draußen sind. Weil die Rinder haben dann teilweise auch Probleme mit Fliegen gehabt. Und das sind einfach schon Situationen, die für jeden Elbler besonders sind wie heuer. Also war jetzt nicht so der ideale Sommer, wie man sich auf der Alpen gewünscht hätte.
0: Letztlich sind die Landwirte froh um jeden Tag, an dem das Vieh jetzt noch auf den Alpen sein kann. Dort, wo es eben geht, wo noch Futter ist, denn muss das Vieh ins Tal, steht man da ja vor dem gleichen Problem. Auch hier ist heuer einfach viel zu wenig gewachsen und bei manchen Betrieben werden jetzt sogar schon die Vorräte für den Winter verfüttert. Und diese Knappheit, die könnten bald auch wir alle merken.
1: Wir vermuten dann eigentlich schon, wenn das wirklich durch die Bank bei unseren Landwirten so ist, dass sich dann eben ja, am Angebot von der Milch was ändert. Zum Beispiel, dass die Milchmengen eben auch zurückgehen, die am Ende bei der Molkerei landen. Und sowas kann sich aber sehr gut eben auf den Milchpreis zum Beispiel auswirken, dass der dann im Endeffekt auch für den Verbraucher steigt.
0: Ja, und natürlich auch die Preise für alles, was mit Milch produziert wird. So schön also dieser Sommer für alle Sonnenhungrigen und Liebhaber tropischer Nächte war, es hat einfach viel zu wenig geregnet und da wächst dann halt kaum was. Und in der Region, wie bei uns, in der Wiesen und Weiden eine so große Rolle spielen, werden wir die Auswirkungen wohl erst noch zu spüren bekommen.

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3: Ich bin Babette Büchner. Die Kontrollen an den deutschen Außengrenzen sollen um weitere 6 Monate bis Mitte März verlängert werden. Das hat Bundesinnenminister Alexander Dobrindt offiziell bei der EU-Kommission angemeldet. Das Zurückdrängen der illegalen Migration brauche weiterhin Kontrollen, sagte Dobrindt der Bild-Zeitung. Das zeige die Entwicklung an den europäischen Außengrenzen. Die Zahl der Ebola-Erkrankten und Toten in der Demokratischen Republik Kongo steigt weiter schnell. Seit Mai sind schon mehr als 5000 Fälle bestätigt, teilte die WHO mit.
4: Noch nicht einmal 100 Tage dauert der Ebola-Ausbruch im Kongo an. Und er ist schon jetzt der Ausbruch mit dem rasantesten Anstieg. Mehr als 5000 Fälle und fast 2400 Tote in so kurzer Zeit, das gab es im vergleichbaren Zeitraum auch nicht während des großen Ebola-Ausbruchs in Westafrika. Schlimmer noch, Experten fürchten, dass viele Fälle gar nicht registriert werden. Gerade in entlegenen Gebieten erkranken und sterben Menschen ohne Schutzmaßnahmen. Den Helfern läuft die Zeit davon. Aus Nairobi, Eva Kraftschick.
3: Schon wieder gab es einen Vorfall am Münchner Flughafen. Ein Lufthansa-Airbus hat gestern zu früh aufgesetzt. Die beinahe Katastrophe vom Wochenende beschäftigt die Behörden unterdessen weiter. Von vietnamesischer Seite hieß es jetzt, dass die Maschine offenbar schon beim Start technische Probleme hatte.
5: Die Boeing der Vietnam Airlines verlor am Samstag beim Beschleunigen zeitweise an Tempo. Ein Abbruch des Starts war zu diesem Zeitpunkt aber nicht mehr sicher möglich. Das geht aus einem Untersuchungsbericht der vietnamesischen Luftfahrtbehörde hervor. Der Pilot setzte den Start fort und gab maximalen Schub. Nach dem Abheben meldete die Boeing einen sogenannten Tailstrike. Das Heck hatte die Startbahn berührt und Luftverlust an 4 Reifen, die geplatzt waren. Die Maschine kehrte nach München zurück. An Bord waren 271 Passagiere. Und 16 Crewmitglieder. Verletzt wurde niemand. Aus München, Fabian Schaffer.
3: Ein neues Forschungszentrum in Sachsen-Anhalt soll die Drohnenabwehr stärken. In dem Zentrum in Kochstedt, das heute offiziell eröffnet wurde, soll vor allem erforscht werden, wie Drohnen besser erkannt und abgewehrt werden können. Bis zu 10 Millionen Euro sollen in den kommenden Jahren in den Ausbau fließen.
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6: Mit Leon Dauter. Weiterhin ist unklar, warum eine Smartwatch bei Oberstdorf einen vermeintlichen Flugzeugabschuss gemeldet hat und damit einen Großeinsatz auslöste. Polizei und Bergwacht fanden keine Hinweise auf einen Absturz. Jetzt soll nach der Rückkehr des betroffenen Wanderers geklärt werden, wie es zu dem Fehlalarm kommen konnte. Und nach dem schweren Zwischenfall auf einem Ryanair-Flug nach Memmingen prüft der Anwalt des verletzten Passagiers eine Schadenersatzklage in Millionenhöhe. Während ein Triebwerksschaden als mögliche Ursache gilt, vermutet die rechtliche Seite weitere Gründe. Die Untersuchungen sind noch nicht abgeschlossen.
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7: So, wir haben immer noch ziemlich viele Wolken. Da kann auch jederzeit mal ein bisschen Regen rauskommen. Wer Glück hat, erwischt aber eher einen sonnigen Abschnitt. Vor allem Richtung Bodensee kann das noch sein. Heute Nacht haben wir so Tiefstwerte 13 bis 18 Grad. Morgen wird es dann wieder vorübergehend schön und warm. 23 bis 29 Grad die Höchstwerte. Dann in der Nacht zum Donnerstag geht es wieder los mit Schauern und Gewittern. Und so geht's erstmal Richtung Wochenende.
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7: Die A96 Lindau Richtung München zwischen dem Tunnel bei Herfahrts und Wangen Nord läuft aktuell eine Unfallaufnahme und wir haben zwischen Wangen West und Wangen Nord deshalb 1 Kilometer Stau. Zeitverlust 6 Minuten.
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7: Und da blitzt es aktuell in der Münchner Straße in Schwangau. Außerdem haben wir ein in der Kaufbeurer Straße in Kempten und in der Sulzberger Straße in Durach. Außerdem blitzt es in der Ravensburger Straße in Amzell und in der Hauptstraße in Oberschöneck.
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7: Hallo und Servus. Ich muss ja gestehen, Urlaub, das war bei mir in den letzten, keine Ahnung, 30 Jahren, eigentlich immer Bauernhofurlaub im Allgäu. Ja, es gibt Gründe, ne? Wobei es woanders halt schon auch schön ist. Oder seht ihr das anders? Also wie ist das überhaupt? Bleibt ihr daheim? Fahrt ihr woanders hin? Fahrt ihr immer an den gleichen Ort? Da sprechen wir gleich mal drüber.
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0: Der 18. August, es ist die Drive-Time bei Allgäu-Hit. Strandtuch, Wanderpfad oder Stadtbummel? Bei den Urlaubszielen scheiden sich bekanntlich die Reisegeister. Die einen buchen immer die gleiche Ferienwohnung am selben Ort in Italien. Die anderen sagen, um Gottes Willen, bloß nicht zweimal irgendwie an den gleichen Ort. Immer neue Länder, neues Essen, neues Chaos im Mietwagen. Wie ist das bei euch? Wie haltet ihr es beim Urlaub? Treu oder ganz spontan?
1: Immer unterschiedlich. Ich will echt viel von der Welt sehen und dann finde ich es wichtig, immer woanders hinzugehen.
2: Immer so Italien, Kroatien.
3: Also wir fahren schon voll lang so immer in denselben Urlaub, so seit 10 Jahren nach Südtirol.
4: In jungen Jahren waren wir mehr die zum Strand fahren und jetzt sind wir eigentlich mehr die, die irgendwelche Städte anschauen.
5: Mit Familie ist schon eher so Europa.
6: Eher an verschiedenen Orten mit meinen Freunden und dann je nachdem, wo es uns hinzieht.
0: Also wenn ihr noch Urlaub vor euch habt, dann auf jeden Fall viel Spaß, genießt das. Und ich glaube, das Wichtigste ist, dass wir überhaupt Urlaub haben.

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2: Rätselhafter Notruf bei Oberstdorf sorgt weiter für Fragen. Millionenklage gegen Ryanair nach Horrorflug nach Memmingen möglich. Das Wetter? Weiter sehr bewölkt, aber trocken. Bei Temperaturen von 21 Grad. Ich bin Leon Dauter. Ein vermeintlicher Flugzeugabsturz bei Oberstdorf hat am gestrigen Montag einen Großeinsatz ausgelöst. Doch bis heute ist unklar, wie es dazu kommen konnte. Der Alarm ging offenbar von der Smartwatch eines Wanderers aus und meldete automatisch den Absturz eines Kleinflugzeugs. Polizei und Bergwacht suchten daraufhin im Bereich des Sperrbachtobels, fanden aber keinerlei Hinweise auf einen Absturz. Der Wanderer wurde inzwischen kontaktiert, ist allerdings noch auf einer Alpenüberquerung. Erst nach seiner Rückkehr soll gemeinsam geklärt werden, wie die Smartwatch den Fehlalarm auslösen konnte. Nach einem Horrorflug nach Memmingen könnte eine Schadenersatzklage in Millionenhöhe folgen. Vor rund 5 Wochen war auf einem Ryanair-Flug von Thessaloniki ein Kabinenfenster zerbrochen, ein Passagier wurde dabei teilweise aus der Öffnung gesogen und verletzt. Laut einem vorläufigen Bericht der US-Behörde NTSB könnte ein abgebrochenes Triebwerksteil das Fenster getroffen haben. Zudem wurden Vogelreste am Triebwerk gefunden. Der Anwalt des Passagiers vermutet allerdings weitere mögliche Ursachen. Eine Klage gegen Ryanair, Boeing oder beteiligte Wartungsunternehmen ist demnach möglich. Die Untersuchungen laufen noch. Der Tourismus in Oberstaufen entwickelt sich auch in diesem Jahr positiv. Im ersten Halbjahr wurden knapp 496.000 Übernachtungen gezählt. Das sind 4,5% mehr als im Vorjahreszeitraum. Auch der Start in die zweite Jahreshälfte fällt stark aus. Im Juli stiegen die touristischen Übernachtungen sogar um 9%. Trotz einer leicht gesunkenen Bettenkapazität verzeichnet Oberstaufen damit weiter eine steigende Nachfrage. Tourismusdirektorin Konstanze Höglinghoff sieht darin eine Bestätigung der bisherigen Ausrichtung. Beim kommenden Festwochenende in Oberstdorf können Besucher kostenlos mit dem Spätbus zurückfahren. Das gilt für alle ausgewiesenen Rückfahrten, auch innerhalb des Ortsgebiets, sowie für den Ringbus ab 18 Uhr. Für die Hinfahrt gelten die normalen Buspreise. Zusätzliche kostenlose Verbindungen gibt es unter anderem nach Tiefenbach, Schöllang und Fischen. Besonders praktisch ist die Haltestelle Mühlenbrücke. Sie liegt nur rund 200 Meter von der Euberle-Festhalle entfernt.
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3: Wir gehen in eine meistens trockene Nacht dann so langsam. Da lockern die Wolken auch wieder auf. Es wird so 13 bis 18 Grad haben und morgen wird's schön und warm bis zu 29 Grad. Ja, und dann ab der Nacht zum Donnerstag geht das mit den Wolken und dem Regen und dem Gewitter wieder weiter. Das hält sich auch am Freitag und Wochenende warten wir mal noch ab.
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3: Die A96 Lindau Richtung München. Zwischen dem Tunnel bei Herfahrts und Wangen-Nord hat es einen Unfall gegeben. Da kommt es zu Behinderungen zwischen Wangen-West und Wangen-Nord. Aktuell 2 Kilometer Stau, Zeitverlust 10 Minuten.
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3: In der Münchner Straße in Schwangau, da blitzt es aktuell. Außerdem in der Sulzberger Straße in Durach und wir haben einen Blitzer in der Kaufbeurer Straße in Kempten. Ihr dürft auch melden, wenn ihr was habt. Sehr gerne 0805 70 80 90.
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3: Euch einen schönen Dienstagabend. Heute versteckt sich die Sonne ein bisschen, aber also wir sind mal optimistisch, das soll es mit dem Sommer noch nicht gewesen sein. Und deswegen sprechen wir gleich nochmal über Sonne und über Schatten. Ja, und danach sind wir hoffentlich alle ein bisschen schlauer. Aber erstmal gibt's Musik. Body Moving habe ich für euch.

0: Die Drive Time an diesem Dienstag. Das war das Bild, wie wir es in den letzten Wochen hatten. Thermometer immer so um die 30 Grad. Der Schweiß rinnt aus jeder Pore. Die Sonne hat vom Himmel gebrannt. Der Sommer hat sich heuer von seiner besonders heißen Seite gezeigt. Da hat meistens nur noch eins geholfen, irgendwo ab ins kühle Nass oder die Flucht in den Schatten. Aber ich weiß nicht, ob es euch auch schon mal aufgefallen ist, warum ist Schatten unter einem Baum deutlich angenehmer als Schatten unter einem Sonnenschirm? Habt ihr euch damit schon mal befasst?
1: Schon gewusst? Wieso ist es unter einem Baum kühler als unter einem Sonnenschirm?
2: Ein Baum spendet nicht nur Schatten, er kühlt die Luft aktiv ab. Über die Blätter verdunstet Wasser und das entzieht der Umgebung Wärme. Dadurch wird die Luft in und unter der Baumkrone kühler. Ein Sonnenschirm hält zwar Sonne und UV-Strahlung ab, erwärmt sich aber selbst und gibt einen Teil der Hitze nach unten weiter. Der Baum ist deshalb eher wie eine natürliche Klimaanlage, der Schirm hingegen eher wie ein Dach im Schatten.

Es ist der Dienstagabend und es ist zumindest für heute das Ende der Drive-Time. Morgen früh ab 6, Kollegin Marion Daltrozzo für euch mit dem Allgäu-Wecker am Start. Ab 14 Uhr bin ich dann auch wieder da. Jetzt aber erstmal einen schönen Abend. Ich bin Uschi Binkert. Servus.

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3: Ich bin Babette Büchner. Schon dreimal wurde die Regelung verlängert. Nun hat Bundesinnenminister Alexander Dobrindt offiziell bei der EU-Kommission angemeldet, dass die Kontrollen an den deutschen Außengrenzen weitere 6 Monate laufen sollen. Wenn die EU-Kommission nicht widerspricht, gilt die nächste Verlängerung bis Mitte März 2027. Dobrindt hatte den Schritt schon Ende Juli angekündigt, als zehntausende Migranten in die spanische Exklave Ceuta in Nordafrika gestürmt waren. Wenig Regen und viel Hitze. Die deutschen Landwirte haben in diesem Sommer eine deutlich kleinere Ernte eingefahren. Der Deutsche Bauernverband rechnet unter anderem mit einer unterdurchschnittlichen Getreidemenge von knapp 42 Millionen Tonnen.
4: Nicht nur um die Getreide- oder Gemüseernte steht es schlecht. Die Trockenheit führt auch zu Nachschubproblemen beim Tierfutter. Vor allem im Süden und im Westen Deutschlands gibt es schwache Ernten. Der Standort habe in diesem Jahr über den Ertrag entschieden, wie selten zuvor, sagte Bauernpräsident Ruckwied. Teils sorgte die Trockenheit sogar für einen Totalausfall. Vielen Höfen geht es schlecht. Der Verband fordert finanzielle Hilfen aus der Politik. Mit akuten Folgen für die zuletzt bereits gestiegenen Verbraucherpreise rechnet die Branche aber erstmal nicht. Ursula Winkler, Nachrichtenredaktion.
3: Schon wieder hat es einen Zwischenfall am Münchner Flughafen gegeben. Gestern Abend hat ein Flugzeug dort die Landebahn verfehlt. Das hat die Lufthansa jetzt bestätigt. Alle Passagiere blieben unverletzt.
5: Bei dem Vorfall wurde die Beleuchtung am Anfang der Landebahn beschädigt. Wieso der Airbus zu früh aufgesetzt hat, ist bislang unklar. Die Bundesstelle für Flugunfallsicherung hat sich der Sache angenommen. Erst am Samstag war eine Boeing der Fluggesellschaft Vietnam Airlines beim Start über das Bahnende hinausgefahren, weil sie zu langsam war. Das Flugzeug konnte zwar gerade noch so abheben, musste aber 2 Stunden später beschädigt wieder in München landen. Aus München, Pia Wegner.
3: Die Zahl der Ebola-Erkrankten und Toten in der Demokratischen Republik Kongo steigt weiter schnell. Seit Mai sind schon mehr als 5000 Fälle bestätigt, teilte die WHO jetzt mit. Fast die Hälfte von ihnen starb. Experten befürchten, dass viele Fälle außerdem gar nicht registriert werden.
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6: Mit Leon Dauter. Weiterhin ist unklar, warum eine Smartwatch bei Oberstdorf einen vermeintlichen Flugzeugabsturz gemeldet hat und damit einen Großeinsatz auslöste. Polizei und Bergwacht fanden keine Hinweise auf einen Absturz. Jetzt soll nach der Rückkehr des betroffenen Wanderers geklärt werden, wie es zu dem Fehlalarm kommen konnte. Und nach dem schweren Zwischenfall auf einem Ryanair-Flug nach Memmingen prüft der Anwalt des verletzten Passagiers eine Schadenersatzklage in Millionenhöhe. Während ein Triebwerksschaden als mögliche Ursache gilt, vermutet die rechtliche Seite weitere Gründe. Die Untersuchungen sind noch nicht abgeschlossen.
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7: Heute Nacht wird's mehr und mehr wieder trocken. Die Wolken lockern auf und es kühlt auf 13 bis 18 Grad runter. Der Mittwochmorgen trocken, schön und wieder warm. 23 bis 29 Grad. In der Nacht kommen dann aber wieder Schauer rein und im Laufe des Donnerstags wird's immer mehr gewittrig. Auch der Freitag teils regnerisch und wieder etwas kühler. Aber wer jetzt denkt, das war's mit der großen Trockenheit, noch nicht ganz. Die großen Mengen, die kommen dann erst im Spätherbst und Winter.
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8: Normaler Verkehr im Sendegebiet. Ich wünsche euch eine gute Fahrt.
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2: Rätselhafter Notruf bei Oberstdorf sorgt weiter für Fragen. Millionenklage gegen Ryanair nach Horrorflug nach Memmingen möglich. Das Wetter? Weiter sehr bewölkt, aber trocken. Bei Temperaturen von 21 Grad. Ich bin Leon Dauter. Ein vermeintlicher Flugzeugabsturz bei Oberstdorf hat am gestrigen Montag einen Großeinsatz ausgelöst. Doch bis heute ist unklar, wie es dazu kommen konnte. Der Alarm ging offenbar von der Smartwatch eines Wanderers aus und meldete automatisch den Absturz eines Kleinflugzeugs. Polizei und Bergwacht suchten daraufhin im Bereich des Sperrbachtobels, fanden aber keinerlei Hinweise auf einen Absturz. Der Wanderer wurde inzwischen kontaktiert, ist allerdings noch auf einer Alpenüberquerung. Erst nach seiner Rückkehr soll gemeinsam geklärt werden, wie die Smartwatch den Fehlalarm auslösen konnte. Nach einem Horrorflug nach Memmingen könnte eine Schadenersatzklage in Millionenhöhe folgen. Vor rund 5 Wochen war auf einem Ryanair-Flug von Thessaloniki ein Kabinenfenster zerbrochen. Ein Passagier wurde dabei teilweise aus der Öffnung gesogen und verletzt. Laut einem vorläufigen Bericht der US-Behörde NTSB könnte ein abgebrochenes Triebwerksteil das Fenster getroffen haben. Zudem wurden Vogelreste am Triebwerk gefunden. Der Anwalt des Passagiers vermutet allerdings weitere mögliche Ursachen. Eine Klage gegen Ryanair, Boeing oder beteiligte Wartungsunternehmen ist demnach möglich. Die Untersuchungen laufen noch. Der Tourismus in Oberstaufen entwickelt sich auch in diesem Jahr positiv. Im ersten Halbjahr wurden knapp 496.000 Übernachtungen gezählt. Das sind 4,5% mehr als im Vorjahreszeitraum. Auch der Start in die zweite Jahreshälfte fällt stark aus. Im Juli stiegen die touristischen Übernachtungen sogar um 9%. Trotz einer leicht gesunkenen Bettenkapazität verzeichnet Oberstaufen damit weiter eine steigende Nachfrage. Tourismusdirektorin Konstanze Höglinghoff sieht darin eine Bestätigung der bisherigen Ausrichtung. Beim kommenden Festwochenende in Oberstdorf können Besucher kostenlos mit dem Spätbus zurückfahren. Das gilt für alle ausgewiesenen Rückfahrten, auch innerhalb des Ortsgebiets, sowie für den Ringbus ab 18 Uhr. Für die Hinfahrt gelten die normalen Buspreise. Zusätzliche kostenlose Verbindungen gibt es unter anderem nach Tiefenbach, Schöllang und Fischen. Besonders praktisch ist die Haltestelle Mühlenbrücke. Sie liegt nur rund 200 Meter von der Euberle-Festhalle entfernt.
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3: Heute Nacht verziehen sich die Wolken nach und nach wieder und es wird wieder trockener. Die Tiefstwerte 13 bis 18 Grad. Morgen am Mittwoch wird es wieder schön und sonnig und warm. 23 bis 29 Grad schafft das Thermometer. In der Nacht auf Donnerstag kommen schon wieder Schauer rein und auch der Donnerstag selber hat dann immer wieder Gewitter mit dabei. Der Freitag reiht sich ein. Es wird teils regnerisch und auch wieder kühler.
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4: Die A7 Richtung Füssenreuth zwischen Einfahrt Kempten und Betzigau. Gefahr durch Fahrzeugteile auf der Fahrbahn. Der Standstreifen ist wegen eines Unfalls blockiert und Gefahr durch Personen auf der Fahrbahn. Ich wünsche euch eine gute Fahrt.
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1: Ich bin David Büchner. Die Kontrollen an den deutschen Außengrenzen sollen um ein weiteres halbes Jahr bis Mitte März verlängert werden. Das hat Bundesinnenminister Alexander Dobrindt jetzt offiziell bei der EU-Kommission angemeldet.
2: Eigentlich sollen im Schengen-Raum die Grenzen offen sein. Doch schon seit 2 Jahren gilt das für die deutschen Außengrenzen nicht mehr. Die Bundesregierung will so die Zahl der unerlaubten Einreisen verringern. Kritik daran gibt es immer wieder. Doch jetzt kommt, wenn die EU-Kommission nicht widerspricht, die nächste Verlängerung. Innenminister Dobrindt hatte das schon vor kurzem angekündigt. Nach dem Massenansturm von Migranten auf die spanische Exklave Ceuta in Nordafrika. Aus Berlin, Thomas Brockt.
1: Hunderte Einsatzkräfte haben auch heute verhindert, dass die Flammen im belgischen Naturschutzgebiet Hohesvenn auf die deutsche Seite übergreifen. Immer mehr zum Problem wird aber der belastende Brandrauch. Die Müllabfuhr in Monschau setzte Atemschutzmasken ein. Der Brandgeruch ist inzwischen sogar bis nach Köln gezogen. Die Stadt liegt gut 100 Kilometer entfernt. Die Zahl der Ebola-Erkrankten und Toten in der Demokratischen Republik Kongo steigt weiter schnell. Seit Mai sind schon mehr als 5000 Fälle bestätigt, teilte die WHO mit.
3: Noch nicht einmal 100 Tage dauert der Ebola-Ausbruch im Kongo an. Und er ist schon jetzt der Ausbruch mit dem rasantesten Anstieg. Mehr als 5000 Fälle und fast 2400 Tote in so kurzer Zeit, das gab es im vergleichbaren Zeitraum auch nicht während des großen Ebola-Ausbruchs in Westafrika. Schlimmer noch, Experten fürchten, dass viele Fälle gar nicht registriert werden. Gerade in entlegenen Gebieten erkranken und sterben Menschen ohne Schutzmaßnahmen. Den Helfern läuft die Zeit davon. Aus Nairobi, Eva Kraftschick.
1: Für den Facebook-Konzern Meta hat in den USA ein potenziell folgenschwerer Prozess begonnen, in dem es um die Nutzung seiner Apps durch Kinder geht. Mehrere US-Bundesstaaten werfen dem Unternehmen vor, Kinder bei Facebook und Instagram bewusst verleitet zu haben. Zugleich habe Meta Risiken vor Eltern und der Öffentlichkeit verborgen. Der Konzern weist die Vorwürfe zurück.
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4: Mit Leon Dauter. Der Ticketverkauf für die 58. Nebelhorn Trophy in Oberstdorf hat begonnen. Vom 24. bis 26. September treten dort internationale Topläufer an, darunter die deutschen Olympiateilnehmer Annika Hocke und Robert Kunkel. Und in Stiefenhofen hat ein 17-Jähriger bei seiner Gewahrsamnahme Polizisten angegriffen, bedroht und beleidigt. Ein Beamter wurde leicht verletzt. Gegen den Jugendlichen wird nun wegen mehreren Delikten ermittelt.
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5: Heute Nacht wird's mehr und mehr wieder trocken. Die Wolken lockern auf und es kühlt auf 13 bis 18 Grad runter. Der Mittwochmorgen trocken, schön und wieder warm. 23 bis 29 Grad. In der Nacht kommen dann aber wieder Schauer rein und im Laufe des Donnerstags wird's immer mehr gewitterig. Auch der Freitag teils regnerisch und wieder etwas kühler. Aber wer jetzt denkt, das war's mit der großen Trockenheit, noch nicht ganz. Die großen Mengen, die kommen dann erst im Spätherbst und Winter.
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6: Die A7 Richtung Füssen-Reutte. Zwischen Einfahrt Kempten und Betzigau-Verkehr wird an der Unfallstelle vorbeigeführt. Unfall. Die A980 Abzweig Waltenhofen. Waltenhofen Richtung Autobahndreieck Allgäu. Zwischen Durach und dem Dreieck Allgäu Gefahr durch verschmutzte Fahrbahn. Unfall. Standstreifen blockiert. Und noch Kreis Ravensburg. Kimpfler. In Höhe L300 Gefahr durch ungesicherte Unfallstelle. Ich wünsche eine gute und sichere Fahrt.
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1: Heute Nacht verziehen sich die Wolken nach und nach wieder und es wird wieder trockener. Die Tiefstwerte 13 bis 18 Grad. Morgen am Mittwoch wird es wieder schön und sonnig und warm. 23 bis 29 Grad schafft das Thermometer. In der Nacht auf Donnerstag kommen schon wieder Schauer rein und auch der Donnerstag selber hat dann immer wieder Gewitter mit dabei. Der Freitag reiht sich ein. Es wird teils regnerisch und auch wieder kühler.
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2: Die A7 Richtung Füssen-Reutte. Zwischen Einfahrt Kempten und Betzigau-Verkehr wird an der Unfallstelle vorbeigeführt. Unfall. Die B472, B16 Kaufbeuren, Füssen. Zwischen Kreisverkehr Bad Holzhofen und Kreisverkehr Markt Oberdorf in beiden Richtungen Gefahr durch Rinder auf der Fahrbahn. Und noch Kreis Ravensburg, Kimpfler. In Höhe L300 Gefahr durch ungesicherte Unfallstelle. Ich wünsche euch eine gute Fahrt.
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1: Ich bin Babette Büchner. Die Kontrollen an den deutschen Außengrenzen sollen um weitere 6 Monate verlängert werden. Das hat Bundesinnenminister Alexander Dobrindt offiziell bei der EU-Kommission angemeldet. Das Zurückdrängen der illegalen Migration brauche weiterhin Kontrollen, sagte Dobrindt der Bild-Zeitung. Das zeige die Entwicklung an den europäischen Außengrenzen. Er hatte den Schritt schon Ende Juli angekündigt, als Zehntausende Migranten in die spanische Exklave Ceuta in Nordafrika gestürmt waren. In Sachsen-Anhalt ist heute ein neues Technologiezentrum für Drohnensicherheit eröffnet worden. Dort soll vor allem erforscht werden, wie Drohnen besser erkannt und abgewehrt werden können. Der Pilotenverband Vereinigung Cockpit fordert dafür klare Regeln.
2: Immer häufiger stören Drohnensichtungen den Luftverkehr. Beim bislang spektakulärsten Fall war Anfang August am Flughafen Leipzig eine mit Sprengstoff bestückte Drohne entdeckt worden. Seitdem wird viel über Abwehr diskutiert. Die Piloten fordern aber auch eine bessere Technik, um Drohnen möglichst schnell zu erkennen und auch einschätzen zu können, wie gefährlich sie sind. Außerdem wollen die Piloten in den Gremien vertreten sein, wo über Reaktionen entschieden wird. Denn der Abschuss einer Drohne etwa kann am Ende gefährlicher sein als die Drohne selbst. Aus Berlin, Thomas Brockt.
1: In Nordrhein-Westfalen, Hessen und in Rheinland-Pfalz ist der Sprit im Moment am teuersten. Das zeigt eine Auswertung des ADAC. Wesentlich günstiger tankt es sich dagegen aktuell in Mecklenburg-Vorpommern, Berlin und Bayern.
3: In Hessen kostet der Liter Super E10 rund 8 Cent mehr als in den 3 günstigsten Bundesländern und in NRW ist Diesel besonders teuer. Die ADAC-Experten sind sich sicher, das liegt vor allem am Niedrigwasser des Rheins. Denn die Tanklager und Raffinerien in NRW, Hessen und Rheinland-Pfalz sind viel abhängiger von den Transporten über den Fluss als die in anderen Bundesländern. Bayern zum Beispiel wird viel über große Pipelines aus dem Süden mit Rohöl versorgt. Ursula Winkler, Nachrichtenredaktion.
1: In Estland sind die ersten 4 schwedischen Gefangenen eingetroffen, die dort ihre Haftstrafe verbüßen werden. Beide Länder hatten das im vergangenen Jahr für bis zu 600 schwedische Gefangene vereinbart. Schweden hat seit mehreren Jahren ein großes Problem mit kriminellen Gangs. Dort platzen die Gefängnisse aus allen Nähten. In Estland stehen dagegen viele Zellen leer.
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4: mit Leon Dauter. Eine 56-Jährige aus Memmingen ist Opfer eines Callcenter-Betrugs geworden. Ein falscher Mitarbeiter eines Zahlungsdienstleisters erhielt per Fernzugriff Zugriff auf ihr Handy und konnte so einen knapp 4-stelligen Betrag von ihrem Konto abbuchen. Und der Ticketverkauf für die 58. Nebelhorn-Trophy in Oberstdorf hat begonnen. Vom 24. bis 26. September treten dort internationale Topläufer an, darunter die deutschen Olympiateilnehmer Annika Hocke und Robert Kunkel.
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5: Heute Nacht wird's mehr und mehr wieder trocken. Die Wolken lockern auf und es kühlt auf 13 bis 18 Grad runter. Der Mittwochmorgen trocken, schön und wieder warm. 23 bis 29 Grad. In der Nacht kommen dann aber wieder Schauer rein und im Laufe des Donnerstags wird's immer mehr gewittrig. Auch der Freitag teils regnerisch und wieder etwas kühler. Aber wer jetzt denkt, das war's mit der großen Trockenheit, noch nicht ganz. Die großen Mengen, die kommen dann erst im Spätherbst und Winter.
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6: Die A7 Richtung Füssenreute zwischen der Einfahrt Kempten und Betzigau. Unfall. Der Verkehr wird an der Unfallstelle vorbeigeführt. Ich wünsche eine gute und sichere Fahrt.
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1: Heute Nacht verziehen sich die Wolken nach und nach wieder und es wird wieder trockener. Die Tiefstwerte 13 bis 18 Grad. Morgen am Mittwoch wird es wieder schön und sonnig und warm. 23 bis 29 Grad schafft das Thermometer. In der Nacht auf Donnerstag kommen schon wieder Schauer rein und auch der Donnerstag selber hat dann immer wieder Gewitter mit dabei. Der Freitag reiht sich ein. Es wird teils regnerisch und auch wieder kühler.
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2: Die A7 Richtung Füssenreute zwischen der Einfahrt Kempten und Betzigau. Unfall. Der Verkehr wird an der Unfallstelle vorbeigeführt. Ich wünsche eine gute und sichere Fahrt.

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1: Ich bin David Riemer. Die Kontrollen an den deutschen Außengrenzen sollen um ein weiteres halbes Jahr bis Mitte März verlängert werden. Das hat Bundesinnenminister Dobrindt jetzt offiziell bei der EU-Kommission angemeldet.
2: Eigentlich sollen im Schengen-Raum die Grenzen offen sein. Doch schon seit 2 Jahren gilt das für die deutschen Außengrenzen nicht mehr. Die Bundesregierung will so die Zahl der unerlaubten Einreisen verringern. Kritik daran gibt es immer wieder. Doch jetzt kommt, wenn die EU-Kommission nicht widerspricht, die nächste Verlängerung. Innenminister Dobrindt hatte das schon vor kurzem angekündigt. Nach dem Massenansturm von Migranten auf die spanische Exklave Ceuta in Nordafrika. Aus Berlin, Thomas Brockt.
1: Die syrische Regierung lässt das mutmaßlich geheime Atomprogramm unter dem früheren Präsidenten Assad durch UN-Atomwächter aufarbeiten. Der Chef der internationalen Atomenergiebehörde Grossi sagte bei einem Besuch in Syrien, es gehe um einige Tonnen an Nuklearmaterial, das missbräuchlich verwendet werden könnte. Syrien habe die Behörde darüber informiert und eine erste Inspektion ermöglicht. Das Beinahe-Unglück am Münchner Flughafen vom Wochenende beschäftigt weiter die Behörden. Von vietnamesischer Seite hieß es jetzt, dass die Maschine offenbar schon beim Start technische Probleme hatte.
3: Die Boeing der Vietnam Airlines verlor am Samstag beim Beschleunigen zeitweise an Tempo. Ein Abbruch des Starts war zu diesem Zeitpunkt aber nicht mehr sicher möglich. Das geht aus einem Untersuchungsbericht der vietnamesischen Luftfahrtbehörde hervor. Der Pilot setzte den Start fort und gab maximalen Schub. Nach dem Abheben meldete die Boeing einen sogenannten Tailstrike. Das Heck hatte die Startbahn berührt und Luftverlust an 4 Reifen, die geplatzt waren. Die Maschine kehrte nach München zurück. An Bord waren 271 Passagiere und 16 Crewmitglieder. Verletzt wurde niemand. Aus München, Fabian Schaffer.
1: Apple nimmt nach dem Druck der EU von Oktober an Änderungen am App Store vor. Entwickler von Apps, die mit Apple kompatibel sind, sollen künftig freier entscheiden können, wie sie ihre Programme vertreiben und wie Nutzer dafür bezahlen. Die Software soll neben dem App Store also auch einfacher über Internetseiten oder Online-Marktplätze von Drittanbietern heruntergeladen werden können. Für Nutzer bedeutet das künftig mehr Wahlfreiheit beim Herunterladen und Bezahlen von Apps.
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4: Mit Leon Dauter. Der Ticketverkauf für die 58. Nebelhorn Trophy in Oberstdorf hat begonnen. Vom 24. bis 26. September treten dort internationale Topläufer an, darunter die deutschen Olympiateilnehmer Annika Hocke und Robert Kunkel. Und in Stiefenhofen hat ein 17-Jähriger bei seiner Gewahrsamnahme Polizisten angegriffen, bedroht und beleidigt. Ein Beamter wurde leicht verletzt. Gegen den Jugendlichen wird nun wegen mehreren Delikten ermittelt.
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5: Heute Nacht wird's mehr und mehr wieder trocken. Die Wolken lockern auf und es kühlt auf 13 bis 18 Grad runter. Der Mittwochmorgen trocken, schön und wieder warm. 23 bis 29 Grad. In der Nacht kommen dann aber wieder Schauer rein und im Laufe des Donnerstags wird's immer mehr gewittrig. Auch der Freitag teils regnerisch und wieder etwas kühler. Aber wer jetzt denkt, das war's mit der großen Trockenheit, noch nicht ganz. Die großen Mengen, die kommen dann erst im Spätherbst und Winter.
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6: Die A96 Richtung München zwischen Buchloe Ost und Landsberg am Lech West. Vorsicht! Personen auf der Fahrbahn und defekter Personenwagen. Der Standstreifen ist blockiert. Ich wünsche eine gute und sichere Fahrt.
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1: Heute Nacht verziehen sich die Wolken nach und nach wieder und es wird wieder trockener. Die Tiefstwerte 13 bis 18 Grad. Morgen am Mittwoch wird es wieder schön und sonnig und warm. 23 bis 29 Grad schafft das Thermometer. In der Nacht auf Donnerstag kommen schon wieder Schauer rein und auch der Donnerstag selber hat dann immer wieder Gewitter mit dabei. Der Freitag reiht sich ein. Es wird teils regnerisch und auch wieder kühler.
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2: Die A96 Richtung München zwischen Buchloe Ost und Landsberg am Lech West. Vorsicht! Personen auf der Fahrbahn und defekter Personenwagen. Der Standstreifen ist blockiert. Ich wünsche eine gute und sichere Fahrt.

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1: Ich bin David Riemer. Die Kontrollen an den deutschen Außengrenzen sollen um ein weiteres halbes Jahr bis Mitte März verlängert werden. Das hat Innenminister Dobrindt bei der EU-Kommission angemeldet. Das Zurückdrängen der illegalen Migration brauche weiterhin Kontrollen, sagte Dobrindt der Bild-Zeitung. Er hatte den Schritt schon Ende Juli angekündigt, als zehntausende Migranten in die spanische Exklave Ceuta in Nordafrika gestürmt waren. In einem wegweisenden Pilotprozess vor einem US-Bundesgericht in Auckland klagen mehrere US-Bundesstaaten gegen den Facebook-Konzern Meta. Sie werfen dem Unternehmen vor, Daten von Kindern gesammelt und gegen Gesetze verstoßen zu haben. Nun sind die Eröffnungsplädoyers gestartet.
2: Das Verfahren soll 6 bis 8 Wochen dauern und auch Meta-Chef Mark Zuckerberg soll aussagen. Anwälte aus Kalifornien, Kentucky, Colorado und New Jersey verlangen umfassende Schadenersatzzahlungen und gravierende Änderungen der Plattformen Facebook und Instagram. Die Klagen von 25 weiteren Bundesstaaten werden später verhandelt. Meta wird beschuldigt, Kinder und Jugendliche gezielt von sozialen Medien abhängig zu machen und damit ihre geistige Gesundheit zu gefährden. Hinzu kommen die Vorwürfe des Datensammelns. Aus den USA, Tina Eck.
1: SPD-Chef Klingbeil sieht trotz heftiger Kritik keinen Anlass für eine grundlegende Kursänderung an der Parteispitze. Der Weg, den Parteichefin Baas und er eingeschlagen hätten, sei richtig, sagte der Vizekanzler im Sommerinterview bei Sat.1.
3: Also jeder Finanzminister, jeder SPD-Vorsitzende in der Regierung wird vor der Herausforderung stehen, da ist kein Wachstum, da sind Löcher im Haushalt und da gibt es soziale Sicherungssysteme, Rente, Pflege, Gesundheit, die, wenn wir heute nichts machen, wird das ja auch nicht besser, dann steigen die Beiträge, dann laufen die Kosten aus dem Ruder und insofern ist das etwas, wo man sich mit auseinandersetzen muss und ich verstehe, dass das viele umtreibt. Ich verstehe auch, dass da Unmut ist, aber ich sage Ihnen, am Ende geht es um eine Verantwortung, die wir als Sozialdemokratinnen und Sozialdemokraten für dieses Land übernommen haben.
1: SPD-Chef und Finanzminister Klingbeil. Zum Fußball. Nationalspieler Jamal Musiala hat beim FC Bayern München für einen erneuten Schreckmoment gesorgt. Wenig später aber zumindest leichte Entwarnung gegeben. Das Wichtigste zuerst, mir geht es gut. Das teilte der 23-Jährige nach dem 4:2-Sieg des Rekordmeisters im Testspiel beim 1. FC Heidenheim über soziale Medien mit. Schon am letzten Wochenende war Musiala im Test gegen RB Leipzig auf dem Rasen zusammengebrochen.
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4: Mit Leon Dauter. Eine 56-Jährige aus Memmingen ist Opfer eines Callcenter-Betrugs geworden. Ein falscher Mitarbeiter eines Zahlungsdienstleisters erhielt per Fernzugriff Zugriff auf ihr Handy und konnte so einen knapp 4-stelligen Betrag von ihrem Konto abbuchen. Und der Ticketverkauf für die 58. Nebelhorn-Trophy in Oberstdorf hat begonnen. Vom 24. bis 26. September treten dort internationale Topläufer an, darunter die deutschen Olympiateilnehmer Annika Hocke und Robert Kunkel.
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5: Heute Nacht wird's mehr und mehr wieder trocken. Die Wolken lockern auf und es kühlt auf 13 bis 18 Grad runter. Der Mittwochmorgen trocken, schön und wieder warm. 23 bis 29 Grad. In der Nacht kommen dann aber wieder Schauer rein und im Laufe des Donnerstags wird's immer mehr gewitterig. Auch der Freitag teils regnerisch und wieder etwas kühler. Aber wer jetzt denkt, das war's mit der großen Trockenheit, noch nicht ganz. Die großen Mengen, die kommen dann erst im Spätherbst und Winter.
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6: Die A96 Richtung München zwischen Buchloe Ost und Landsberg am Lech West. Defekter Personenkraftwagen, Standstreifen blockiert. Ich wünsche eine gute und sichere Fahrt.
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1: Heute Nacht verziehen sich die Wolken nach und nach wieder und es wird wieder trockener. Die Tiefstwerte 13 bis 18 Grad. Morgen am Mittwoch wird es wieder schön und sonnig und warm. 23 bis 29 Grad schafft das Thermometer. In der Nacht auf Donnerstag kommen schon wieder Schauer rein und auch der Donnerstag selber hat dann immer wieder Gewitter mit dabei. Der Freitag reiht sich ein. Es wird teils regnerisch und auch wieder kühler.
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2: Die A96 Richtung München zwischen Buchloe Ost und Landsberg am Lech West. Defekter Personenkraftwagen, Standstreifen blockiert. Ich wünsche eine gute und sichere Fahrt.

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1: Ich bin David Riemer. Die Kontrollen an den deutschen Außengrenzen sollen um ein weiteres halbes Jahr bis Mitte März verlängert werden. Das hat Bundesinnenminister Dobrindt jetzt offiziell bei der EU-Kommission angemeldet.
2: Eigentlich sollen im Schengen-Raum die Grenzen offen sein. Doch schon seit 2 Jahren gilt das für die deutschen Außengrenzen nicht mehr. Die Bundesregierung will so die Zahl der unerlaubten Einreisen verringern. Kritik daran gibt es immer wieder. Doch jetzt kommt, wenn die EU-Kommission nicht widerspricht, die nächste Verlängerung. Innenminister Dobrindt hatte das schon vor kurzem angekündigt, nach dem Massenansturm von Migranten auf die spanische Exklave Ceuta in Nordafrika. Aus Berlin, Thomas Brockt.
1: Die syrische Regierung lässt das mutmaßlich geheime Atomprogramm unter dem früheren Präsidenten Assad durch UN-Atomwächter aufarbeiten. Der Chef der internationalen Atomenergiebehörde Grossi sagte bei einem Besuch in Syrien, es gehe um einige Tonnen an Nuklearmaterial, das missbräuchlich verwendet werden könnte. Syrien habe die Behörde darüber informiert und eine erste Inspektion ermöglicht. Das Beinahe-Unglück am Münchner Flughafen vom Wochenende beschäftigt weiter die Behörden. Von vietnamesischer Seite hieß es jetzt, dass die Maschine offenbar schon beim Start technische Probleme hatte.
3: Die Boeing der Vietnam Airlines verlor am Samstag beim Beschleunigen zeitweise an Tempo. Ein Abbruch des Starts war zu diesem Zeitpunkt aber nicht mehr sicher möglich. Das geht aus einem Untersuchungsbericht der vietnamesischen Luftfahrtbehörde hervor. Der Pilot setzte den Start fort und gab maximalen Schub. Nach dem Abheben meldete die Boeing einen sogenannten Tailstrike. Das Heck hatte die Startbahn berührt und Luftverlust an 4 Reifen, die geplatzt waren. Die Maschine kehrte nach München zurück. An Bord waren 271 Passagiere. Und 16 Crewmitglieder. Verletzt wurde niemand. Aus München, Fabian Schaffer.
1: Apple nimmt nach dem Druck der EU von Oktober an Änderungen am App Store vor. Entwickler von Apps, die mit Apple kompatibel sind, sollen künftig freier entscheiden können, wie sie ihre Programme vertreiben und wie Nutzer dafür bezahlen. Die Software soll neben dem App Store also auch einfacher über Internetseiten oder Online-Marktplätze von Drittanbietern heruntergeladen werden können. Für Nutzer bedeutet das künftig mehr Wahlfreiheit beim Herunterladen und Bezahlen von Apps.
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4: Und heute kriegen wir nochmal einen Nachschlag in Sachen Sommer. Die Sonne zeigt sich, 23 bis 29 Grad kriegen wir wieder. In der Nacht auf morgen kommen dann aber wieder Schauer rein. Auch der Donnerstag hat viele Gewitter mit dabei. Der Freitag ganz genauso, auch hier immer wieder regnerisch. Und das Thermometer fällt wieder.
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5: Normaler Verkehr im Allgäu. Ich wünsche euch eine gute Fahrt.
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1: Ich bin David Riemer. Die Kontrollen an den deutschen Außengrenzen sollen um ein weiteres halbes Jahr bis Mitte März verlängert werden. Das hat Innenminister Dobrindt bei der EU-Kommission angemeldet. Das Zurückdrängen der illegalen Migration brauche weiterhin Kontrollen, sagte Dobrindt der Bild-Zeitung. Er hatte den Schritt schon Ende Juli angekündigt, als Zehntausende Migranten in die spanische Exklave Ceuta in Nordafrika gestürmt waren. In der Demokratischen Republik Kongo sind beim aktuellen Ebola-Ausbruch bereits mehr als 5000 Menschen an dem gefährlichen Fieber erkrankt. Das teilte die Weltgesundheitsorganisation mit. Der Ausbruch der hochansteckenden Infektionskrankheit war Mitte Mai bekannt gegeben worden.
2: Noch nicht einmal 100 Tage dauert der Ebola-Ausbruch im Kongo an. Und er ist schon jetzt der Ausbruch mit dem rasantesten Anstieg. Mehr als 5000 Fälle und fast 2400 Tote in so kurzer Zeit, das gab es im vergleichbaren Zeitraum auch nicht während des großen Ebola-Ausbruchs in Westafrika. Schlimmer noch, Experten fürchten, dass viele Fälle gar nicht registriert werden. Gerade in entlegenen Gebieten erkranken und sterben Menschen ohne Schutzmaßnahmen. Den Helfern läuft die Zeit davon. Aus Nairobi, Eva Kraftschick.
1: Schon wieder ein Zwischenfall am Münchner Flughafen. Am Montagabend hat ein Flugzeug die Landebahn verfehlt. Das hat die Lufthansa jetzt bestätigt. Alle 351 Passagiere blieben unverletzt.
3: Bei dem Vorfall wurde die Beleuchtung am Anfang der Landebahn beschädigt. Wieso der Airbus zu früh aufgesetzt hat, ist bislang unklar. Die Bundesstelle für Flugunfallsicherung hat sich der Sache angenommen. Erst am Samstag war eine Boeing der Fluggesellschaft Vietnam Airlines beim Start über das Bahnende hinausgefahren, weil sie zu langsam war. Das Flugzeug konnte zwar gerade noch so abheben, musste aber 2 Stunden später beschädigt wieder in München landen. Aus München, Pia Wegner.
1: Zum Fußball, wieder Schockmoment beim FC Bayern. Nationalspieler Jamal Musiala ist erneut auf dem Rasen zusammengebrochen. Wenig später kommt von ihm selbst dann die leichte Entwarnung über soziale Medien. Mir geht es gut, schrieb Musiala nach dem 4:2-Sieg der Münchner im Testspiel beim 1. FC Heidenheim. Schon am letzten Wochenende war der 23-Jährige beim Test gegen RB Leipzig auf dem Rasen zusammengesackt. Ärzte hätten bei ihm eine Störung des Nervensystems festgestellt. Er sei aber in bester medizinischer Behandlung, schreibt Musiala.
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4: Und heute kriegen wir nochmal einen Nachschlag in Sachen Sommer. Die Sonne zeigt sich, 23 bis 29 Grad kriegen wir wieder. In der Nacht auf morgen kommen dann aber wieder Schauer rein. Auch der Donnerstag hat viele Gewitter mit dabei. Der Freitag ganz genauso, auch hier immer wieder regnerisch. Und das Thermometer fällt wieder.
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5: Normaler Verkehr im Allgäu. Ich wünsche euch eine gute Fahrt.

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1: Ich bin David Riemer. Die Kontrollen an den deutschen Außengrenzen sollen um ein weiteres halbes Jahr bis Mitte März verlängert werden. Das hat Innenminister Dobrindt bei der EU-Kommission angemeldet. Das Zurückdrängen der illegalen Migration brauche weiterhin Kontrollen, sagte Dobrindt der Bild-Zeitung. Er hatte den Schritt schon Ende Juli angekündigt, als zehntausende Migranten in die spanische Exklave Ceuta in Nordafrika gestürmt waren. In einem wegweisenden Pilotprozess vor einem US-Bundesgericht in Auckland klagen mehrere US-Bundesstaaten gegen den Facebook-Konzern Meta. Sie werfen dem Unternehmen vor, Daten von Kindern gesammelt und gegen Gesetze verstoßen zu haben. Nun sind die Eröffnungsplädoyers gestartet.
2: Das Verfahren soll 6 bis 8 Wochen dauern und auch Meta-Chef Mark Zuckerberg soll aussagen. Anwälte aus Kalifornien, Kentucky, Colorado und New Jersey verlangen umfassende Schadenersatzzahlungen und gravierende Änderungen der Plattformen Facebook und Instagram. Die Klagen von 25 weiteren Bundesstaaten werden später verhandelt. Meta wird beschuldigt, Kinder und Jugendliche gezielt von sozialen Medien abhängig zu machen und damit ihre geistige Gesundheit zu gefährden. Hinzu kommen die Vorwürfe des Datensammelns. Aus den USA, Tina Eck.
1: SPD-Chef Klingbeil sieht trotz heftiger Kritik keinen Anlass für eine grundlegende Kursänderung an der Parteispitze. Der Weg, den Parteichefin Baas und er eingeschlagen hätten, sei richtig, sagte der Vizekanzler im Sommerinterview bei Sat.1.
3: Also jeder Finanzminister, jeder SPD-Vorsitzende in der Regierung wird vor der Herausforderung stehen, da ist kein Wachstum, da sind Löcher im Haushalt und da gibt es soziale Sicherungssysteme, Rente, Pflege, Gesundheit, die, wenn wir heute nichts machen, wird das ja auch nicht besser, dann steigen die Beiträge, dann laufen die Kosten aus dem Ruder und insofern ist das etwas, wo man sich mit auseinandersetzen muss und ich verstehe, dass das viele umtreibt. Ich verstehe auch, dass da Unmut ist, aber ich sage Ihnen, am Ende geht es um eine Verantwortung, die wir als Sozialdemokratinnen und Sozialdemokraten für dieses Land übernommen haben.
1: SPD-Chef und Finanzminister Klingbeil. Zum Fußball. Nationalspieler Jamal Musiala hat beim FC Bayern München für einen erneuten Schreckmoment gesorgt. Wenig später aber zumindest leichte Entwarnung gegeben. Das Wichtigste zuerst, mir geht es gut. Das teilte der 23-Jährige nach dem 4:2-Sieg des Rekordmeisters im Testspiel beim 1. FC Heidenheim über soziale Medien mit. Schon am letzten Wochenende war Musiala im Test gegen RB Leipzig auf dem Rasen zusammengebrochen.